Sie sind noch wach? Schön. Für uns auf alle Fälle. Wenn Sie nicht schlafen können, regen Sie sich nicht allzu fest auf, sondern entspannen Sie, wenn es geht. Wir hoffen, unsere Musik hilft.

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1: Die Nachrichten von SRF um 3 Uhr mit Patrick Seiler. Die Vermittlerstaaten Katar, Ägypten und die Türkei haben neue israelische Luftangriffe im Gazastreifen scharf verurteilt. Die Attacken auf zivile Infrastruktur und Gesundheitseinrichtungen gefährdeten den Weg zur Deeskalation und verstießen gegen das Völkerrecht, hieß es in einer gemeinsamen Erklärung. Bei den jüngsten Angriffen wurden nach palästinensischen Angaben erneut mehr als 20 Menschen getötet. Die israelische Armee sprach von gezielten Schlägen gegen Hamas-Kommandanten. Obwohl seit Oktober 2025 formell eine Waffenruhe herrscht, wurden seither über 1200 Palästinenser getötet. Beide Seiten werfen sich gegenseitig vor, das Abkommen zu verletzen. Hauptstreitpunkt bleibt die Entwaffnung der Hamas. Im Kanton Genf hat ein heftiges Unwetter am Abend zu einem großflächigen Stromausfall geführt. In mehreren Gemeinden, darunter Satigny und Berne, waren zeitweise rund 14.000 Haushalte ohne Elektrizität. Ursache für die Störung waren umgestürzte Bäume und abgebrochene Äste, die mehrere Stromleitungen beschädigten. Wie der Genfer Stromversorger mitteilte, konnte die Versorgung nach etwas mehr als 2 Stunden wieder vollständig hergestellt werden. Die Feuerwehr stand wegen überschwemmter Keller und versperrter Straßen im Dauereinsatz. Das Geschäft der umstrittenen Datenanalysefirma Palantir aus den USA ist im vergangenen Quartal rasant gewachsen. Wie das US-Unternehmen mitteilt, stieg der Umsatz um über 90% auf über 1,9 Milliarden Dollar. Grund für das Wachstum ist der Boom bei künstlicher Intelligenz und die starke Nachfrage von Behörden und Unternehmen. Palantir ist spezialisiert auf die Auswertung großer Datenmengen und liefert unter anderem Software, mit der Geheimdienst- und Militärinformationen analysiert werden. Kritiker werfen der Firma vor, Technologien für die Massenüberwachung zu liefern. Das Wetter. Heute Dienstag, es wird recht sonnig bei schwülheißen 30 bis 35 Grad. Vor allem im Westen gibt es im Tagesverlauf teils Schauer oder Gewitter. Das waren Nachrichten von Radio SRF, verantwortlich Patrick Seiler. Verkehrsinfo SRF von 2.03 Uhr. A2 Chiasso Richtung Gotthard, die Einfahrt Airolo ist gesperrt. Dann A2 Luzern Richtung Gotthard, die Einfahrt Göschenen ist gesperrt wegen technischer Probleme. Und A2 der Gotthard Chiasso. Der Gotthardtunnel ist in beiden Richtungen ebenfalls gesperrt wegen technischer Probleme. Dann noch A1 Genf Richtung Lausanne zwischen Roll und Aubonne, Verkehrsbehinderung wegen eines Unfalls.

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Israelische Luftangriffe im Gazastreifen scharf verurteilt. Die Attacken auf zivile Infrastruktur und Gesundheitseinrichtungen gefährdeten den Weg zur Deeskalation und verstießen gegen das Völkerrecht, hieß es in einer gemeinsamen Erklärung. Bei den jüngsten Angriffen wurden nach palästinensischen Angaben erneut mehr als 20 Menschen getötet. Die israelische Armee sprach von gezielten Schlägen gegen Hamas-Kommandanten. Obwohl seit Oktober 2025 formell eine Waffenruhe herrscht, wurden seither über 1200 Palästinenser getötet. Beide Seiten werfen sich gegenseitig vor, das Abkommen zu verletzen. Hauptstreitpunkt bleibt die Entwaffnung der Hamas. Das Geschäft der umstrittenen Datenanalysefirma Palantir aus den USA ist im vergangenen Quartal rasant gewachsen. Wie das US-Unternehmen mitteilt, stieg der Umsatz um über 90% auf über 1,9 Milliarden Dollar. Grund für das Wachstum ist der Boom bei künstlicher Intelligenz und die starke Nachfrage von Behörden und Unternehmen. Palantir ist spezialisiert auf die Auswertung großer Datenmengen und liefert unter anderem Software, mit der Geheimdienst- und Militärinformationen analysiert werden. Kritiker werfen der Firma vor, Technologien für die Massenüberwachung zu liefern. Wladimir Petkovic ist nicht mehr Trainer der algerischen Fußballnationalmannschaft. Der algerische Verband löste den Vertrag mit dem 62-jährigen Schweizer nach 29 Monaten im gegenseitigen Einvernehmen auf. Das hat der Verband am Abend mitgeteilt. Petkovic hatte Algerien an die WM 2026 geführt, wo das Team im 16. Final gegen die Schweiz ausschied. Jene Nationalmannschaft, die Petkovic von 2014 bis 2021 selbst trainiert hatte. Wer Petkovics Nachfolger in Algerien übernimmt, ist noch offen. Das Wetter heute Dienstag, es wird recht sonnig, bei schwülheißen 30 bis 35 Grad. Vor allem im Westen gibt es im Tagesverlauf teils Schauer oder Gewitter. Das waren Nachrichten von Radio SRF, verantwortlich Patrick Seiler. Verkehrsinfo SRF von 4:02 Uhr. A2 Chiasso Richtung Gotthard, die Einfahrt Airolo ist gesperrt. Dann in umgekehrter Richtung Luzern Richtung Gotthard, die Einfahrt Göschenen ist gesperrt wegen technischer Probleme. Und der Gotthardtunnel in beiden Richtungen ist gesperrt wegen technischer Probleme. Und A1 Genf Richtung Lausanne zwischen Roll und U-Bahn Verkehrsbehinderung wegen eines Unfalls.

Guten Morgen, Schweiz, hier bei der SRF Musikwelle. Und damit Sie so richtig gut in den Tag starten, haben wir das Potpourri an volksmusikalischen Zückerli für Sie zusammengestellt.

Die betroffenen Länder würden zu wenig gegen Zwangsarbeit unternehmen. Alle klagenden Staaten werden von der Demokratischen Partei regiert. Zuvor hatten bereits kleinere Unternehmen ähnliche Klagen eingereicht. Bundesstaaten und Firmen waren bereits gegen frühere Zölle von US-Präsident Trump erfolgreich vorgegangen, mit der Begründung, die Kosten trügen letztlich die USA selbst, nicht ausländische Regierungen, wie Trump das behaupte. Die Vermittlerstaaten Katar, Ägypten und die Türkei haben neue israelische Luftangriffe im Gazastreifen scharf verurteilt. Die Attacken auf zivile Infrastruktur und Gesundheitseinrichtungen gefährdeten den Weg zur Deeskalation und verstießen gegen das Völkerrecht, heißt es in einer gemeinsamen Erklärung. Bei den jüngsten Angriffen wurden nach palästinensischen Angaben erneut mehr als 20 Menschen getötet. Die israelische Armee sprach von gezielten Schlägen gegen Hamas-Kommandanten. Obwohl seit Oktober 2025 formell eine Waffenruhe herrscht, wurden seitdem über 1200 Palästinenser getötet. Beide Seiten werfen sich gegenseitig vor, das Abkommen zu verletzen. Hauptstreitpunkt bleibt die Entwaffnung der Hamas. Mehr als 5 Wochen nach dem schweren Erdbeben in Venezuela steigt die Zahl der Todesopfer weiter an. Wie der venezolanische Parlamentspräsident mitteilte, sind mittlerweile mehr als 6.100 Tote bestätigt. Eine offizielle Gesamtzahl der Vermissten liegt nicht vor. Einzig im am schwersten betroffenen Küstenstaat La Guaira sprechen die lokalen Behörden von rund 1.400 Vermissten. Inoffizielle Portale gehen landesweit von vielen Tausend aus. Fast 24.000 Obdachlose sind derzeit in Notunterkünften untergebracht. Die Aufräumarbeiten kommen nur langsam voran. Und auf Kuba ist das nationale Stromnetz gleich zweimal hintereinander komplett zusammengebrochen. Nach einem ersten landesweiten Blackout in der Nacht zum Sonntag brach das veraltete System am Montag beim Versuch des Wiederaufbaus erneut vollständig zusammen. Grund für die ständigen Kollapse sind die marode Infrastruktur und ein akuter Treibstoffmangel. Die kubanische Regierung macht das Ölembargo der USA verantwortlich. Washington spricht von staatlicher Misswirtschaft. Es ist bereits der 6. totale Stromausfall auf der Insel seit Anfang Jahr. Im Kanton Genf hat ein heftiges Unwetter am Abend zu einem großflächigen Stromausfall geführt. In mehreren Gemeinden, darunter Sardini und Berne, waren zeitweise rund 14.000 Haushalte ohne Elektrizität. Ursache für die Störung waren umgestürzte Bäume und abgebrochene Äste, die mehrere Stromleitungen beschädigten. Wie der Genfer Stromversorger mitteilte, konnte die Versorgung nach etwas mehr als 2 Stunden wieder vollständig hergestellt werden. Die Feuerwehr stand wegen überschwemmter Keller und versperrter Straßen im Dauereinsatz. Das Geschäft der umstrittenen Datenanalysefirma Palantir aus den USA ist im vergangenen Quartal rasant gewachsen. Wie das US-Unternehmen mitteilt, stieg der Umsatz um über 90% auf über 1,9 Milliarden Dollar, verglichen mit dem gleichen Zeitraum im letzten Jahr. Grund für das Wachstum ist der Boom bei künstlicher Intelligenz und die starke Nachfrage von Behörden und Unternehmen. Palantir ist spezialisiert auf die Auswertung großer Datenmengen und liefert unter anderem Software, mit der Geheimdienst- und Militärinformationen analysiert werden. Kritiker werfen der Firma vor, Technologien für die Massenüberwachung zu liefern. Wladimir Petkovic ist nicht mehr Trainer der algerischen Fußballnationalmannschaft. Der algerische Verband löste den Vertrag mit dem 62-jährigen Schweizer nach 29 Monaten im gegenseitigen Einvernehmen auf. Das hat der Verband am Abend mitgeteilt. Petkovic hatte Algerien an die WM geführt, wo das Team im 16. Final gegen die Schweiz ausschied. Jene Nationalmannschaft, die Petkovic von 2014 bis 2021 selbst trainiert hatte. Wer Petkovics Nachfolge in Algerien übernimmt, ist noch offen. Die Wetterprognose für heute Dienstag, den 4. August. Es wird recht sonnig und schwülheiß bei 30 bis 35 Grad. Am Nachmittag gibt es vor allem in der westlichen Landeshälfte mehr Wolken und stellenweise Schauer oder Gewitter. Das waren die Nachrichten von Radio SRF. Verantwortlich war heute Nacht Patrick Seiler.

Ein herzliches Guten Morgen, Schweiz, das schicke ich Ihnen heute entgegen und heiße Sie willkommen bei SRF Musikwelle mit stimmiger Volksmusik von der Tag da mit uns zusammen an.

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Ihre SRF Musikwelle und das auch ganz besonders jetzt. Guten Morgen Schweiz, guten Morgen ihr Heimat im Radio.

0: Guten Morgen. Der Gazastreifen ist unser erster Schauplatz heute früh. Israel hat dort am Wochenende einmal mehr tödliche Angriffe geflogen und das trotz einer Waffenruhe. Jetzt kommt scharfe Kritik von den Vermittlerstaaten. Und dann geht es bei uns um ein mögliches Comeback. Das Parlament diskutiert darüber, ob es wieder einen obligatorischen Kurs geben soll für Hundehalterinnen und Hundehalter. Zuerst noch zum Wetter, David Burkhardt. Da ändert sich nicht viel heute.
1: Ja, guten Morgen. Heute wird es ziemlich sonnig bei schwülheißen 30 bis 35 Grad. Vor allem im Westen gibt es teils Schauer oder Gewitter.
0: Im Gazastreifen gilt seit Oktober 2025 eine Waffenruhe zwischen Israel und der Hamas. Trotzdem gibt es immer wieder Angriffe, zuletzt

0: Zollpolitik von Präsident Donald Trump.
1: 25 US-Bundesstaaten haben gemeinsam eine Klage gegen die Trump-Regierung eingereicht. Sie klagen gegen die neuesten Zölle auf Waren aus rund 60 Ländern, darunter auch aus der Schweiz oder aus den EU-Staaten. Die Zölle waren vor zwei Wochen in Kraft getreten mit der Begründung, die betroffenen Länder würden zu wenig gegen Zwangsarbeit unternehmen. Alle Bundesstaaten, die nun klagen, werden von der Demokratischen Partei regiert. Zuvor hatten bereits kleinere Unternehmen ähnliche Klagen eingereicht. Bereits früher gab es erfolgreiche Klagen von Bundesstaaten und Firmen gegen Zölle der Trump-Regierung. Begründung, die Kosten würden nicht ausländische Regierungen tragen, sondern die USA selbst. Nun nach Venezuela. Mehr als fünf Wochen nach dem schweren Erdbeben haben die Behörden die Zahl der Todesopfer weiter nach oben korrigiert. Es seien mittlerweile mehr als 1600 Todesopfer bestätigt, teilte der venezolanische Parlamentspräsident mit. Eine offizielle Gesamtzahl der Vermissten liegt nicht vor. Einzig im am schwersten betroffenen Küstenstaat La Guaira sprechen die lokalen Behörden von rund 1400 vermissten Personen. Inoffizielle Portale gehen landesweit von vielen Tausend aus.
0: Wer sich einen Hund anschaffen will, soll künftig wieder obligatorisch einen Kurs besuchen müssen. Das sieht ein Vorschlag aus dem Parlament vor. Geplant sind sowohl ein Theoriekurs als auch praktische Lektionen. Die Idee ist nicht neu. Früher gab es bereits obligatorische Kurse. Vor 10 Jahren hatte das Parlament das nationale Obligatorium aber abgeschafft. Inlandredaktor Ivan Santoro.
2: Die Mehrheit im Parlament strich die landesweite Pflicht für Kurse, weil sie der Meinung war, sie brächten zu wenig. Statt auf Vorschriften setzte man auf die Kantone und die Eigenverantwortung der Hundehalterinnen und Hundehalter. Ein Fehler, findet die grüne Nationalrätin Merit Schneider. Hunde seien heute viel stärker in den Alltag eingebunden. Umso wichtiger sei es, dass Halterinnen und Halter wüssten, wie man einen Hund artgerecht hält und richtig erzieht.
3: Damit ich eben einen Hund dann vielleicht auch mal im Restaurant mitnehmen kann, ohne dass er das ganze Restaurant terrorisiert oder er im Büro Probleme macht oder im Straßenverkehr unruhig ist etc., braucht es das, dass der Hund das gelernt hat und dass eben auch die Besitzenden sich der Risiken und der Verantwortung bewusst sind.
2: Deshalb fordert Schneider die Wiedereinführung obligatorischer Hundekurse für Neuhundehalter. Der Praxiskurs soll spätestens 18 Monate nach der Anschaffung eines Hundes absolviert werden. Unterstützt wird der Vorstoß auch von Hund Schweiz, dem nationalen Hundedachverband. Die geplante Regelung geht allerdings weniger weit als das frühere Modell. Damals musste bei jedem neu angeschafften Hund ein Praxiskurs besucht werden. Neu soll die Pflicht nur noch für Ersthundehalter gelten. Besonders wichtig sei der vorgesehene Theoriekurs vor dem Hundekauf, sagt Andreas Rocker, Geschäftsführer von Hund Schweiz. Viele Menschen suchten heute im Internet nach einer Hunderasse und achteten dabei vor allem aufs Aussehen. Entscheidend sei aber eine andere Frage.
4: Nicht welcher Hund passt zu mir, sondern zu welcher Hunderasse passt mein Lebensstil, welchem Hund kann ich seine Bedürfnisse erfüllen.
2: Und genau das werde im Theoriekurs vermittelt. Weitergehende Regelungen der Kantone würden durch das neue Obligatorium nicht tangiert. Die Motion wird von rechts bis links unterstützt und dürfte damit im Parlament gute Chancen haben. Der Bundesrat will davon nichts wissen. Er will die Regelung über Hundekurse weiterhin allein den Kantonen überlassen.
0: In der aktuellen Hitzewelle in der Schweiz entladen sich auch immer wieder Gewitter. Solche führten gestern Abend in den Kantonen Genf und Bern zu teils großflächigen Stromausfällen.
1: Im Kanton Genf waren mehrere Gemeinden betroffen, so etwa Satigny oder Berne. Zeitweise waren rund 14'000 Genfer Haushalte ohne Strom. Auch im Kanton Bern führten starke Gewitter in verschiedenen Regionen zu Stromausfällen. Laut der Nachrichtenagentur Keystone SDA fielen insgesamt rund 5'000 Haushalten vorübergehend der Strom aus. Ursache für die Stromausfälle waren meist umgestürzte Bäume und abgebrochene Äste, die Stromleitungen beschädigten.
0: Jetzt wechseln wir zur Wirtschaft. Die umstrittene US-Datenanalysefirma Palantir hat ein äußerst erfolgreiches Quartal hinter sich.
1: Von April bis Juni sei der Umsatz im Vergleich mit dem Vorjahreszeitraum um über 90% auf mehr als 1,9 Milliarden US-Dollar gewachsen, teilt Palantir mit. Grund für das Wachstum ist der Boom bei künstlicher Intelligenz und die starke

0: keine Nachfrage von Behörden und Unternehmen. Palantir ist spezialisiert auf die Auswertung großer Datenmengen und liefert unter anderem Software, mit der Geheimdienst- und Militärinformationen analysiert werden können. Kritiker werfen der Firma vor, Technologien für die Massenüberwachung zu liefern. Und nun noch zum Fußball und zum Präsidenten des Weltfußballverbandes FIFA, Gianni Infantino. Die Kritik am Walliser, die nimmt weiter zu. So haben die nationalen Verbände von Schweden, Serbien und Wales offiziell erklärt, die Wiederwahl Infantinos am FIFA-Kongress im nächsten März nicht zu unterstützen. Und zudem berichten britische Medien übereinstimmend, dass auch der englische Fußballverband Infantino nicht unterstützen wird. Gianni Infantino geriet unter Druck, weil er einen Teil der kommerziellen Rechte an der Fußball-WM an Private verkaufen wollte. Mittlerweile hat er diese Pläne aber zurückgezogen.
1: Und dann bleibt noch der Blick an die Börsen.
0: Die Börsendaten werden geliefert von SIX. Der Dow Jones Index in New York hat 1,3% gewonnen. Der Nikkei Index in Tokio fällt um 0,4%. Der Euro wird zu 93,25 gehandelt und der Dollar zu 81,04.
1: Das sind die Informationen von heute Morgen. Verantwortlich ist Martina Koch und die Zeit 6:08.
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3: Meistens starten wir einen neuen Tag mit ziemlich Schmackes, oder? Dass man so richtig zum Bett auskommt. Muss aber nicht unbedingt sein. Wir können natürlich auch ganz sanft loslegen und das machen wir heute. Mit der Lolita und über alle sieben Meere. Einen schönen guten Morgen am Mikrofon der Christian Salzmann.

Dorfspatzen, Oberägerie und für meine Kameraden. Um Viertel ab sechs haben wir das gehört. Und jetzt, meine Damen und Herren, sind Sie dran, zum ersten Mal heute. Sie könnten nämlich etwas wünschen, einen Musikwunsch offen für Sie und wir würden noch ein bisschen miteinander und Sie schicken noch liebe Grüße über den Sender. Öppen so. Sind Sie für ein paar Augenblicke mein Morgengast? Das wäre schön. 0848 531 531 0848 531 531

0: D'Angelo Branduardi, La Pulce d'Acqua.
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0: Jetzt sprechen wir mit der Rita Geiser. Frau Geiser ist in Niederbipp im Kanton Bern zuhause. Sie ist geheiratet, sie ist 76 und sie ist gerade gezügelt. Guten Morgen, Frau Geiser.
2: Guten Morgen, Herr Salzmann. Guten Morgen, Schweiz.
0: Sie sind von Zofingen gezügelt auf Niederbipp. Wie lange ist das her jetzt?
2: Ja, 2 Wochen.
0: Oh ja, das ist aber ganz neu. Jetzt haben Sie diese Mohrenhitze müssen zügeln, das ist auch noch verrückt.
2: Dürfen.
0: Ja,
2: wir haben Zeit lassen. Und jetzt stehen halt einfach noch Schachteln rum. Nachher sucht man mal das Zeug, wo kann ich es auch nicht tun. Man muss sich jetzt zuerst einleben.
0: Mhm. Jetzt denke ich mir so, ja, mit 76, das sollte man jetzt eigentlich einen älteren Baum auch nicht mehr verpflanzen. Aber Sie haben sich da für etwas anderes entschieden. Warum denn?
2: Ja, ich kann Ihnen auch sagen, warum. Wir sind 13 Jahre in Zofingen gewesen. Und das Problem ist, jeder kümmert sich um sich. Und ich habe gesagt, man könnte dort tot in der Wohnung liegen, das würde es niemand merken.
0: Mhm.
2: Und ich habe einen kranken Mann. Und dann nachher haben wir gesagt, wir gehen in die Nähe von der Grosskind und von der Tochter.
0: Mhm.
2: Das war eigentlich der Grund.
0: Mhm.
2: Weil es ist halt schon heutzutage leider so, jeder schaut auf sich und die anderen, eben doch etwas passieren, das merkt es niemand.
0: Das ist noch verrückt, wenn man einmal so Geschichten liest, oder? Dass jemand über Wochen ihnen irgendwie nicht gefunden wird und so, das tut man einmal schon. Das tut mir echt weh dann einmal auch.
2: Ja, das ist, also ich sage jetzt früher noch schon anders gewesen. Ja, und wir haben ein krankes Grosskind mit 20, das vom Impfen ja so krank ist. Wir haben schon mal darüber geredet, sie und ich.
0: Mhm.
2: Und der ist alles nicht so gut.
0: Ja.
2: Und da sind wir einfach eher in einer Nähe, oder? Und das hat schon etwas anderes. Oder sie kommen mit dem Velo und es ist ganz familiär.
0: Gut, also jetzt sind wir beieinander, das ist gut.
2: Ja, 5 Minuten voneinander weg.
0: Ja, das ist doch gut. Wir hören uns ja etwas an, was Sie sich gewünscht haben. Kasselrouter Spatzen gefunden auf der Autobahn.
2: Ja.
0: Wer grüßt Sie denn, Frau Geiser?
2: Ich grüße Marietta Hug. Ja, einfach der Lana grüße. Alle, die mich kennen und die mich mögen.
0: Prima.
2: Und auch die, die mich nicht mögen.
0: Dann wünsche
2: und euer Team.
0: Dann wünsche ich Ihnen und Ihrem Mann einen ganz schönen Tag.
2: Ja, danke vielmals, Herr Falschmann. Das ist der erste Morgen, wenn ich wach bin, das Radio einschalten und hören.
0: Das ist doch super. Machen Sie es gut, Frau Geiser.
2: Danke, ich wünsche Ihnen einen schönen Tag.
0: Danke, auf Wiederhören.
2: Herr Falschmann.

Rita Geiser von Niederbipp, das war ihr Morgenwunsch. Kastelruder Spatzen, gefunden auf der Autobahn. Und vielleicht haben Sie also gedacht bei sich, das ist echt noch schön, etwas wünschen am Radio und jemanden grüssen. Ja, das ist ganz einfach. Eben, Sie können es am Morgen machen, am Morgen früh, wie wir es jetzt gerade gemacht haben, aber das ist halt nur eine einmalige Geschichte. Oder Sie wünschen am Nachmittag. Da haben wir 3 Stunden lang die Zeit, um Ihre Wünsche zu erfüllen. Auch heute. Und wenn Sie noch etwas aufgeben wollen, dann machen Sie es doch auf 0848 086 086. 0848 086 086. Es wünscht dir was, das Wunschkonzert auf der SRF Musikwelle. Heute Nachmittag zwischen 2 und 5.

Mirabelle Amore, 3 Minuten nach der halben 7. Wir haben wieder eine schweizige Nacht gehabt. Temperaturen in weiten Teilen im Land über 20 Grad. Das heisst Tropennacht. Und dass es bewölkt ist oder war, hat es jetzt auch nicht besser gemacht. Nämlich ziemlich eine feuchte Geschichte. Jetzt wollen wir mal wissen, ob es denn heute... Nein, eine Abkühlung gibt es nicht. Das wäre ja fast ein bisschen frech, das zu behaupten, oder? Weil das nicht so ist, das wissen Sie ja selber. Die Frage ist einfach, wie hoch gehen es denn die Temperaturen heute? Und das erfahren wir von unserem Wetterexperten jetzt gerade.

0: Monique Helvetia.
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0: Der Jürg Ackermann von SRF Meteo ist bei uns im Studio. Guten Morgen, Jürg.
2: Guten Morgen, Christian.
0: Es hat vielleicht geregnet gestern Abend im Land, aber eben nicht überall. Sehr unterschiedlich gewesen. Gib uns ein bisschen einen Abriss.
2: Und zum Teil nicht nur ein bisschen, es hat zum Teil kräftig runtergelehrt. Zum Teil eben auch mit Sturmböen, sodass auch Bäume zusammengebrochen sind und einzelne Stromausfälle gegeben hat. Besonders so in der westlichen Landeshälfte hat es kräftig da. Aber allgemein also in Zentralschweiz, Alpstein, da sind auch kräftige Gewitter aufgezogen. Und eben eins kräftig ist, es ist gerade so ein bisschen beim 7 über Bern gezogen, Richtung Solothurn. Und das hat auch so ein bisschen die Nordwestschweiz dann gegen den Abend erreicht. Und auch heute liegen wir in einer ähnlichen Wetterlage. Das heisst, wir liegen in einer feucht heissen Südwestlage. Das heisst, heute geht die Hitzewelle weiter. Es gibt typische 30 bis 35 Grad im Chur-Rheintal mit Föhnunterstützung lokal sogar bis zu 37 Grad. Und dazu haben wir jetzt am Vormittag grundsätzlich viel Sonnenschein. Es hat jetzt aber gerade schon noch ein paar Wolken, besonders so ein bisschen im zentralen Mittelland, Nordrand von der Schweiz, können die Wolken auch noch ein paar Regentropfen am Morgen bringen. Die ziehen dann davon und am Nachmittag gibt es dann grössere Quellwolken von den Bergen her und darum nimmt die Bewölkung allgemein zu. Am längsten sonnig bleibt so ein bisschen die Ostschweiz und auch über Graubünden und allgemein so über Graubünden. Die Gewitter neigen relativ klein. So spielen sich schon am Nachmittag da und dort Regengüsse und Gewitter, die dann auch wieder von Süden her Richtung Mittelland können rauslaufen und dort auch wieder kräftig können werden. Das heisst, man muss auch heute wieder mit Sturmböen rechnen.
0: Mhm. Wir hangeln uns von Hitzetag zu Hitzetag. Kommt morgen der nächste?
2: Morgen ist nochmal ein Hitzetag, aber es ist so ein bisschen vorläufig mal der letzte, bevor dann die Hitze am Wochenende wieder zurückkommt. Morgen haben wir nochmal 30 bis 33 Grad im Süden, lokal bis 35 Grad. Und morgen gibt es auch grundsätzlich nochmal viel Sonnenschein. Im Westen und im Süden bleibt sogar der ganze Tag ziemlich sonnig. Sonst gibt es am Morgen wieder ausgehend von den Bergen grössere Quellwolken, wo dann auch wieder Platzregung Gewitter bringen, aber im Flachland, da werden nur wenige getroffen.
0: Der Jürg Ackermann von SRF Meteo.

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0: Man hat ihm die goldene Stimme aus Prag gesagt und das natürlich nicht ohne Grund. Der Karel Gott hat wirklich eine goldige Stimme gehabt. Und er ist eben auch in den deutschsprachigen Ländern sehr bekannt und sehr beliebt gewesen. Natürlich nicht zuletzt wegen dem Lied hier.
1: Und diese Biene, die ich meine, nennt sich Maya. Kleine, freche, schlaue Biene Maya.
0: Ja, ja. Der Karel Gott und die Biene Maya ist eine eigene Erfolgsgeschichte. Und natürlich ist er in seinem Heimatland Tschechien wirklich ganz, ganz ein grosser Held gesehen, musikalischer. Der Karel Gott. Am 11 Minuten vor der 7. Die RS Big Band ist bereit mit «Te quiero».

Unser Ueli Bodemann, ein bisschen ist er eben immer noch unser, obwohl er schon eine Weile pensioniert ist, der Ueli. Aber so wie das tönt, ist er wirklich gut angekommen in der Pension. Alles gut, alles klar. Neue Musik von ihm an 6 vor 7 Uhr.

0: Heute Höckler Dübach zum Schluss von dieser Stunde mit Erinnerung an Zirkus Renz. Stesser auf Musikwellen am Dienstagmorgen. Wir kommen zu den Frühinformationen im Heute Morgen. Heute präsentiert von Dominik Rolli.
1: Guten Morgen. Mehrere Staaten kritisieren Israel für seine wiederholten Angriffe auf den Gazastreifen. Und wir schauen noch in die Schweiz. Für Bello und Luna soll es wieder einen Kurs geben. Sprich, wer sich seinen ersten Hund anschafft, muss vielleicht bald wieder Pflichtlektionen belegen. Und Hundewetter, das sieht definitiv anders aus. Heute wird es wieder sonnig, David Burkhardt.
2: Genau, bei schwülheißen 30 bis 35 Grad wird es ziemlich sonnig. Vor allem im Westen gibt es teils Schauer oder Gewitter.
1: Wir beginnen im Nahen Osten, genauer gesagt im Gazastreifen. Dort gilt seit Oktober 2025 eine Waffenruhe zwischen Israel und der Hamas. Trotzdem gibt es immer wieder Angriffe, zuletzt durch Israel. Dafür gibt es nun internationale Kritik.
2: Und zwar von den Staaten, die zwischen Israel und der Hamas vermitteln. Es sind dies Katar, Ägypten und die Türkei. Sie verurteilen die jüngsten israelischen Angriffe scharf. Die Attacken auf zivile Infrastruktur und Gesundheitseinrichtungen gefährdeten den Weg zur Deeskalation und verstießen gegen das Völkerrecht, heißt es in einer gemeinsamen Erklärung. Israel bestätigte die jüngsten Angriffe. Es seien gezielte Schläge gewesen, bei denen Hamas-Kommandanten getötet worden seien. Nach palästinensischen Angaben wurden bei den Angriffen erneut mehr als 20 Menschen getötet.
1: Nun in die USA. Dort gibt es innenpolitischen Widerstand gegen die Zollpolitik von Präsident Donald Trump.
2: 25 US-Bundesstaaten

0: Nun nach Venezuela. Mehr als 5 Wochen nach dem schweren Erdbeben haben die Behörden die Zahl der Todesopfer weiter nach oben korrigiert. Es seien mittlerweile mehr als 6.100 Todesopfer bestätigt, teilte der venezolanische Parlamentspräsident mit. Eine offizielle Gesamtzahl der Vermissten liegt nicht vor. Einzig im am schwersten betroffenen Küstenstaat La Guaira sprechen die lokalen Behörden von rund 1.400 vermissten Personen. Inoffizielle Portale gehen landesweit von vielen Tausend aus.
1: Wann ist mein Hund gestresst und wo muss ich ihn an die Leine nehmen? Grundlegende Fragen wie diese werden in Kursen für Hundehalterinnen und Hundehalter vermittelt und genau diese Kurse sollen jetzt wieder obligatorisch werden. So zumindest sieht es ein Vorschlag aus dem Nationalrat vor. Vor 10 Jahren hatte das Parlament das nationale Obligatorium abgeschafft. Jetzt also debattiert das Parlament wieder darüber. Inlandredaktor Ivan Santoro.
2: Die Mehrheit im Parlament strich die landesweite Pflicht für Kurse, weil sie der Meinung war, sie brächten zu wenig. Statt auf Vorschriften setzte man auf die Kantone und die Eigenverantwortung der Hundehalterinnen und Hundehalter. Ein Fehler, findet die grüne Nationalrätin Merit Schneider. Hunde seien heute viel stärker in den Alltag eingebunden. Umso wichtiger sei es, dass Halterinnen und Halter wüssten, wie man einen Hund artgerecht hält und richtig erzieht.
3: Damit ich eben einen Hund dann vielleicht auch mal im Restaurant mitnehmen kann, ohne dass er das ganze Restaurant terrorisiert oder er im Büro Probleme macht oder im Straßenverkehr unruhig ist etc., braucht es das, dass der Hund das gelernt hat und dass eben auch die Besitzenden sich der Risiken und der Verantwortung bewusst sind.
2: Deshalb fordert Schneider die Wiedereinführung obligatorischer Hundekurse für Neuhundehalter. Der Praxiskurs soll spätestens 18 Monate nach der Anschaffung eines Hundes absolviert werden. Unterstützt wird der Vorstoß auch von Hund Schweiz, dem nationalen Hundedachverband. Die geplante Regelung geht allerdings weniger weit als das frühere Modell. Damals musste bei jedem neu angeschafften Hund ein Praxiskurs besucht werden. Neu soll die Pflicht nur noch für Ersthundehalter gelten. Besonders wichtig sei der vorgesehene Theoriekurs vor dem Hundekauf, sagt Andreas Rocker, Geschäftsführer von Hund Schweiz. Viele Menschen suchten heute im Internet nach einer Hunderasse und achteten dabei vor allem aufs Aussehen. Entscheidend sei aber eine andere Frage.
4: Nicht welcher Hund passt zu mir, sondern zu welcher Hunderasse passt mein Lebensstil, welchem Hund kann ich seine Bedürfnisse erfüllen.
2: Und genau das werde im Theoriekurs vermittelt. Weitergehende Regelungen der Kantone würden durch das neue Obligatorium nicht tangiert. Die Motion wird von rechts bis links unterstützt und dürfte damit im Parlament gute Chancen haben. Der Bundesrat will davon nichts wissen. Er will die Regelung über Hundekurse weiterhin allein den Kantonen überlassen.
1: Inlandredaktor Ivan Santoro hat berichtet. In der aktuellen Hitzewelle in der Schweiz entladen sich auch immer wieder Gewitter. Und die führten gestern Abend in den Kantonen Genf und Bern zu teils großflächigen Stromausfällen.
0: Im Kanton Genf waren mehrere Gemeinden betroffen, so etwa Satigny oder Berne. Zeitweise waren rund 14.000 Genfer Haushalte ohne Strom. Auch im Kanton Bern führten starke Gewitter in verschiedenen Regionen zu Stromausfällen. Laut der Nachrichtenagentur Keystone SDA fiel in insgesamt rund 5.000 Berner Haushalten vorübergehend der Strom aus. Ursache für die Stromausfälle waren meist umgestürzte Bäume und abgebrochene Äste, die Stromleitungen beschädigten.
1: Wir wechseln zur Wirtschaft. Die umstrittene US-Datenanalysefirma Palantir hat ein äußerst erfolgreiches Quartal hinter sich.
0: Von April bis Juni sei der Umsatz im Vergleich mit dem Vorjahreszeitraum um über 90% auf mehr als 1,9 Milliarden US-Dollar gewachsen, teilt Palantir mit. Grund für das Wachstum ist der Boom bei künstlicher Intelligenz und die starke Nachfrage von Behörden und Unternehmen. Palantir ist spezialisiert auf die Auswertung großer Datenmengen und liefert unter anderem Software, mit der Geheimdienste und Militärinformationen analysiert werden können. Kritiker werfen der Firma vor, Technologien für die Massenüberwachung zu liefern. Und nun noch zum Fußball und zum Präsidenten des Weltfußballverbandes FIFA, Gianni Infantino. Die Kritik am Walliser nimmt weiter zu. So haben die nationalen Verbände von Schweden, Serbien und Wales nun offiziell erklärt, die Wiederwahl

0: Infantinos am FIFA-Kongress im nächsten März nicht zu unterstützen. Zudem berichten britische Medien übereinstimmend, dass auch der englische Fußballverband Infantino nicht unterstützen wird. Gianni Infantino geriet unter Druck, weil er einen Teil der kommerziellen Rechte an der Fußball-WM an Private verkaufen wollte. Mittlerweile hat er diese Pläne zurückgezogen.
1: Und dann haben wir noch die Börsendaten von SIX.
0: Der Dow Jones Index in New York hat 1,3% gewonnen, der Nikkei Index in Tokio fällt um 0,2%. Der Euro wird zu 93,24 gehandelt und der Dollar zu 81,01.
1: Soweit die Informationen von heute Morgen, verantwortlich Martina Koch und die Zeit 6:08.
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3: Ich finde es ja grundsätzlich keine gute Idee, wenn man am Morgen früh schon zu den Flaschen greift. Ja, vor allem wenn es so Herzzeug ist wie Tequila. Wobei eine Ausnahme gibt es, musikalisch geht das nämlich schon. Und wie? Der P-Tex und Too Much Tequila. Am Mikrofon der Christian Salzmann. Guten Morgen miteinander.

0: Der Peter Schmid und Andrea, heute ist mein Tag. Die Morgengeschichte heute fand mit dem Paul Steinmann und heute geht es ums Leben. Ums Leben ohne Geld.
1: Zuerst war es einfach eine Idee, eine Gedankenspielerei. Aber schon als der Raffi am Abend drauf beim Pizza-Essen mit dem Florian wieder davon angefangen hat, ist beinahe irgendwie klar geworden, dass das etwas Interessantes sein könnte. Leben ohne Geld. Ja, sie haben zusammen schon vor Jahren überlegt, wie als sie zwei einen Beitrag zur Verbesserung der Welt könnte leisten könnten. Sie haben sich mit den politischen Parteien beschäftigt, weil sie sich hätten vorstellen können, sich in der Politik zu engagieren. Dann haben sie Phasen gehabt, wo sie unbedingt wollten Wirtschaft studieren, um das System von innen aus zu unterwandern und zu knacken. Dann haben sie mal in der Sommerferien ein dreiwöchiges Trekking gemacht in der Mongolei, um herauszufinden, ob ein reduziertes Leben in einer Jurte und mit einer Herde von Kamels richtige für sie sein könnte. Und erst kürzlich sind sie zurückgekommen von einem Aufenthalt in einem Kloster, wo sie nach strengen Regeln meditiert und gearbeitet haben. Aber all das war für Raffi und Florian nicht ganz richtig. Bis dann eben die Eva kennengelernt haben. Zuerst im Internet. Sie hatte die Idee gehabt, dass man doch ohne Geld leben können. Und zwar hier in der reichen Schweiz. Einfach einmal schauen, wie weit man kommt, wie lange man durchkommt. Einfach einmal das einfache Leben ausprobieren, mit Menschen in Kontakt kommen und die eigene Arbeitskraft anbieten für eine Übernachtung oder eine Mahlzeit. Der Raffi und der Florian sind begeistert gewesen. Genau das wollen sie auch und sie haben sich mit der Eva getroffen. Die ganze Sache hat sich dann so entwickelt. Der Raffi ist seit 3 Monaten tatsächlich in der Schweiz unterwegs. Frei von Geld und frei von allen Gedanken an Geld. Und im Einklang mit sich und der Natur. Und der Florian lebt seit 3 Monaten zusammen mit der schwangeren Eva in einer Dreizimmerwohnung und arbeitet 70% bei der Post. Der Raffi ist vom Florian enttäuscht. Er sagt, er habe ihre Ideal verraten und will gar nichts riskieren. Aber der Florian findet, das Risiko, ohne Geld zu leben, sei etwa so gross, wie das Risiko, heute ein Kind auf die Welt zu stellen.

Er macht viel Covers und er macht eben eine Serie vom Deutschen ins Italienische, der Giovanni Garezzarella, so heisst er. Komm in und Film. Stimmen im Wind, so heisst das Original von Juliane Werding. Stößere auf Musikwelle, 2,5 Uhr.

0: schon sehr cool finde. Dangerous Sisters. Rum und Coca-Cola am 20 vor 8.
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0: Wir reden mit dem Jörg Ackermann von SRF Meteo. Guten Morgen, Jörg.
2: Guten Morgen, Christian.
0: Wir haben vor einer Stunde über Regen geredet, aber ja, so schnell kann es gehen im Leben. Der Regen hat sich bereits wieder verzogen für den ganzen Tag eigentlich.
2: Also Regen hat es nicht viel gegeben. Und es ist vorläufig mal vorbei. Es gibt am Nachmittag und Abend dann durchaus wieder zum Teil kräftige Regengüsse und Gewitter, die da aufziehen. Aber eben, wie es halt bei diesen Gewitter ist, bei weitem nicht alle treffen. Aber wenn so ein Gewitter am Nachmittag und Abend mal aufzieht, dann kann das auch heute wieder kräftig werden. Mit Starkregen, mit Hagel und vor allem mit Sturmböen in der Nähe von den Gewittern, wo man da rechnen muss. Aber wir haben jetzt zuerst mal am Vormittag recht sonniges Wetter. Es hat gerade im Osten, so um den Alpstein, wo man gerade noch dichtere Wolken, die ziehen mehr und mehr davon. Und dann gibt es den Tag durch und besonders am Nachmittag dann grössere Quellwolken, mehr in den westlichen Bergen, weniger über Graubünden, wo es wahrscheinlich an den meisten Orten trocken bleibt. Sonst gibt es eben aus diesen Quellwolken dann Platzregen und Gewitter und die bewegen sich dann weiter Richtung Norden und breitet sich dann auch Richtung Mittelland aus, wo es dann gegen den Abend eben auch die Gewitter gibt. Vor diesen Gewitter wird es aber noch typisch heiß. Im Westen gibt es etwa 32 Grad, im Osten und im Süden liegen die Höchstwerte bei 35 Grad.
0: Kommen wir schauen auf morgen.
2: Morgen gibt es auch noch mal viel Sonnenschein im Westen und im Süden. Da bleibt es sogar ziemlich sonnig. Sonst gibt es morgen zuerst dann auch den Tag durch über den Bergen wieder grössere Quellwolken, die dann im Laufe vom Nachmittag und Abend wieder Platzregen und Gewitter bringen im Flachland. Da gibt es aber nur einzelne Regengüsse. Morgen wird eher so ein bisschen das östliche Mittelland getroffen. Und es wird ein bisschen weniger heiß morgen. Es ist immer noch typisch mit 30 bis 33 Grad im Norden. Im Tessin sind wieder bis zu 35 Grad möglich.
0: Nachher gibt es ja so eine Delle, so eine Schlechtwetterdelle, obwohl man da mal einmal müsste definieren im Moment, was ist eigentlich schlecht und was ist gut Wetter.
2: Ja genau, es kommt eine Kaltfront näher, die bringt im Laufe des Donnerstag angenehmere Luft auf der Alpen-Nordseite und es hat letzten Tag noch danach ausgesehen, dass mit dieser Kaltfront mal verbreitet Regen kommt, aber das sieht nicht mehr danach aus. So bleiben die Regengüsse und Gewitter in den nächsten Tagen weiterhin in den Bergen. Eben morgen ist es eher so ein bisschen im Kanton Graubünden gewitterfrei, so ein westlicher Berg und ab dem Donnerstag ist es eher umgekehrt. Dann gibt es mehr über dem Kanton Graubünden, mehr Regengüsse und Gewitter und weniger so ein bisschen im Raum Bern, Oberland und Wallis.
0: Der Jürg Ackermann von SRF Meteo.

Der Louis Menard und der Glarner Sentenbauer. Und jetzt der Howard Carpendale. Er ist 80 geworden, wollte eigentlich schon länger aufhören oder er redet immer wieder mal davon. Er hat auch schon Abschiedstournee gemacht und macht er jetzt gerade eine. Ich weiss aber nicht, wie ernst das wirklich ist. Von mir aus kann er schon noch ein bisschen umtouren. Ich finde das cool. Da kommt er mit Tür an Tür mit Alice.

0: Aktuelle Musik vom Krigo. Amore, amore. Das ist SRF Musikwellen am Dienstagmorgen. Wir kommen zum Informationsmagazin heute Morgen. Wird heute präsentiert von Dominik Rolli.
1: Guten Morgen. Wir starten mit ganz aktuellen Zahlen der Fluggesellschaft Swiss. Die sind eher durchzogen. Und wer sich einen Hund kauft, soll auch einen Kurs besuchen müssen. Warum es jetzt ein Revival der Pflichtkurse für Hundehalterinnen und Hundehalter geben soll, das sagen wir Ihnen gleich. Das Wetter können wir kurz machen heute. Hitze und Blitze, oder David Burkhardt?
2: Das kann man so zusammenfassen. Heute wird es ziemlich sonnig bei schwül heißen 30 bis 35 Grad. Und vor allem im Westen gibt es eben teils Schauer oder Gewitter.
1: Die Schweizer Airline Swiss hat im ersten Halbjahr unter den gestiegenen Preisen für Treibstoff gelitten. Der Gewinn ging im Vergleich zum Vorjahreszeitraum um 3% zurück, Wirtschaftsredaktor Jan Baumann.
3: Die Nachfrage ist ungebrochen stark, vor allem nach Flügen in den Premium-Klassen der Lufthansa-Tochter Swiss. Doch machen mittlerweile auch der Swiss die Treibstoffkosten zu schaffen. Der Iran-Krieg und die Sperrung der Straße von Hormuz hatten schon ab Februar die Kerosinpreise massiv ansteigen lassen, denn die Meerenge im Persischen Golf ist einer der wichtigsten Transportwege für die Versorgung der europäischen Luftfahrt mit Flugtreibstoff. Zunächst hatten Airlines wie die Swiss die Kerosinkrise nicht so groß gespürt wie manche Konkurrenten, dank der Absicherung der Preise schon Monate im Voraus. Nun aber schlägt die Preisexplosion am Markt auf die Kosten des Unternehmens durch. Konkret sind die Treibstoffkosten der Swiss um rund 50% gestiegen in den 3 Monaten von April bis Juni, wie das Unternehmen mitteilt. Treibstoff sei der größte einzelne Kostenposten der Swiss. Dank der guten Nachfrage im zweiten Quartal konnte die Swiss hingegen mehr Reisende transportieren. Die Einnahmen kletterten in den 3 Monaten um 6% auf 1,6 Milliarden Franken.
1: Wirtschaftsredaktor Jan Baumann hat berichtet. In der aktuellen Hitzewelle in der Schweiz entladen sich auch immer wieder Gewitter und die führten gestern Abend in den Kantonen Genf und Bern zu teils großflächigen Stromausfällen.
2: Im Kanton Genf waren mehrere Gemeinden betroffen, so etwa Satigny oder Berne. Zeitweise waren rund 14'000 Genfer Haushalte ohne Strom. Auch im Kanton

0: Parlament das nationale Obligatorium aber abgeschafft. Inlandredaktor Ivan Santoro.
1: Die Mehrheit im Parlament strich die landesweite Pflicht für Kurse, weil sie der Meinung war, sie brächten zu wenig. Statt der Vorschriften setzte man auf die Kantone und die Eigenverantwortung der Hundehalterinnen und Hundehalter. Ein Fehler, findet die grüne Nationalrätin Merit Schneider. Hunde seien heute viel stärker in den Alltag eingebunden. Umso wichtiger sei es, dass Halterinnen und Halter wüssten, wie man einen Hund artgerecht hält und richtig erzieht.
2: Damit ich eben einen Hund dann vielleicht auch mal im Restaurant mitnehmen kann, ohne dass er das ganze Restaurant terrorisiert oder er im Büro Probleme macht oder im Straßenverkehr unruhig ist etc., braucht es das, dass der Hund das gelernt hat und dass eben auch die Besitzenden sich der Risiken und der Verantwortung bewusst sind.
1: Deshalb fordert Schneider die Wiedereinführung obligatorischer Hundekurse für Neuhundehalter. Der Praxiskurs soll spätestens 18 Monate nach der Anschaffung eines Hundes absolviert werden. Unterstützt wird der Vorstoß auch von Hund Schweiz, dem nationalen Hundedachverband. Die geplante Regelung geht allerdings weniger weit als das frühere Modell. Damals musste bei jedem neu angeschafften Hund ein Praxiskurs besucht werden. Neu soll die Pflicht nur noch für Ersthundehalter gelten. Besonders wichtig sei der vorgesehene Theoriekurs vor dem Hundekauf, sagt Andreas Rocker, Geschäftsführer von Hund Schweiz. Viele Menschen suchten heute im Internet nach einer Hunderasse und achteten dabei vor allem aufs Aussehen. Entscheidend sei aber eine andere Frage.
3: Nicht welcher Hund passt zu mir, sondern zu welcher Hunderasse passt mein Lebensstil, welchem Hund kann ich seine Bedürfnisse erfüllen.
1: Und genau das werde im Theoriekurs vermittelt. Weitergehende Regelungen der Kantone würden durch das neue Obligatorium nicht tangiert. Die Motion wird von rechts bis links unterstützt und dürfte damit im Parlament gute Chancen haben. Der Bundesrat will davon nichts wissen. Er will die Regelung über Hundekurse weiterhin allein den Kantonen überlassen.
0: Nun ins Ausland, in den Gazastreifen. Dort gilt seit Oktober 2025 eine Waffenruhe zwischen Israel und der Hamas. Trotzdem gibt es immer wieder Angriffe, zuletzt durch Israel. Dafür gibt es nun internationale Kritik.
4: Und zwar von den Staaten, die zwischen Israel und der Hamas vermitteln. Es sind dies Katar, Ägypten und die Türkei. Sie verurteilen die jüngsten israelischen Angriffe scharf. Die Attacken auf zivile Infrastruktur und Gesundheitseinrichtungen gefährdeten den Weg zur Deeskalation und verstießen gegen das Völkerrecht, hieß es in einer gemeinsamen Erklärung. Israel bestätigte die jüngsten Angriffe. Es seien gezielte Schläge gewesen, bei denen Hamas-Kommandanten getötet worden seien. Nach palästinensischen Angaben wurden bei den Angriffen erneut mehr als 20 Menschen getötet.
0: In den USA gibt es innenpolitischen Widerstand gegen die Zollpolitik von Präsident Donald Trump.
4: 25 US-Bundesstaaten, also die Hälfte aller US-Bundesstaaten, haben gemeinsam eine Klage gegen die Trump-Regierung eingereicht. Sie klagen gegen die neuesten Zölle auf Waren aus rund 60 Ländern, darunter auch aus der Schweiz oder aus den EU-Staaten. Die Zölle waren vor zwei Wochen in Kraft getreten mit der Begründung, die betroffenen Länder würden zu wenig gegen Zwangsarbeit unternehmen. Alle Bundesstaaten, die nun klagen, werden von der Demokratischen Partei regiert. Zuvor hatten bereits kleinere Unternehmen ähnliche Klagen eingereicht. Bereits früher gab es erfolgreiche Klagen von Bundesstaaten und Firmen gegen Zölle der Trump-Regierung. Begründung, die Kosten würden nicht ausländische Regierungen tragen, sondern die USA selbst. Nun nach Venezuela. Mehr als fünf Wochen nach dem schweren Erdbeben haben die Behörden die Zahl der Todesopfer weiter nach oben korrigiert. Es seien mittlerweile mehr als 6.100 Todesopfer bestätigt, teilte der venezolanische Parlamentspräsident mit. Eine offizielle Gesamtzahl der Vermissten liegt nicht vor. Einzig im am schwersten betroffenen Küstenstaat La Guaira sprechen die lokalen Behörden von rund 1.400 vermissten Personen. Inoffizielle Portale gehen landesweit von vielen Tausend aus.
0: Jetzt haben wir noch eine Meldung aus der US-Wirtschaft. Die umstrittene US-Datenanalysefirma Palantir hat im letzten Quartal den Umsatz massiv gesteigert.
4: Von April bis Juni sei der Umsatz im Vergleich mit dem Vorjahreszeitraum um über 90% auf mehr als 1,9 Milliarden US-Dollar gewachsen, teilt Palantir mit. Grund für das Wachstum ist der Boom bei künstlicher Intelligenz und die starke Nachfrage von Behörden und

0: Unternehmen. Palantir ist spezialisiert auf die Auswertung großer Datenmengen und liefert unter anderem Software, mit der Geheimdienste und Militärinformationen analysiert werden können. Kritiker werfen der Firma vor, Technologien für die Massenüberwachung zu liefern.
1: Und damit bleiben noch die Börsendaten von SIX.
0: Der Dow Jones Index in New York hat 1,3% gewonnen. Der Nikkei Index in Tokio steigt um 0,3%. Der Euro wird zu 93,22 gehandelt und der Dollar zu 81,04.
1: Das sind die Informationen von heute Morgen. Verantwortlich ist Martina Koch und die Zeit 9:09.
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3: So, jetzt sind wir gut informiert und jetzt wollen wir sie mit flotter Musik versorgen. Das haben wir nämlich en masse da bei uns. Und starten wir die Stunde mit dem Duo Herzklang. Ich möchte mit dir ein Luftschloss bauen. Einen schönen guten Morgen und herzlich willkommen am Mikrofon, der Christian Sand.

Der Schlager von der Alette Sola, Embrassons nous, am Viertel ab 8. Ja, meine Damen und Herren, haben Sie Lust und sind Sie in Stimmung zum Spielen mit mir? Dann machen wir doch das zusammen. Unser Spiel heisst Ja oder Nein. Es ist ein Behauptespiel und so funktioniert es auch. Ich habe 5 Behauptungen für Sie parat. Sie sagen jeweils Ja oder Nein dazu und gewinnen können Sie bis zu 2 Tageskarten für auf dem Rhein gegen Schiff fahren. Das ist doch schön. 0848 531 531 0848 531 531.

0: Marty Anders, hast du ein bisschen Zeit für mich?
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0: Wir spielen mit der Edith Messmer. Frau Messmer ist zu Rümlang im Kanton Zürich zuhause. Das ist nahe bei der Stadt, aber auch nahe beim Flughafen. Grüezi, Frau Messmer.
3: Grüezi, Herr Salzmann.
0: Sie sind 73, sind geheiratet, haben 3 Kinder und 7 Enkel. Sie haben gesagt, wenn man so Kind und vor allem Enkel hat, dann läuft immer etwas. Was läuft denn?
3: Ja, einfach es ist einfach nicht so ruhig, oder? Man macht dem etwas mit ihnen, man geht weg und man muss einfach viel mehr auch mit ihnen reden, oder? Das ist ja logisch, die Frage natürlich immer und ja, ich find's auf jeden Fall schön und das hält einem jung.
0: Ja, genau. Und dann machen sie noch anders, was einem jung halten. Sie gehen Velo fahren, sie gehen laufen. Wir haben überhaupt vorhin noch ein bisschen über das Jungsein geredet und wir sind so drauf gekommen, dass vor allem gesund sein ist eigentlich das, was man will, oder? Oder wo man sollte. Und da haben Sie Erfahrung. Erzählen Sie mal.
3: Ja, ich habe eben 10 Jahre in der Aufnahmestation in Dielsdorf gearbeitet und palliativ auch. Und dort haben wir natürlich auch Patienten gehabt, die die Spitäler eben dann uns gegeben haben, weil ja, wenn man schwer krank ist und keine Hoffnung mehr sieht, dann haben wir sie dann bekommen und einfach, dass sie noch ein würdiges Leben hatten. Ja, können auch sterben und so. Und da sieht man natürlich schon recht viel, was Alter kann bringen, oder?
0: Mhm.
3: Weil das ist nicht so selbstverständlich. Wir haben auch noch zum Teil Junge gehabt, die schon sehr schwer krank waren, oder? Und ja, das kann man halt nicht auslesen.
0: Das ist genau so.
3: Leider nicht.
0: Haben Sie sich denn etwas vorgenommen in dieser Zeit, wie Sie es denn mal haben wollen, wenn Sie älter sind?
3: Ja, man muss einfach jeden Tag geniessen und dankbar sein, dass man noch aufstehen kann und dass man nicht auf Hilfe angewiesen ist und dass man noch laufen und gehen kann und den Tag eigentlich noch so einrichten kann, wie man es will, oder?
0: Mhm.
3: Und nicht muss warten, bis die Pflegenden kommen und ja.
0: Sie sagen, man muss dankbar sein. Sind Sie das denn auch?
3: Ja, ich nehme an, ja. Also, weil 73, klar ist es noch, sagen Sie jetzt noch jünger, aber es gibt natürlich auch solche, die erleben gar nicht 73, dass man 73 werden kann, oder?
0: Ja, genau.
3: Die sterben zum Teil vorher, oder haben Hirnschläge, oder mit Herzschlägen und so weiter, oder?
0: Eben 73 muss auch mal werden zuerst, das ist wohl wahr.
3: Eben, ja, genau.
0: Ja, tiefschürfendes Thema, liebe Frau Messmer. Wollen wir spielen miteinander?
3: Ja, gern.
0: Wir spielen um Tageskarten für eine Schifffahrt auf dem Untersee und auf dem Rhein. 2 Tageskarten würden drinnen liegen, wenn es optimal läuft bei Ihnen. Und sonst eine, und dass es keine gibt, mit dem rechnen wir jetzt einmal nicht. Habe ich, glaube noch gar nie gehabt in dem Spiel. 5 Behauptungen liegen vor Ihnen. Ihr Mann ist bei Ihnen und hilft Ihnen so gut er es kann. Ich glaube, der Sohn lässt jetzt auch noch irgendwie zu und drückt Ihnen die Däume, haben Sie mir vorhin gesagt.
3: Ja.
0: Also, kommen Sie, wir legen los.
3: Ja, gern.
0: Meine erste Behauptung ist: Der Barack Obama hat Geburtstag heute. Seines Zeichens amerikanischer Präsident gsi. Und ich behaupte, er ist der 44. Präsident von den USA gsi.
3: Ja.
0: Sie sagen ja. Gut. Dann bleiben wir noch rasch zu Amerika. Ich behaupte, der 4. August, das ist der amerikanische Nationalfeiertag, also der Independence Day, wie man dort sagt. Der 4. August.
3: Nein.
0: Meine dritte Behauptung. Der Bodensee, der grenzt an 4 Länder.
3: Ja.
0: Die fünfte Behauptung. Heute vor 90 Jahren kommt der Mani Matter auf die Welt. Legendärer Berner Chansonsänger.
4: Wir haben einen Verein, ich gehöre dazu. Und die Leute sagen, schau, der gehört auch dazu. Und manchmal gehöre ich wirklich dazu und ist da dazu.
0: Also, hat so viel gesungen, so lässige Lieder. Ja, ein Zündhölzchen anzündet, der Boxmatch. Oder eben, wir haben einen Verein. Und ich behaupte, der Mani Matter, der hat mit Vornamen eigentlich Manfred geheissen.
3: Nein.
0: Es geht um so eine Gedenksekunde, merke ich. Bei Ihnen tun Sie sich mit Ihrem Mann irgendwie mit Handzeichen absprechen. Wie funktioniert es bei Ihnen?
3: Ja,
0: das
3: sind ein bisschen schwierige Fragen, ja.
0: Das sicher? Okay, also. Dann ist es gut, dass Sie das Zweite sind. Und jetzt habe ich noch ein Mundartwort für Sie, ein berndeutsches Wort. Da geht es um Häschere. Wenn es häschert, behaupte ich, dann wird es laut, es rumpelt, es bollt, es klopft. Und manchmal häschert es auch, wenn man von jemandem zusammengestaucht wird. Es häschert. Stimmt das so? Ja, wohl. Gut, dann haben wir es beieinander. Ja, Frau Messmer, in schwierige Frage, haben Sie gesagt. Was denken Sie, wie gut sind Sie durchgekommen?
3: Etwa 4, sagen wir.
0: Gut, also. Das heisst, wenn Sie 4 richtig haben, dann würden wir Ihren Gewinn verdoppeln auf 8 Punkte. Dann gibt es 2 Tageskarten. Wenn Sie jetzt alles richtig hätten, 5, dann gibt es sowieso 2 Tageskarten. Und darunter müssen wir dann schauen, was wir machen können. Es sieht im Fall nicht so schlecht. Es sieht im Fall nicht so schlecht aus, kann ich einfach mal sagen. Ja, genau. Also, fangen wir an. Barack Obama hat Geburtstag, das stimmt. Er wird 65, übrigens, er ist der 44. Präsident von den USA gewesen. Jawohl, das ist richtig. Dann der Independence Day, und ich behaupte, der ist heute am 4. August, das stimmt aber nicht, der war am 4. Juli gewesen. So, und jetzt kommt der mit dem Bodensee. Der Bodensee grenzt an 4 Länder, habe ich behauptet, und sie haben ja gesagt, aber das ist leider falsch. Er grenzt nur an 3 Länder, nämlich an die Schweiz, an Deutschland und an Österreich. Was haben Sie noch im Kopf gehabt als 4. Land?
3: Am Fürstentum.
0: Liechtenstein, hä? Ja, das habe ich gedacht, ja, genau. Das könnte man noch meinen, aber das ist ein bisschen weiter unten. Das grenzt eben nicht an Bodensee. Aber wir müssen ja nur 4 haben. Dann gehen wir erst zum Mani Matter. Da habe ich gesagt, der hat mit normalem Vornamen eigentlich Manfred geheißen. Und sie haben Nein gesagt. Und das haben sie gut gemacht. Der heisst nämlich, der hat nicht Manfred geheißen, sondern Hans-Peter. Und jetzt kommt das berndeutsche Wort, wenn es häschert, dann ist laut, es rumpelt, es bollt, es klopft. Und sie haben Ja gesagt. Und das stimmt.
3: Nein.
0: Super Sache. Super. Frau Messmer, sind Sie ganz überrascht, dass es so gut gelaufen ist?
3: Ja, und ich finde es auch noch ein bisschen schwierige Fragen. Manche stellen sie viel einfacher, finde ich, wo man fast alles weiss. Mhm. Und handkehrum sind sie einfach schwieriger.
0: Ja, das stimmt. Aber gell, Sie, wenn man den gönnt,
3: dann aber ist... Aber das ist Glückssache.
0: Und wenn man dann alles weiss und so gut gespielt hat wie Sie und zwei von diesen Tageskarten mitnimmt, dann ist es halt nicht im Ganzen so schlimm, oder?
3: Ja, das ist gut. Danke vielmals.
0: Frau Messmer, Ihren und Ihrem Mann einen ganz schönen Tag und viel Freude dann mit der Schifffahrt.
3: Ja, danke. Danke gleichfalls. Ich wünsche Ihnen auch einen schönen Tag und alles Gute.
0: Ihnen auch.
3: Vor allem Gesundheit.
0: Danke, da
3: können wir immer wieder brauchen, oder? Ja, sehr wichtig.
0: Ja, das ist wahr. Machen Sie es gut. Auf Wiederhören, Frau Messmer.
3: Genau. Auf Wiederhören, Herr Salzmann.
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0: Also, der Mani Matter, vor 90 Jahren kommt er auf die Welt und er hat eine ganze Generation unterhalten oder mehrere Generationen. Eigentlich macht er bis heute noch mit seinen Berner Chansons. Ich erzähle noch ein bisschen etwas zu ihm jetzt.

0: Trio Herrsche, der Tobi Essler, so hat der schottisch geheissen. Man gehört auf der SRF Musikwelle um 4:30 Uhr. Der Manni Matter, der Hans-Peter Matter, er kommt am 4. August 1936 auf die Welt. Er ist ein besonderer Bub, er liest viel und überhaupt ist er sehr ein Gstudieriger. Und noch bevor er wirklich weiss, was er denn mal wirklich will werden, wenn er ganz gross ist, weiss er, was er sicher auch noch will werden, nämlich Chansonsänger. Berner Chansonsänger. Das hat es bis dann kaum gegeben. Schon im Gimmi hat er sich den Weg aufgetan, hat er mal in einem Interview gesagt.
1: Und bin du das erste Mal auftreten an einem Gimmerfest, das war so ein Schulfest, wo es so ein Kabarett-Räumchen hatte. Und dort drin habe ich das erste Mal etwa 4 oder 5 gesungen von diesen Liedern.
0: Und so ist es zu einem Auftritt zum nächsten gekommen. Er ist mit seinen Berner Chanson quer durch die Schweiz durch, oder durch die Deutschschweiz durchgereist. Da sind wir am Abend und am Wochenende. Er hat nämlich noch einen richtigen Beruf gehabt, wie er immer wieder gesagt hat, als Anwalt. Der Manni Matter, sein Leben geht viel früh zu Ende. Mit gerade mal 36 verunfallt er tödlich mit dem Auto auf dem Weg zu einem Auftritt. Der Manni Matter, da kommt er mir heim, Verein.
2: Wir haben einen Verein, ich gehöre dazu. Und die Leute sagen, schau, der gehört auch dazu. Und manchmal gehöre ich wirklich dazu und ist da dazu. Und dann sehe ich den Sättig, die gehören dazu. Und haben doch mit mir im Grunde noch nichts zu tun. Und andere, die ich doch bies dazu, gehören nicht dazu. Und auch was sie machen, die dazu, die gehören, da standen ich nicht gegen dazu. Und manchmal fragen mit die Leute, schau, gehörst du da dazu? Und ich werde verlegen, stehe nicht mehr recht dazu. Und denke noch, blasen mir doch in die Schuhe. Und gebe nur ganz ungern zu, ja, ich gehöre dazu. Und dann denke ich, Alben, dann doch wieder los. Gehört der und diese ja auch noch dazu. Und dann gehöre ich doch wieder gern dazu und ist da dazu. So gehöre ich dazu, gehöre gleich nicht dazu. Und stande dazu, stande gleich nicht dazu. Bin manchmal stolz und habe manchmal genug und das gehört dazu. Wir haben einen Verein, ich gehöre dazu. Und die Leute sagen, schau, der gehört auch dazu. Und manchmal gehöre ich wirklich dazu.

0: Ist uns nicht so gegeben, stolz sein auf sich selber, aber ja, manchmal kann man es eben auch sein. Stolz auf mich, Heimweh, haben wir gehört, die aktuellste Nummer von Ihnen.
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0: Und jetzt reden wir mit dem Jürg Ackermann von SRF Meteo. Guten Morgen, Jürg.
2: Hallo, Christian.
0: Man hat ja immer wieder von künstlicher Intelligenz in dieser Zeit. Jetzt habe ich mir überlegt, es wäre doch noch intelligent, wenn man jetzt nicht nur künstliche Intelligenz hätte, sondern zum Beispiel auch künstlichen Regen.
2: Ja, genau. Im Angesicht von dieser Trockenheit wäre das eigentlich schon mal eine Überlegung wert, ob man auch den Regen kann künstlich produzieren kann. Ich habe mich da ein bisschen informiert. Es ist möglich, es nennt sich Cloud Seeding. Das Problem ist halt eben, es braucht die richtigen atmosphärischen Bedingungen, das heisst, es braucht genug Feuchtigkeit, es muss schon eine Wolke da sein. Und wenn man dann Partikel in die Wolke rein tut, dann werden die Regentröpfchen so gross, dass sie dann anfangen auszuregnen. Aber wirklich eben bei einer Trockenheit, bei einem stabilen Hochdruckgebiet kann man das Ganze nicht verhindern, weil eben keine Wolken da sind. Und allgemein ist das Cloud Seeding-Projekt sehr umstritten, weil eben an den einen Regionen kann es dann eher mal regnen kommen und an anderen dann weniger. Also es sind dann auch solche Konflikte, die da würden entstehen, wenn man das dann im grossen Rahmen würde machen. Aber grundsätzlich eben in der Schweiz ist das kein Thema und Regen, das gibt es heute durchaus stellenweise zum Teil auch recht viel, weil es auch heute wieder Platzregen und Gewitter gibt. Aber aktuell, da ist das noch kein Thema. Es scheint in der ganzen Schweiz die Sonne. Es hat ein paar kleine Quellwolken schon im Alpen-Südhang, in den zentralen Alpen drin. Und die Quellwolken werden dann im Laufe des Tages grösser und besonders am Nachmittag da gibt es dann so in den westlichen Bergen, Wallis, Bern, Oberland, Wattländer, Alpen und auch im Jura grössere Quellwolken. Und daraus gibt es dann schon im frühen Nachmittag die ersten Platzregen und Gewitter. Und die breiten sich dann im weiteren Verlauf vom Nachmittag und gegen den Abend auch Richtung Mittelland aus. Das heisst besonders so ein bisschen Berner Mittelland, Richtung Solothurn, Aargau. Die kommen wahrscheinlich als erstes dran. Wird aber bei weitem nicht alle treffen. Und dann so ein bisschen am Abend auch so ein bisschen rund Zürich, Ostschweiz, wo dann da die weiteren Gewitter aufziehen. Und eben zum Teil sind die Gewitter kräftig. Das heisst, es kann Starkregen geben, es kann Hagel geben und in der Nähe wieder von den Gewitter muss man auch mit Sturmböen rechnen. Aber vor diesen Gewitter wird es auch heute wieder typisch heiß. Im Westen, wo die Wolken schneller ankommen, gibt es Höchstwert um 32 Grad. Im Osten und im Süden gibt es bis zu 35 Grad.
0: Kommt denn jetzt, wenn es jetzt gewittert heute am Nachmittag, kommt denn auch eine Abkühlung, wo wir alle so drauf warten in den nächsten Tagen?
2: Ja, die Gewitter bringen nur vorübergehende Abkühlung. Das heisst, gerade während der Gewitter ist es mal kühler, aber die Luft wird immer typischer dort und feuchter. Und in dieser feuchttypigen Luft liegen wir am Morgen. Die Temperaturen gehen zwar nicht mehr ganz so hoch auf, darauf wie heute. Es gibt 30 bis 33 Grad. Im Tessin sind aber morgen noch mal bis zu 35 Grad möglich. Und allgemein ist das Wetter ungefähr ähnlich. Es gibt am Morgen noch mal viel Sonnenschein. Aber so im Westen, im Süden bleibt es den ganzen Tag so ziemlich sonnig und auch sogar gewitterfrei. Sonst gibt es am Morgen über den Bergen wieder größere Quellwolken, die im Laufe vom Nachmittag und Abend wieder Platzregen und Gewitter bringen. Eben hauptsächlich morgen über den Bergen im Flachland. Da gibt es nur ganz lokale Gewitter.
0: Sagen mal, wo macht man denn das eigentlich? Du hast gesagt, man macht das an so gewissen Orten mit, mit dem künstlichen Regen. Wo passiert das?
2: Ja, so ein bisschen in den Vereinigten Arabischen Emiraten habe ich es gelesen. China sind auch so ein bisschen Länder, wo man das macht. Australien oder in der zu Amerika, wo man in gewissen Regionen versucht, den Regen fokussiert an einen gewissen Teil zu tun. Oder auch in China habe ich mal gelesen, dass vor einer Grossveranstaltung man dort die Wolken hat, angefangen hat zu impfen. Eben, dem sagt man so, Cloud Seeding ist eigentlich das Impfen von dieser Wolke. Und dann hat sich die Wolke von dieser Grossveranstaltung aufgelöst. Also es ist möglich, das Wetter im bestimmten Rahmen zu beeinflussen, aber natürlich ist nicht alles möglich.
0: Genau.
2: Zum Glück.
0: Ja, ich wollte es gerade sagen. Komm, wir lassen es doch einfach, wie es ist.
2: Genau.
0: Jürg Ackermann von SRF Meteo.

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0: Die Original-Rüebli-Länder Musikanten hier auf der SRF Musikwelle mit Freunden. Heute feiern wir am 10 vor 9 Uhr, das ist jetzt denn gerade. Es ist für viele Leute, vor allem für viele Elplerinnen und Elpler, ein fixer Eintrag in der Agenda. Der Tag vom Elperwunschkonzert. Lange Jahre war das Elperwunschkonzert auf dem Murner Boden oben. Gestern jetzt zum zweiten Mal im Bergrestaurant Empächli oberhalb von Elm. Aber dort war die Stimmung natürlich fröhlich und ausgelassen und richtig urchig. Zu den Gästen, die auch gestern wieder sehr zahlreich aufgemarschiert sind, hat auch einer gehört, der mit dem Elblerwunschkonzert eine ganz besondere Verbindung hat. Der Kurt Albert nämlich. Er ist der Komponist vom bekannten Stück Urnerbodenkaffee. Und da gibt es eine Geschichte dazu. Das hat unser Bernhard Siegmann im Gespräch mit dem Kurt Albert herausgefunden.
1: Kurt Albert, du bist beim allerersten Elblerwunschkonzert, das ist jetzt weit über 30 Jahre her, bist du dabei gewesen. Du bist, glaube ich, der Erste gewesen, der gespielt hat.
2: Das ist richtig. Das war im Hotel Tell draussen. Ganz ein kleines Zeltchen. Und am Abend ist gar nicht schiffen, auf Deutsch gesagt. Und die Leute waren auf der Straße draussen. Und wir waren drei Musiker miteinander. Das war der Ruth Riemen und der Ernst Jakober, die haben gejodelt. Und die Brüder Riemholz und Zeche auf dem Töde. Wir sind die ersten drei, die dürfen spielen.
1: Aber das allererste Elblerwunschkonzert, das tönt nach einer fast kleinen Stubete.
2: Es war ein kleines Stubete und das war auch noch so. Die Bauern sind natürlich am Abend mit gestickten Hemd gekommen und eine Gala, schön angelegt. Und heute haben sie fast keine Zeit mehr. Und es ist einfach nicht mehr wie früher war. Ja.
1: Nachher ist ja das Elblerwunschkonzert riesengroß geworden. Wir wissen es alle, auf dem Urnenboden zum Teil bis zu 1500 Personen gewesen. Etwas, das natürlich auch in Geschichte eingeht, weil so etwas wird es so nicht mehr geben. Es freut mich aber, dass du dich auf den Weg gemacht hast und gesagt, jetzt komme ich aufs Empächli auf Elm. Was hat dich da aufgetrieben, Kurt?
2: Ja, früher sind wir so manchmal spielen. Selma, man durfte spielen, als die Olympiade war oder Weltmeisterschaft. Da durfte man Vreni Schneider spielen. Und ich habe mal so ein Titel gemacht, Hopfreni Schneider. Und dann haben wir viel können spielen, Filme auch.
1: Also das ist dein nähere Heimat eigentlich?
2: Ist ja so, ja, das ist ja so.
0: Der Kurt Albert, verbunden also mit dem Murner Boden und auch mit Elm. Wir hören sein bekanntestes Stück an, ja, der schottische Urner Bodenkaffee mit der Kapelle von Kurt Albert, nämlich mit dem Echo vom

Bälle vom Teddy und Urner Boden Kaffee am 5 vor 9. Ja, meine Damen und Herren, wir schauen noch ein bisschen voraus im Programm von der SRF Musikwelle. Da müssen wir gar nicht so weit voraus schauen, weil nach den 9 Nachrichten, da rollen wir den roten Teppich aus für unsere Seniorinnen und Senioren, wo gratuliert wird. Und dann gratulieren wir aber auch noch zu einem hohen Hochzeitstag. Und dann schauen wir noch ein bisschen weiter auf heute am Nachmittag. Am 2. Da geht nämlich unser grosses Wunschkonzert los. Und wenn Sie dort noch dabei sind, dann rufen Sie rasch an auf 0848 086 086 0848 086 086.

0: 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Die Nachrichten von SRF um 9 mit Patrick Walter. Wie die Fluggesellschaft Swiss unter den Folgen des Iran-Krieges leidet. Und wie der Ansturm von Migranten auf Ceuta Risse in der EU sichtbar macht. Das Wetter, auch heute ist wieder ziemlich sonnig, bei schwül heißen 30 bis 35 Grad. Vor allem im Westen gibt es teils Schauer oder Gewitter. Die Fluggesellschaft Swiss hat im ersten halben Jahr die Auswirkungen des Iran-Krieges zu spüren bekommen, weil der Treibstoff teurer wurde. Der Gewinn ging um 3% zurück, verglichen mit dem Vorjahreszeitraum auf noch knapp 190 Millionen Franken. Wirtschaftsredaktor Jan Baumann.
1: Die Nachfrage ist ungebrochen stark, vor allem nach Flügen in den Premium-Klassen der Lufthansa-Tochter Swiss. Doch machen mittlerweile auch der Swiss die Treibstoffkosten zu schaffen. Der Iran-Krieg und die Sperrung der Straße von Hormuz hatten schon ab Februar die Kerosinpreise massiv ansteigen lassen, denn die Meerenge im Persischen Golf ist einer der wichtigsten Transportwege für die Versorgung der europäischen Luftfahrt mit Flugtreibstoff. Zunächst hatten Airlines wie die Swiss die Kerosinkrise nicht so groß gespürt wie manche Konkurrenten, dank der Absicherung der Preise schon Monate im Voraus. Nun aber schlägt die Preisexplosion am Markt auf die Kosten des Unternehmens durch. Konkret sind die Treibstoffkosten der Swiss um rund 50% gestiegen in den drei Monaten von April bis Juni, wie das Unternehmen mitteilt. Treibstoff sei der größte einzelne Kostenposten der Swiss. Dank der guten Nachfrage im zweiten Quartal konnte die Swiss hingegen mehr Reisende transportieren. Die Einnahmen kletterten in den drei Monaten um 6% auf 1,6 Milliarden Franken.
0: Zwei weitere Meldungen des Morgens. Die Schweizer Hotels haben in diesem Jahr bislang etwas weniger Gäste begrüßt als im Vorjahr. Die Zahl der Übernachtungen in Schweizer Hotels ist im ersten halben Jahr im Vergleich zum Vorjahreszeitraum um 0,7% gesunken, laut provisorischen Zahlen des Bundes. Insgesamt wurden in Schweizer Hotels zwischen Januar und Juni 20,3 Millionen Übernachtungen gebucht. Der Verband Angestellte Schweiz fordert eine durchschnittliche Lohnerhöhung von 1,5%. Da sich für das nächste Jahr eine Besserung der wirtschaftlichen Situation abzeichne, gäbe es Spielraum für Lohnerhöhungen. Angestellte Schweiz hat rund 12.000 Mitglieder, etwa im Bereich Maschinenbau, Metallverarbeitung sowie der Chemie- und der Pharmabranche. In den USA haben 25 Bundesstaaten gemeinsam eine Klage gegen die Trump-Regierung eingereicht, wegen der neuesten Zölle. Dies sei willkürlich, sagt damit die Hälfte aller US-Bundesstaaten. Die Zölle werden auf Waren von 60 Handelspartnern der USA erhoben, darunter auch die Schweiz und die EU. Die Zölle waren vor zwei Wochen in Kraft getreten, mit der Begründung, die betroffenen Länder würden zu wenig gegen Zwangsarbeit unternehmen. Alle klagenden Staaten werden von der Demokratischen Partei

0: Es geht entweder darum, die Ereignisse von Ceuta für die eigene rechte Politik zu nutzen, oder es geht eben darum, nach rechts Handlungsfähigkeit und Handlungsbereitschaft zu demonstrieren, etwa in Deutschland, wo Kanzler Friedrich Merz in den Umfragen von der AfD unter Druck gesetzt wird.
1: Ein Großteil der zumeist jungen Migranten ist mittlerweile nach Marokko zurückgekehrt. Beim Versuch, nach Ceuta zu gelangen, sind mindestens 72 Menschen gestorben. Der Vorfall bleibt ein heißes politisches Eisen. 22 EU-Mitgliedstaaten fordern in einem Brief ein koordiniertes Vorgehen beim Schutz der EU-Außengrenzen. Die ersten Reaktionen der EU-Mitgliedstaaten sei ein deutliches Signal der Uneinigkeit, sagt Matthias Strasser.
0: Der Schaden, der ist politisch. Die EU-Mitgliedstaaten, die haben sich in der Krise sofort auseinanderdividieren lassen. Ceuta war da wie der Stich in ein Wespennest. Anstatt Spanien in der akuten Phase des Ansturms zu unterstützen, hat Europa den spanischen Ministerpräsidenten Sanchez zumindest kommunikativ im Regen stehen lassen. Und wer die EU mit Migrationsbewegungen eben unter Druck setzen möchte, der weiß jetzt sehr genau, was zu tun ist.
1: Das EU-Treffen zu Ceuta soll in einer Stunde dann beginnen. Die aktuellen Devisenkurse geliefert von SIX. Der Euro wird zu 93,22 gehandelt, der Dollar zu 81,00. Und das Wetter? Heute ist es recht sonnig und schwül heiß bei 30 bis 35 Grad. Am Nachmittag gibt es vor allem in der westlichen Landeshälfte mehr Wolken und stellenweise Schauer oder Gewitter. Das waren Nachrichten von Radio SRF. Verantwortlich war Juliette Schild.
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4: Wir gratulieren fünfmal heute Morgen. Dreimal zum 95. Geburtstag, einmal zum 96. Und dann noch zu einem 65. Hochzeitstag. Für da machen wir eine Rundreise in der Deutschschweiz. Wir fangen Sarnen an, dann geht es auf Rheinach im Aargau, auf Erlinsbach im Kanton Solothurn, auf Frick wieder im Aargau und dann wieder zurück im Kanton Solothurn auf Langendorf. Am Mikrofon der Christian Salzmann. Guten Morgen miteinander.

Die Katharina Valente kommt ein Schiff nach Amsterdam am 10. Juni. Wir feiern heute Morgen miteinander den Geburtstag von Remigi Huwiler. Er ist Zarnen im Kanton Obwalde zuhause und wird heute 95. Dallis Reichenbach-Huwiler von Alp nach Staat schreibt uns. Wohl umsorgt, schreibt sie, das ist wirklich ein schönes Wort und kannst irgendwie gar nicht übersetzen. Wohl umsorgt von deiner Frau, der Anne, darfst du heute bei guter Gesundheit zuhause in Zarnen leben. Zu deinen Tagesritualen gehören das Lesen von der Tageszeitung, das Hören von den Gratulationen im Radio. Nachrichten sind dir auch sehr wichtig und was nie verpasst, sind die grossen Velorennen, wenn sie am Fernsehen kommen. Und du bist ein vielbeschäftigter Mann, so schreibt es Dallis weiter. Bei einem Besuch bei euch, da erzählst du einmal gerne von deinen Episoden, die du erlebt hast und wir hören dir einmal ganz gespannt zu. Ein Jass darf einmal auch nicht fehlen. Ja, lieber Daddy und Grossdaddy, zu deinem heutigen Wiegenfest gratuliere dir von ganzem Herzen und wünsche dir alles erdenklich Gute. Dr. Alice mit dem Jean-Claude und Grosskind Nathalie mit Stefan und Mathieu mit Sabrina. Und ebenfalls 95 wird heute Ruth Stauber, sie ist in im Aargau zuhause. Da hat es ganz offizielle Post gegeben. Der Gemeinderat und die Bevölkerung von Rheinach gratulieren der Frau Stauber ganz herzlich, so steht es da, und wünschen ihr viel Glück und gute Gesundheit und viele frohe Stunden im neuen Lebensjahr. Und der 95. zum Dritt, der feiert Helena Steg. Die Frau Steg lebt in Erlinsbach im Kanton Solothurn. Gemeindebehörden von Erlinsbach gratulieren recht herzlich und wünschen einen schönen Festtag und alles, alles Gute. Liebe Frau Steg und liebe Frau Stauber und lieber Herr Büttler, die SRF Musikwelle gratuliert sehr herzlich. Wir wünschen Ihnen drei alles Gute zum 95. Geburtstag und feiern Sie schön.

Eine wunderbare und ganz feine Nummer, der Madrigalchor Kiel und «Erlaube mir, feines Mädchen». Wir gratulieren heute Morgen zum 96. Geburtstag von der Katharina Abeck-Fischer. Die Frau Abeck lebt im Alterszentrum Bruckbach zu Frick. Rutsch Miet schreibt uns. Und sie schreibt uns, seit dem Januar von diesem Jahr ist jetzt Katharina im Bruckbach und wird dort gut betreut. Und sie hat sich in dieser Zeit auch tiptop eingelebt. Von Herzen gratulieren wir Kathi und wünschen ihr weiterhin alles erdenklich Gute. Unterschrieben ihre Schwester Trud, dann der Neffe Markus und der ganze Freundes- und Bekanntenkreis. Wir gratulieren ganz herzlich mir von der SRF Musikwelle der Katharina Abeck-Fischer zu Frick zum 96. Geburtstag.

Für Jan und Kjeld mit dem Benjo Boy am 7:30 Uhr. Wir gratulieren heute Morgen und zwar zum 65. Hochzeitstag von der Magdalena und dem Kurt Bauder Kuhn. Die beiden leben zu Langendorf im Kanton Solothurn. 65 Jahre geheiratet, das heisst Isigs Hochzeit. Die Einwohnergemeinde von Langendorf hat sich gemeldet. Alle von der Einwohnergemeinde gratulieren ganz herzlich und wünschen Ihnen zum heutigen Hochzeitstag nur das Beste. Das wünschen wir auch, wir von der SRF Musikwelle, ein Ehepaar Magdalena und Kurt Bauder. Zum 65. zum eisigen Hochzeitstag herzliche Gratulation und einen guten Start dann in ein weiteres gemeinsames Ehejahr ins 66.

0: Girasoli haben wir gehört hier auf der SRF Musikwelle am 9:30 Uhr. Wir haben heute Morgen gratuliert, der Magdalena und dem Kurt Bauder von Langendorf im Kanton Solothurn. Die beiden haben heute Isigs Hochzeit 65 Jahre geheiratet. Wir haben Glückwünsche überbracht, der Katharina Abeck von Frick im Aargau zum 96. Der Helena Steg von Erlinsbach im Kanton Solothurn zum 95. Der Ruth Stauber von Rienach im Aargau zum 95. Und dem Remigi Büttler von Saarne haben wir ebenfalls gratuliert, auch er wird 95. Wir wünschen alles Liebe, alles Gute und ganz einen schönen Tag.
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0: Die Cappuccinos. Wer das Leben liebt. Und damit machen wir wieder ein Ohr auf und dann geht zwei am besten und hören rein ins Radioarchiv. Und da geht es heute, es ist schon mal einmal drum gegangen oder um ihn gegangen und jetzt geht es nochmal um ihn und dann nicht das letzte Mal. Man kann ja auch viel über ihn erzählen, über den Mani Matter.
1: Wir haben einen Verein, ich gehöre dazu. Und die Leute sagen, schau, der gehört auch dazu. Und manchmal gehöre ich wirklich dazu und ist da dazu.
0: Der Mani Matter war der Erste, der Berner Chanson gemacht hat und damit in der ganzen Deutschschweiz auftreten ist. Darum haben auch viele Berner Künstler gesagt, er, der Mani Matter, habe das Berner Chanson überhaupt erfunden. Schon mit 17 hat das angefangen, als er noch im Gymnasium war. So hat der Mani Matter in der Radiosendung 10 Jahre Berner Chanson gesagt, wo das Radio DRS im Februar 1970 ausgestrahlt hat. Den grossen Einfluss hatte dort auch der französische Chansonnier, der Georges Brassens.
2: Der unmittelbare Anlass war, dass ich für einen Vaterabend eine Produktion machen und ich hatte dann kurz vorher gerade den Brassens entdeckt meinerseits. Und nachher ist das Einzige, was mir in den Sinn kam, ist eine Melodie zu nehmen vom Brassens und darauf einen neuen Text zu machen. Und das habe ich dort gemacht und das hat dort zu meiner eigenen Überraschung ziemlich Erfolg gehabt. Und als es fertig war, haben die Leute gesagt, ja, ich soll doch noch mehr Sättige singen, aber ich kenne keine anderen mehr können. Aber ich habe gefunden, ja, offenbar muss ich jetzt noch mehr machen und das habe ich dort gemacht. Und bin dort das erste Mal auftreten an einem Gimmerfest. Das war so ein Schulfest, wo es so ein Kabarett-Räumchen hatte. Und dort drin habe ich das erste Mal etwa 4 oder 5 gesungen von diesen Liedern.
0: Der Berner Pfarrer und Schriftsteller Klaus Schädelin hat den Mani Matter gut gekannt. Obwohl der Mani Matter erst jünger war wie er selber, sei er ihm gerade aufgefallen, hat Klaus Schädelin in einer Gedenksendung nach dem Tod zum Mani Matter gesagt.
3: Ich habe ihn lernen kennen, noch in einer Zeit, wo der dauernd so ein paar glatte Giele um sich hatte. Nicht ein Verein, nicht irgendetwas konstituiert, so eine Gang. Gang haben sie es genannt. Darin bestanden, dass die einfach zusammengehockt sind.
0: Die 6 oder 7 jungen Männer, die haben sich einmal am Samstagnachmittag in irgendeiner Berner Beiz getroffen und dann haben sie drauf los philosophiert.
3: Da hocken sie zusammen, für zu beraten, in welchem Kino sie wollen. Für das kommen sie zusammen. Es ist der Vorschlag gefallen, der eine hat gesagt, wir gehen in einen Westerner. Der andere hat gesagt, nein, wir gehen in einen Problemfilm. Und nachher ist das zum Thema geworden. Und dort haben die geistige Übungen gemacht dran, bis in die tiefsten Tiefen vom Problem runter. Aber immer sind dabei geblieben, in welchem Kino gehen wir.
0: Warum das eigentlich so gut funktioniert, Berndeutsch und Chanson, hat die Moderatorin von selber eine Gedenksendung wissen. Der Klaus Schädelin hat es so gesagt.
3: Der Berner, der ist schon ein bisschen schwerblütig und er hat Mühe, die Sache zu sagen. Er bringt es nicht vor. Es braucht schon ziemlich viel, bis er einmal mit seelischen Prozessen an die Aussenwelt hatte. Das verarbeitet drin. Und erst von einem zünftigen Druck an wird es überhaupt möglich. Und Chanson ist eine unglaublich dichte Kunstform, die auch eine psychische, eine seelische Dichte braucht. Und vielleicht ist deswegen Bern ein guter Boden dafür, weil die sind alle traurig oder sie haben Mühe oder sie denken viel, aber sie können es nicht sagen.
0: Der Mani Matter, er hat den Ton offenbar getroffen. Mit seinen Liedern ist er bis zu seinem frühen Tod durch die ganze Deutschschweiz durchgetourt. Am 24. November 1972 kommt der Mani Matter bei einem schweren Autounfall ums Leben, mit gerade mal 36. Er war dort zu einem Auftritt auf Rapperswil am Zürichsee unterwegs gewesen. Heute, am 4. August, da würde der Mani Matter 90. Er hat viele lässige Lieder gemacht. Das da gefällt mir besonders gut. Der Mani Matter, da kommt er mit «Sie haben der Wilhelm Tell» aufgeführt.
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ist auch schon lange ein Klassiker. Die Everly Brothers, On the Wings of a Nightingale, macht für 10. Am 10. gibt es die Nachrichten. Und nach den Nachrichten da übernimmt mein Kollege Crispin Zimmermann. Und er führt sie durch den Dienstagvormittag. Am Mikrofon war Christian Salzmann. Gute Zeit und bis gleich.

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1: Die Nachrichten von SRF um 10 Uhr mit Mario Sturni. Die Fluggesellschaft Swiss hat im ersten halben Jahr die Auswirkungen des Iran-Krieges zu spüren bekommen, weil der Treibstoff teurer wurde. Der Gewinn ging um 3% zurück, verglichen mit dem Vorjahreszeitraum, auf noch knapp 190 Millionen Franken. Wirtschaftsredaktor Jan Baumann.
2: Die Nachfrage ist ungebrochen stark, vor allem nach Flügen in den Premium-Klassen der Lufthansa-Tochter Swiss. Doch machen mittlerweile auch der Swiss die Treibstoffkosten zu schaffen. Der Iran-Krieg und die Sperrung der Straße von Hormuz hatten schon ab Februar die Kerosinpreise massiv ansteigen lassen, denn die Meerenge im Persischen Golf ist einer der wichtigsten Transportwege für die Versorgung der europäischen Luftfahrt mit Flugtreibstoff. Zunächst hatten Airlines wie die Swiss die Kerosinkrise nicht so groß gespürt wie manche Konkurrenten, dank der Absicherung der Preise schon Monate im Voraus. Nun aber schlägt die Preisexplosion am Markt auf die Kosten des Unternehmens durch. Konkret sind die Treibstoffkosten der Swiss um rund 50% gestiegen in den drei Monaten von April bis Juni, wie das Unternehmen mitteilt. Treibstoff sei der größte einzelne Kostenposten der Swiss. Dank der guten Nachfrage im zweiten Quartal konnte die Swiss hingegen mehr Reisende transportieren. Die Einnahmen kletterten in den drei Monaten um 6% auf 1,6 Milliarden Franken.
1: Damit zu zwei kurzen Meldungen des Morgens. Die Schweizer Hotels haben in diesem Jahr bislang etwas weniger Gäste begrüßt als im Vorjahr. Die Zahl der Übernachtungen in Schweizer Hotels ist im ersten halben Jahr im Vergleich zum Vorjahreszeitraum um 0,7% gesunken, laut provisorischen Zahlen des Bundes. Insgesamt wurden in Schweizer Hotels zwischen Januar und Juni 20,3 Millionen Übernachtungen gebucht. Und der Verband Angestellte Schweiz fordert eine durchschnittliche Lohnerhöhung von 1,5%. Da sich für das nächste Jahr eine Besserung der wirtschaftlichen Situation abzeichne, gebe es Spielraum für Lohnerhöhungen. Angestellte Schweiz hat rund 12.000 Mitglieder, etwa im Bereich Maschinenbau, Metallverarbeitung sowie der Chemie- und Pharmabranche. In Griechenland seien die Waldbrände bei der Hauptstadt Athen weitgehend unter Kontrolle, das sagte die Feuerwehr gegenüber griechischen Medien. Entwarnung gab sie allerdings nicht. Besonders kritisch seien die heißen Mittagsstunden, denn dann könnten sich aus Glutnestern wieder Brände entwickeln, weil die Temperatur steige und die Luftfeuchtigkeit abnehme. Um dies zu verhindern, würden bis zu 30 Löschhelikopter und Löschflugzeuge zum Einsatz kommen. An den Löscheinsätzen sind rund 520 Feuerwehrleute beteiligt, darunter auch Rettungskräfte aus Frankreich und Rumänien sowie hunderte Freiwillige. Die Börsendaten von SIX, der Swiss Market Index, liegt im Moment bei 14.411 Punkten und damit 0,3% im Plus. Der Euro wird zu 93,24 Rappen gehandelt und der Dollar zu 81,01 Rappen. Und die Wetteraussichten, es ist ziemlich sonnig heute, bei schwülheißen 30 bis 35 Grad. Vor allem im Westen gibt es teils Schauer oder Gewitter. Das waren die Nachrichten von Radio SRF, verantwortlich Juliette Schild.
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4: Ganz einen guten Dienstagvormittag wünscht Ihnen der Crispin Zimmermann. Und Bill Bench Band, die nimmt uns mit ab in den Traum. Man kann also nochmals sich umkehren, sollte man noch im Bett sein.

0: Glück gehabt, heisst der Vox vom Duo Alpengroove, wo wir gehört haben bei der SRF Musikwelle. Wenn Sie bei uns einen Veranstaltungstipp aufgeben wollen, dann machen Sie das via srfmusikwelle.ch und dort gehen Sie dann mit dem Pfeil runter und unten dran die Agenda mit dem Kugelschreiber Veranstaltungstipp melden. Und dann kann es gut sein, dass sie bei uns auf dem Sender kommen mit einem Fest, wo sonst wahrscheinlich niemand gross weiss, dass es gibt.
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0: So zum Beispiel beim kleinen Bündner Bergdorf Sarn. Die haben uns geschrieben und darum dürfen wir durchgehen, dass die am Samstagnachmittag ab der 2 bei ihnen oben das Dorffest haben. Sarn, das liegt auf 1150 Meter in der Gemeinde Gatzis und die haben das Dorffest so richtig für Jung und Alt mit einer Beachbar, mit einem Pool und diverser Unterhaltung. Anfangen tut es am 2 am Nachmittag. Und von Saaren im Bündnerland gehen wir ins Berner Oberland. Dort ist der Anlass ein bisschen bekannter, ganz imposant auf dem Männlichen oben. Ist nämlich am Sonntag das Alphorn- und Fahnenschwinger-Treffen. Das ist ein einzigartiger Tag mit einer imposanten Bergkulisse. Über 150 aktive Teilnehmerinnen und Teilnehmer sind dort mit dabei, mit ihren Fahnen und mit ihren Alphorn. Mit der Gondelbahn muss man rauffahren von Grindelwald auf und um 10 Uhr sollte man etwa oben sein, plus minus, weil dann fängt nämlich das Fahnenschwingen und Alphorn-Treffen an auf dem Männlichen. Und vom Berner Oberland noch in die Stadt Luzern.
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0: Marianne Gattomen haben wir gehört. Ich hab dich einfach nur geliebt auf der SRF Musikwelle. Sind Sie eher ein ruhigeres Gemüt oder sind Sie jemand, wo ab und zu auch mal die Fassung verliert? Ausflippt. Also, so, dass man im Nachhinein eigentlich muss sagen, ja, es tut mir leid. Ich weiss auch nicht, aber es hätte jetzt einfach raus müssen. Genau um das geht es bei uns in der nächsten halben Stunde, nämlich um die Sprachbilder, die man dann nachher braucht. Er hat ein bisschen den Kopf verloren oder ja, also sie ist völlig durchgedreht. Von wo kommt das eigentlich bei Schweiz? Und deutlich wird das bei uns erklärt. Und ich habe ja Ferien gehabt, die letzten zwei Wochen. Da sind wir mit dem Auto über die Grenze auf Italien. Und dann musst du nur etwa 100 Meter weit fahren und weisst nicht, ob links oder rechts oder geradeaus. Und schon kommt der Erste.
1: Porco Dio! Masse scemo!
0: Genau, genau. Ja, ist ja gut, ist ja gut, ist ja gut. Genau. Also genau zu dem Thema bei uns im Nachbarland. Wunderbare Beispiele. Wir haben den Markus Gasser. Der erklärt uns das auf Schweizerdeutsch bei uns in gut 6 Minuten.

0: Harmonie von der Schürzenjäger. Müssen wir jetzt ein bisschen aufbrechen, weil jetzt werden wir Schweiz und ganz deutlich.
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0: Jetzt geht es nämlich um die Situationen, wo man aus lauter Wut und Ärger Kontrolle über einem selber verliert, wenn einem der Kragen platzt, wenn einem die Sicherungen durchbrennen, wenn man irgendeinen Systemabsturz hat, wo man sich nachher muss bei anderen entschuldigen und sagen, es ist mir noch nie passiert, ich habe mich völlig nicht mehr gespürt. Ja, also das ist doch immer wieder etwas ganz anderes, wo man dann nachher sagt, wo man gehabt hat oder wo diese gehabt hat oder so. Redensarten aus der sogenannten Lebenswelt. Das ist sehr spannend. Wie kommt es zu diesen Sprachbildern, von diesen Wutausbrüchen? Der Mundartredakteur, der Markus Gasser, hat es dann angeforscht.
2: All diese Ausdrücke bedeuten ja, dass man die Kontrolle über sein Verhalten verliert. Und darum verwundert es auch nicht, dass in solchen Redensarten der Kopf oder andere Körperteile vorkommen. Er hat den Kopf verloren. Eigentlich ein ziemlich wüstes Bild, die Vorstellung von einem kopflosen Menschen. Aber weil der Kopf, das Hirn, der Ort von der Vernunft ist und vom Denken, zeigt es halt am deutlichsten, dass man die Beherrschung über sein Reden und Handeln verloren hat, wenn man keinen Kopf mehr hat. Dann sind vorher vermutlich die Nerven blank gelegen. Das ist ein Bild, das mit der Vorstellung der extrem schmerzempfindlichen Nerven spielt. Vor allem, wenn man sie sich ungeschützt vorstellt, so offen liegend, wenn sie eben blank liegen. In so einem Fall kann einem dann schon mal der Kragen platzen. Da ist jetzt aber nicht der hämliche Kragen gemeint, sondern der Hals selber. Das Wort Kragen ist seit dem 11. Jahrhundert beleidigt und hat zuerst Hals, Kehle, Nacken bedeutet und erst später, aber auch schon im Mittelalter, ein Bekleidungsteil um den Hals herum bezeichnet. Im Schweizerdeutschen Wörterbuch steht eine ganze Reihe von Redensarten mit Kragen. Ein beim Kragen nehmen, jemandem geht es an Kragen, der Kragen lehren, das sagt man heute eher den Kropf lehren, oder der Kragen voll lachen, das sagt man heute eher den Hals voll lachen oder den Ranzen voll lachen. Und mit Kragen ist in all diesen Fällen der Hals gemeint. Andere Sprachbilder, die für einen Kontrollverlust stehen, kommen aus der Technik. Ganz ein einfaches ist «ausrasten», «ich bin ausgerastet». Da springt wörtlich etwas aus seiner Halterung oder Sicherung raus. Ursprünglich ist laut dem Grimmischen Wörterbuch eine Haltevorrichtung an einem Gewehrschloss gemeint gewesen. Belegt ist das seit dem 19. Jahrhundert. Im übertragenen Sinn, dass man die Nerven verliert, wenn man ausrastet, ist das seit dem 20. Jahrhundert beleidigt. Etwa gleich alt ist die Redensart, dass einem die Sicherung durchbrennt. Sicherungseinrichtungen bei elektrischen Anlagen, wo Drähte bei zu viel Strom schmelzen und so den Strom abschalten, die sind ab den 1930er Jahren in der Industrie und in den Haushalten zum Standard geworden. Und vermutlich auch seit dieser Zeit ist die Redensart beleidigt von der Sicherung, die einem durchbrennt. Noch viel jünger ist der Systemabsturz, zum sagen, dass man ausgerastet ist. Kommt aus der Computerwelt. Erste Belege für das Wort, das sich auf einen Absturz von einem Computersystem bezieht, findet man seit den 1980er Jahren. Und die ersten, die im übertragenen Sinn gebraucht werden, also eben für Durchdrehen, die habe ich in den frühen 90er Jahren gefunden. Zum Beispiel 1993 in der NZZ, was heisst, dass sich die Eishockey-Mannschaft von Rapperswil, der Sieg, nicht mehr durch einen Systemabsturz in der letzten Minute nehmen ließ.
0: Der Markus Gasser über die Sprachbilder, die es gibt, wenn man einen Wutanfall hat und Beherrschung verliert. Morgen geht es dann bei Schweiz und deutlich um die Redensart rund ums Pech haben.
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das Lauchhaus nicht kommen gehört. An dem 4. August, es wäre der Geburtstag von Mani Matter, 90, würde er heute, und ich weiss nicht, wie es reingeht. Bei mir ist es sehr persönlich. Ich bin aus der Stadt Zürich und da fährt man natürlich mit dem Auto etwa die auf der A3 von der Stadt aus Richtung Chur. Und dann fährt man zuerst bei der Braunau durch, macht dort eine Kurve und dann kommt das Tunnel und nachher kommt die Autobahneinfahrt Wollishofen. Und bei dieser Autobahneinfahrt Wollishofen, genau dort, ist am 24. November 1972 eben ein Lastwagen ganz langsam auf der Autobahn. Und der Mani Matter ist hinten an, hat wahrscheinlich unterschätzt, dass der so langsam auf der Autobahn ist, hat ihn touchiert und ist nachher bei diesem Unfall ums Leben gekommen. Jedes Mal, wenn ich dort durchfahre mit dem Auto, denke ich, Mani Matter, da ist es passiert. Wir schauen retour auf das Leben vom wunderbaren Chansonnier. Einer, wo man ihm sagt, dass er eigentlich die Berner Mundart-Chansons erfunden hat, wie es dazu gekommen ist, bei uns nach den Elfen.

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1: Die Nachrichten von SRF um 11 Uhr mit Mario Storni. Wer mit dem Schweizer ÖV unterwegs ist, bezahlt nächstes Jahr im Durchschnitt 3,6% mehr für die Reise. Allerdings erhöht die ÖV-Branche die Preise für Billete und Abonnements weniger stark, als sie zunächst geplant hatte, nach Verhandlungen mit dem Preisüberwacher. Ein GEA für die zweite Klasse kostet neu 4.095 Franken und damit 100 mehr als heute. Eigentlich wollte die Branche den Preis um 200 Franken erhöhen. Der Branchenverband Allianz Swiss Pass sagt, eine Preiserhöhung sei nach wie vor notwendig, unter anderem wegen höherer Energiepreise oder Personalkosten. Außerdem kündigt der Verband an, dass es mehr Sparbillete gibt für Reisende, die im Voraus buchen. Auch darauf habe man sich mit dem Preisüberwacher geeinigt. Auf das Bundesamt für Informatik und Telekommunikation hat es einen Cyberangriff gegeben. Betroffen waren die SharePoint-Server von Microsoft, auf denen Dokumente abgelegt und geteilt werden können. Heute vor einer Woche seien Auffälligkeiten auf den Servern bemerkt worden. Daraufhin sei der Zugriff darauf blockiert und Sicherheitslücken geschlossen worden. Betroffen seien die Zugangsdaten von rund 200 Konten. Es gebe aber keine Hinweise darauf, dass Daten gestohlen worden seien. Wer hinter dem Cyberangriff steckt, ist nicht bekannt. Zwei Meldungen zu den Waldbränden in Europa. In Griechenland seien die Waldbrände bei der Hauptstadt Athen weitgehend unter Kontrolle, das sagte die Feuerwehr gegenüber griechischen Medien. Entwarnung gab sie allerdings nicht. Aus Glutnestern könnten sich wieder Brände entwickeln. Um diese zu verhindern, würden bis zu 30 Löschhelikopter und Löschflugzeuge zum Einsatz kommen. Und auch im Osten der Niederlande ist ein Waldbrand ausgebrochen. Betroffen ist ein Naturschutzgebiet an der Grenze zu Deutschland. Das Feuer hat sich seit gestern rasch ausgebreitet und sei noch nicht unter Kontrolle. Die Lage ist gemäß den Behörden aber stabil. Rund 250 Feuerwehrleute und auch Löschhelikopter seien im Einsatz. Die höheren Ölpreise wegen des Kriegs im Iran machen das Tanken teurer und sie sorgen bei den Ölkonzernen für deutlich höhere Gewinne. So konnte die britische BP den Reingewinn im letzten Quartal mehr als verdoppeln. Unter dem Strich blieben 3,9 Milliarden Dollar. Einen Gewinnsprung meldet auch der staatliche saudische Konzern Aramco. Der Reingewinn legte im Jahresvergleich um über 40% zu, auf umgerechnet rund 33 Milliarden. Dollar. Die Wetteraussichten, es ist ziemlich sonnig heute bei schwülheißen 30 bis 35 Grad. Vor allem im Westen gibt es teils Schauer oder Gewitter. Das waren die Nachrichten von Radio SRF, verantwortlich Frank Estermann.
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3: Mit dem Crispin Zimmermann am Mikrofon und in dieser Stunde einem wunderbaren Musiker mit kurzen, aber so prägnanten Liedern, wie sie praktisch niemand in der Schweiz geschrieben hat. Der Mani Matter, der würde heute 90. Dank ihm wissen wir, dass Lotti was macht, es schillt, dass der Hans Jakobli mit Wem im Taburettli spielt mit dem Babettli und der Kater heisst wie? Der heisst Ferdinand. Ganz viele kleine Geschichten, wunderbar verpackt mit wunderschönen Reim und auf der Gitarre begleitet. Der Mani Matter, wie er zum Chansonnier von der Berner Mundartszene geworden ist, bei uns in dieser Halbstunde.

0: Sie hören die SRF Musikwelle am 4. August, dem Datum, wo der Mani Matter 90 geworden wäre. Bei uns seit dem Morgen ein Thema. Und ja, niemand hat, das kann man eigentlich schon so sagen, in der Schweiz in musikalischer Versform die alltäglichen Sachen und Situationen so treffend können beschreiben wie eben der Mani Matter. Und da gibt es ein wunderbares Beispiel, nämlich Betrachtungen über ein Sandwich. Hören wir hier doch mal rein.
1: Was ist ein Sandwich ohne Fleisch? Das ist nichts als Brot. Was ist ein Sandwich ohne Brot? Das ist nichts als Fleisch. Erst wenn mit Fleisch dein Brot belegst. Erst wenn mit Brot umgibst dein Fleisch. Bekommst du ein Sandwich Brot und Fleisch? Schau, dass du dem ging. Rechnung drehst.
0: Kein Wort zu wenig, kein Wort zu viel, es reimt sich und am Schluss ist es ganz eine runde Sache und das alles immer etwa innerhalb von einer Minute. Wunderbar, heute würde 90 leider mit 36 bei einem Autounfall viel, viel zu früh aus dem Leben gerissen, der Mani Matter. Und der Matter, der gilt als Erfinder vom berndeutschen Mundart-Chanson und zu dieser Art von Musik machen, hat er sich inspirieren lassen. Von wo? Natürlich aus Frankreich. Und wie es da dazu gekommen ist, das erfahren wir jetzt. Ich habe nämlich den Roman Portmann im Studio. Ja, Roman, erklär mal, woher wissen wir das, dass er seine Inspirationen da von einem an der Grenze geholt hat?
2: Ja, von ihm selber. 1970 war er in einer Sendung von Schweizer Radio zu Gast. 10 Jahre Berner Chanson hat die geheissen. Das war eigentlich schon eine kleine Hommage an Mani Matter. Er war ja nicht Musiker, sondern Jurist. Und dort in dieser Sendung hat man ihn gefragt, wie das alles angefangen hat mit diesen berndeutschen Chansons.
3: Wie es bei solchen Sachen so geht, man rutscht eigentlich mehr rein, als dass man bewusst den Entschluss fasst, man will jetzt auf eine Band deutsche Chanson machen. Der unmittelbare Anlass war, dass ich für eine, einen Vaterabend eine Produktion machen und ich hatte dann kurz vorher gerade den Brassens entdeckt meinerseits. Und nachher ist das Einzige, was mir in den Sinn kam, ist eine Melodie zu nehmen vom Brassens und dort drauf einen neuen Text zu machen. Und das habe ich dort gemacht und das hat zu meiner eigenen Überraschung ziemlich Erfolg gehabt. Und als es fertig war, haben alle Leute gesagt, ja, ich soll doch noch mehr Sättige singen, aber ich kenne keine anderen mehr können. Aber ich habe auch gefunden, ja, offenbar muss ich jetzt noch mehr machen und das habe ich dort gemacht.
0: Das war also der Start für seine berndeutschen Chansons. Und der Mani Matter, der hat den Brassens erwähnt. Das ist natürlich der französische Chansonnier, der Georges Brassens, gemeint.
2: Genau, der Georges Brassens, der ist so in den 1950er Jahren bekannt worden, als er in Paris die ersten grösseren Auftritte hatte. Und wo man sicher gerade sofort eine Parallele sieht zum Mani Matter, auch der Georges Brassens hat seine Chansons immer sehr einfach gehabt. Auch mit Gitarre. Etwa mal hat er noch einen Kollegen mit der Bassgeige dabei gehabt. Aber es war eigentlich nie pompös bei ihm.
0: So also, wie eben dann bei Mani Matter später auch. Und er hat vorher gesagt, er hat zu einer Melodie von Georges Brassens einen neuen Text gemacht. Weiss man dann, welche Melodie das da verarbeitet worden ist?
2: Ja, mehrere Quellen sagen, es sei die Chanson «Ballade des Dames du temps Chadi» von Georges Brassens gewesen. 1954 ist das auf einer Schallplatte rausgekommen.

0: Das erinnert vom Takt her, so von der Punktierung her, eigentlich sehr an Manni Matter. Ja. Einfach auf Französisch natürlich, oder? Um was geht es denn da?
1: Der Jacques Brassens hat da ein altes Gedicht aus dem 15. Jahrhundert vertont. Es ist die Ballade der Frauen von einst. Und im Text kommen da lauter Frauen aus der Geschichte vor. Flora, die schöne Römerin, die Griecherin Thais, die weise Heloise, Jeanne d'Arc. Also, wenn mich fragst, mich dunkt es ein bisschen wirr.
0: Was hat denn der Manni Matter daraus gemacht?
1: Etwas, das eindeutig mehr geerdet ist als Original. Und zwar wortwörtlich. Manni Matter, sein Lied zu dieser Melodie heisst nämlich «Z'Regenwürmli».

0: Beuten rauskriecht.
1: Das ist aber herzig, mit dem Regenwurm. Sehr, jetzt, ja. Jetzt müssen wir gerade noch mal schnell vergleichen wegen der Melodie. Georges Brassens, so hat das vorher getönt.
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1: Also tatsächlich, die Melodie hat er übernommen.
3: Eindeutig.
1: Was ist denn da passiert später mit dem Regenwurm im Manimatus im Lied?
3: Ja, stell dir vor, es wäre ja quasi eine Schandtat, wenn ich das jetzt würde erzählen. Weil genau das macht ja der Mani Matter eben aus. Du hast es gesagt, dass niemand ein Geschichtli und eine Pointe so schön treff kann erzählen mit, wie er. Mit keinem Wort zu viel, aber auch keinem Wort zu wenig.
1: Das stimmt. Und darum hören wir jetzt die ganze Geschichte von dem Regenwürmli, von den Anfängen vom Mani Matter. Und jetzt kommt ein bisschen etwas Paradoxes. Es ist nicht gesungen vom Mani Matter. Vielleicht hat man es auch ein bisschen gemerkt, es war ein bisschen höher gewesen, jetzt, ja, der Ausschnitt. Genau. Warum denn nicht?
3: Der Mani Matter hat das frühe Chanson nie selber auf eine Platte aufgenommen. 1990, also weit nach dem Mani Matter seinem Tod, hat es aber mal eine CD gegeben mit unveröffentlichten Liedern. Und dort drauf hat der Fritz Wittmer das Regenwürmli eben gesungen. Also ich habe auch noch bei unseren Archivspezialisten nachgefragt, es gibt es nicht vom Mani Matter.
1: Also darum, jetzt der Fritz Wittmer mit Mani Matter, Track 1, Titel 1, CD 1, das allererste.

Der Fritz Wittmer mit dem Regenwürmli, dem ersten Lied, das der Mani Matter geschrieben hat, aber eben das selber nie aufgenommen hat auf Platte. Darum haben wir es jetzt gehört. Mit dem Fritz Wittmer, der ganz leicht höher singt als der Mani Matter, der heute 90 würde.

0: Letzte Ausfahrt Richtung Liebe. Der Udo Jürgens haben wir gehört bei der SRF Musikwelle. Gestern Abend war Montag und da gibt es bei uns Montagabend-Wunschkonzert. Gestern aber ein ganz besonderes Wunschkonzert für viele, die natürlich die Agenda schon mit Leuchtstift dick angestrichen haben, ist klar. Es war der Abend vom Alpler-Wunschkonzert. Zwei Stunden Live-Sendung aus dem Bergrestaurant Empächli oberhalb von Elm, moderiert von meinen beiden Kollegen Ricarda Trepp und Bernhard Siegmann. Und wenn Sie hören wollen, wie das tönt hat, die zwei Stunden sind bei uns jetzt auf dem Internet, srfmusikwelle.ch. Können Sie noch mal hören, vielleicht haben Sie auch einen Gruß bekommen, irgendwo, zwischen Tür und Angel zwischen zwei Liedern. Traditionellerweise wird das ganze Alpler-Wunschkonzert mit dem Alpsägen abgeschlossen. Und den hören wir jetzt nochmal nach. Es ist in der ganzen Jubel-Trubel-Feststimmung immer so ganz einen besinnlichen Abschluss, wo unter die Haut geht. Dieses Jahr hat der Beat von Holzen von Enet Moos, Kanton Nidwalden, den Alpsägen ausgerufen. Auch für ihn ist das ein besonderer Moment, hat er uns verraten.
1: Ja, somit kann ich den Lied frei machen. Ich denke, es geht ein bisschen ins Herz, oder es kommt vom Herz und es geht ins Herz.
0: Der Beat von Holzen war Schreiner, jetzt gerade frisch pensioniert. Und die Alpsäge, der hat ihm schon immer viel bedeutet. Wenn er da ausrufe, dann durch das auch bei ihm selber etwas auslösen.
1: Ja, das ist unterschiedlich, wie man so zweck ist, aber man macht sicher mit den guten Gedanken oder tut in dem Sinne gute Gedanken weiterleiten oder überdenken, was vielleicht nicht so gut geht, wie bei uns jetzt gerade hier.
0: Sagt Beat von Holzen. Und so hat es gestern Abend getönt, tief in der Nacht, wo er zum Abschluss des Alpelwunschkonzerts den Alpsägen ausgerufen hat. Ja.

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Der Abschluss vom Alpler Wunschkonzert von gestern Abend live am Radio, gesungen und ausgerufen vom Beat von Holzen. Die ganze Sendung bei uns, 2 Stunden Alpler Vulko von gestern Abend auf srfmusikwelle.ch.

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1: Heidi Brühl haben wir gehört auf der SRF Musikwelle. Der 4. August ist ein Geburtsdatum, wo viel Prominenz Geburtstag hat oder Geburtstag gehabt hätte. Der Louis Armstrong ist so einer, der Manny Matter ist so einer, der Barack Obama, der kommt heute die AHV über, 65, und der Florian Silbereisen, auch der feiert. Bei dem hören wir ein bisschen genauer an, nach den 12.

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1: Die Nachrichten von SRF um 12 Uhr mit Mario Sturni. Wer mit dem Schweizer ÖV unterwegs ist, bezahlt nächstes Jahr im Durchschnitt 3,6% mehr für die Reise. Allerdings erhöht die ÖV-Branche die Preise für Billete und Abonnements weniger stark, als sie zunächst geplant hatte, nach Verhandlungen mit dem Preisüberwacher. Ein GEA für die zweite Klasse kostet neu 4.095 Franken und damit 100 Franken mehr als heute. Eigentlich wollte die Branche den Preis um 200 Franken erhöhen. Außerdem kündigt der Verband an, dass es mehr Sparbillete gibt für Reisende, die im Voraus buchen. Auch darauf habe man sich mit dem Preisüberwacher geeinigt. Der Branchenverband Allianz Swisspass sagt, eine Preiserhöhung sei nach wie vor notwendig, unter anderem wegen höherer Energiepreise oder Personalkosten. Am 27. September stimmt die Schweiz über die Neutralitätsinitiative ab, hinter der unter anderem Alt-SVP-Bundesrat Christoph Blocher steht. Nun hat das Ja-Komitee um Blocher seine Argumente präsentiert. Es brauche die Initiative, weil die traditionelle Schweizer Neutralität zunehmend ausgehöhlt und letztlich sogar abgeschafft werde. Die Initiative will eine immerwährende bewaffnete Neutralität in der Bundesverfassung verankern und sie will unter anderem Wirtschaftssanktionen einschränken. Damit wären etwa die derzeitigen Schweizer Sanktionen gegen Russland nicht mehr möglich. Bundesrat und Parlament sind gegen die Initiative. Von den grossen Parteien unterstützt sie einzig die SVP. Zwei Meldungen zu den Waldbränden in Europa. In Griechenland seien die Waldbrände bei der Hauptstadt Athen weitgehend unter Kontrolle. Das sagte die Feuerwehr gegenüber griechischen Medien. Entwarnung gab sie allerdings nicht. Aus Glutnestern könnten sich wieder Brände entwickeln. Um dies zu verhindern, seien bis zu 30 Löschhelikopter und auch Löschflugzeuge im Einsatz. Und auch im Osten der Niederlande ist ein Waldbrand ausgebrochen. Betroffen ist ein Naturschutzgebiet an der Grenze zu Deutschland. Das Feuer hat sich seit gestern rasch ausgebreitet und es sei noch nicht unter Kontrolle. Die Lage ist gemäß den Behörden aber stabil. Rund 250 Feuerwehrleute und auch Löschhelikopter seien im Einsatz. Die Börsendaten von SIX, der Swiss Market Index, liegt im Moment bei 14.388 Punkten plus 0,1%. Der Euro wird zu 93,22 Rappen gehandelt und der Dollar zu 80,99 Rappen. Und dann noch die Wetteraussichten. Es ist oft sonnig mit einigen Schauern und auch kräftigen Gewittern. Heute um 34, morgen im Norden dann um 32 Grad. Das waren die Nachrichten von Radio SRF, verantwortlich Frank Estermann.
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3: Mit dem Crispin Zimmermann am Mikrofon. Wenn Sie schon Mittag haben, einen guten. Wenn es noch etwas länger geht, einen guten Start in Mittag. Das ist der Tennessee Waltz.

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Örgli-Knechte. Honneri haben wir gehört und wir bleiben gerade bei den Örgli, aber ein bisschen einem grösseren Ausgabe, einer Handorgel seiner Zeit 1999. Und ich glaube, ich weiss es sogar noch, dass ich dort den Fernsehen geschaut habe, hat in einer Fernsehshow von der Carmen Nebel nämlich eine seine Premiere gehabt, so einen jungen Burscht mit langen blonden Haaren und eben so einer grossen Handorgel. Der ist auf der Bühne umeinander tanzt und hat mir gedacht, dass der noch heute, später, omnipräsent ist. Es war niemand anders als Florian Silbereisen, der im 99 den Auftakt zu seiner grossen Karriere hatte, eben bei der Carmen Nebel. Und heute feiert der Geburtstag, wird 45 mittlerweile natürlich gestandener Sänger, ein Moderator, fast ein bisschen eine Allzweckwaffe. Wenn es Silvester ist oder sonst irgendeine grosse Schlagershow braucht, dann kommt er das Mikrofon in die Hand über und natürlich auch als Traumschiff. Captain immer oben an Bord und auf dem Bildschirm. Wir gratulieren Florian Silbereisen zum 45. und hören ihn da im Duett mit dem Thomas Anders. Ein kleiner Moment.

0: 12.30 Uhr, Rendezvous, die Mittagsinformationen von Radio SRF. Das Überwachungsbusiness boomt. Die Datenanalysefirma Palantir steigert den Umsatz auf sagenhafte 93%, was das für die westlichen Demokratien heißt. Gewalt trotz Waffenruhe. Wie viel ist das Waffenruheabkommen zu Gaza wert aus Sicht der Zivilbevölkerung? Lufthansa-Gruppe im Sinkflug. Nur die Lufthansa-Tochter Swiss verdient fast ungebremst, trotz Irankriegs und teurerem Treibstoff. Tagesgespräch im Tessin im Rahmen der Sommerserie 25 Jahre Tagesgespräch erzählt Marco Solari, wie er seinerzeit den Tourismus modernisiert hat. Rendezvous, eine Sendung von Philipp Fontana, im Studio für Sie, Ivana Pribakovic. Palantir, die US-amerikanische Firma, arbeitet mit Daten und verbindet sie so, wie es die Kunden wünschen. Dank Palantir entsteht in den USA die größte Überwachungs- und Fahndungsapparat der westlichen Welt. Und mit Palantir werden auch Menschen in Kriegen gezielt getötet. Das gibt Palantir-Chef Alex Karp auf offen zu. Nun präsentiert Palantir ein Umsatzwachstum von 93%. Wirtschaftsredaktor Pascal Lago, wo verdient das Unternehmen zurzeit so viel Geld?
1: Vor allem in den USA. Palantir arbeitet dort mit dem Militär zusammen, mit der Polizei, den Geheimdiensten und auch der Einwanderungs- und Zollbehörde. Ein Beispiel, also die US-Einwanderungsbehörde, die benutzt die Technologie, um Einwanderer zu identifizieren, die aus dem Land geschafft werden sollen. Dazu werden zum Beispiel Autokennzeichen analysiert, die sozialen Medien, biometrische Daten und das alles dann auch noch mit Telefondaten kombiniert. Die Einwanderungsbehörde weiß so auch gleich, wo sich die Person befindet, die ausgeschafft werden soll. Und darum sprechen Menschenrechtsorganisationen davon, dass die USA mit Hilfe von Palantir einen Überwachungsstaat aufgebaut habe. Und kritisiert wird auch, dass Palantir-Technologie militärisch zum Einsatz kommt, etwa im Iran. Palantir hat mit den US-Behörden alles in allem über 800 Millionen Dollar verdient, alleine von April bis Juni. Das entspricht einem Wachstum von 90% gegenüber dem Vorjahreszeitraum.
0: Wenn Sie Kriege ansprechen, Palantir wird auch eingesetzt in anderen Kriegen, nicht nur im Irankrieg. Israel setzt es zum Beispiel ein und auch die Ukraine. Was genau liefert Palantir da den Auftraggebern?
1: Vieles ist da geheim. Die UNO-Sonderberichterstatterin Francesca Albanese geht aber davon aus, dass Palantir ein Werkzeug liefert, um militärische Informationen zu sammeln. Und Medienberichten zufolge wertet Palantir Daten von Satelliten und Drohnen aus und kombiniert das mit den Informationen der Geheimdienste. Die Technologie, die gebe dann Empfehlungen ab, welche Ziele als nächstes abgeschossen werden sollen und auch wo sie sich gerade aufhalten. Die Rede ist also von automatisierter Zielerfassung. Offiziell bestreitet Palantir eine direkte Beteiligung an solchen KI-gestützten Zielerfassungssystemen. Palantir bekennt sich aber zu den strategischen militärischen Partnerschaften, etwa mit Israel. Und der Chef von Palantir, Alex Karp, sagt öffentlich, dass die Technologie benutzt werde, um die Feinde der USA zu töten.
0: Darum wird das Unternehmen von Menschenrechtsorganisationen ja auch scharf kritisiert. Doch neu werden die Dienste von Palantir auch im privaten Sektor viel, viel stärker genutzt. Das teilt das Unternehmen ja jetzt den Aktionären mit.
1: Also das Geschäft mit Unternehmen aus den USA ist um 149% gewachsen auf 764 Millionen Dollar. Und da boomt vor allem Palantirs Plattform für künstliche Intelligenz. Also US-Unternehmen teilen ihre Unternehmensdaten mit Palantir und lassen auch verschiedene KI-Modelle drüber laufen. Und so lassen sich zum Beispiel unstrukturierte Unternehmensdaten in Echtzeit analysieren, zum Beispiel Betriebsabläufe automatisieren, Lieferketten optimieren und die IT-Infrastruktur aufrüsten. Am meisten Geld verdient Palantir zwar immer noch mit dem US-Militär und dem Geheimdienst, also mit Regierungsaufträgen, aber das Geschäft mit privaten US-Unternehmen wächst am stärksten.
0: Es heißt, Palantir sei auch in der Schweiz aktiv und beschäftige hierzulande auch mehrere Dutzend Personen. Was genau macht Palantir hier?
1: Die Mitarbeitenden in Zürich arbeiten an einer Software mit, die sowohl zivil als auch militärisch genutzt werden kann. Das zeigt eine Recherche des Schweizer Online-Magazins Republik zusammen mit dem Recherchekollektiv Wave. Und außerdem habe Palantir über Jahre hinweg versucht, Schweizer Regierungsaufträge an Land zu ziehen, erfolglos. Entweder hatten die Schweizer Behörden keinen Bedarf oder sie fürchteten einen Reputationsschaden. Es gibt laut Republik aber Schweizer Unternehmen, die mit Palantir zusammenarbeiten, etwa Ringier, Swiss Re, Novartis und die ehemalige Credit Suisse. Und außerdem sei der Standort in Zürich ein wichtiger Ausgangspunkt für das Europageschäft.
0: Danke für die Einladung, Wirtschaftsredaktor Pascal Lago. Und damit zum Nachrichtenüberblick mit Mario Sturni.
2: Wer mit dem Schweizer ÖV unterwegs ist, bezahlt nächstes Jahr im Durchschnitt 3,6% mehr. Allerdings erhöht die ÖV-Branche die Preise für Billette und Abos nach Verhandlungen mit dem Preisüberwacher weniger stark als zunächst geplant. Ein GA für die zweite Klasse kostet neu 4.095 Franken und damit 100 mehr als heute. Eigentlich wollte die Branche den Preis um 200 Franken erhöhen. Außerdem kündigt der Branchenverband Allianz Swisspass an, dass es mehr Sparbillette gibt für Reisende, die im Voraus buchen. Auch darauf habe man sich mit dem Preisüberwacher geeinigt. Der Verband sagt, eine Preiserhöhung sei nach wie vor notwendig, unter anderem wegen höherer Energiepreise oder Personalkosten. Auf das Bundesamt für Informatik und Telekommunikation hat es einen Cyberangriff gegeben. Betroffen waren die SharePoint-Server von Microsoft, auf denen Dokumente abgelegt und geteilt werden können. Heute vor einer Woche seien Auffälligkeiten auf den Servern bemerkt worden, so das Bundesamt. Daraufhin sei der Zugriff blockiert und Sicherheitslücken geschlossen worden. Betroffen seien die Zugangsdaten von rund 200 Konten. Es gebe aber keine Hinweise dafür, dass Daten gestohlen worden seien. Wer hinter dem Cyberangriff steckt, ist nicht bekannt. Die Schweizer Hotels haben in diesem Jahr bislang etwas weniger Gäste begrüßt als im Vorjahr. Von Januar bis Juni wurden total 20,3 Millionen Übernachtungen in Schweizer Hotels gebucht. Das sind rund 140.000 oder 0,7% weniger als im ersten Halbjahr 2025. Das zeigen die provisorischen Zahlen des Bundes. Einen Rückgang gab es bei den Gästen aus dem Ausland. Ein Grund dafür ist der Iran-Krieg. In Griechenland sind die Waldbrände bei der Hauptstadt Athen weitgehend unter Kontrolle. Entwarnung gab die Feuerwehr allerdings nicht, denn aus Glutnestern könnten sich wieder neue Brände entwickeln. Um dies zu verhindern, würden bis zu 30 Löschhelikopter und Löschflugzeuge zum Einsatz kommen. An den Löscheinsätzen sind rund 520 Feuerwehrleute beteiligt, darunter auch Rettungskräfte aus Frankreich und Rumänien sowie hunderte Freiwillige. Auch im Osten der Niederlande ist ein Waldbrand ausgebrochen. Betroffen ist ein Naturschutzgebiet an der Grenze zu Deutschland. Das Feuer hat sich seit gestern rasch ausgebreitet und ist noch nicht unter Kontrolle. Die Lage ist gemäß den Behörden aber stabil. Rund 250 Feuerwehrleute und auch Löschhelikopter seien im Einsatz. Die höheren Ölpreise wegen des Kriegs im Iran machen das Tanken teurer und sie sorgen bei den Ölkonzernen für deutlich höhere Gewinne. So konnte die britische BP den Reingewinn im letzten Quartal mehr als verdoppeln. Unter dem Strich blieben 3,9 Milliarden Dollar. Einen Gewinnsprung meldet auch der staatliche saudische Konzern Aramco. Der Reingewinn legte im Jahresvergleich um über 40% zu, auf umgerechnet rund 33 Milliarden Dollar. Die Wetteraussichten heute Nachmittag ziehen aus Westen dichtere Wolken auf und es stellenweise gibt es Schauer oder auch kräftige Gewitter. Es ist schwülheiß mit rund 34 Grad. Morgen ist es zunächst recht sonnig. Tagsüber bilden sich vor allem über den Alpen erneut Regengüsse und Gewitter bei Höchstwerten um 32 Grad im Norden und 34 Grad im Süden.
0: Im Krieg zwischen Israel und der Hamas im Gazastreifen protestieren die Vermittlerstaaten. Katar, Ägypten und die Türkei schreiben, Israel müsse das Völkerrecht und die Bedingungen des Waffenruheabkommens einhalten. Israel hatte auf der Suche nach Hamas-Führern unter anderem Zelte im Gazastreifen bombardiert. Die Vermittler fordern dringend einen umfassenden Schutz der Zivilbevölkerung, der medizinischen Einrichtungen und einen Schutz der Helfer. Auslandredaktorin Susan Brunner, seit 9 Monaten sprechen vor allem die USA von Waffenruhe. Trotzdem gibt es ständig Vorfälle, Gewalt. Was sagen die Palästinenserinnen und Palästinenser vor Ort?
3: Etwas ganz anderes als US-Präsident Trump sagt. Die Bevölkerung im Gazastreifen und zahlreiche Hilfswerke sagen, an kaum einem Tag in den letzten 9 Monaten habe es keine Angriffe mit Toten und Verletzten gegeben. Mitte Juni erreichte die Zahl der Getöteten im Gazastreifen über 1000 Tote, also seit der sogenannten Waffenruhe. Inzwischen sind es laut den palästinensischen Gesundheitsbehörden über 1200, das heißt im Schnitt 4 Personen pro Tag werden getötet seit letztem Oktober. Die allermeisten kamen bei israelischen Bombardierungen oder Angriffen ums Leben, darunter die Mehrheit Zivilistinnen und Zivilisten, respektive die israelische Armee bleibt den Beweis schuldig, dass es sich bei den Getöteten um Terroristen gehandelt hat. Gestern kamen bei israelischen Angriffen gleich 18 Menschen ums Leben.
0: Was wird denn noch bombardiert im Gazastreifen? Also einfach gefragt, welche Gebäude stehen überhaupt noch?
3: Also was bombardiert wird, das fragen sich auch kritische Medien in Israel. Nach dem Hamas-Angriff auf Israel vor bald 3 Jahren gab sich die israelische Armee noch Mühe, ihre mutmaßlichen Ziele zu erklären. Sie tötete auch Drahtzieher des Hamas-Angriffs. Im Laufe der Zeit wurden die Begründungen für Angriffe immer schwammiger. Meist sagt die israelische Armee nur noch, sie habe diesen oder jenen Terroristen auf jenen oder diesen Terroristen gezielt oder da habe sich ein Waffenlager befunden. Der größte Teil der Gebäude im Gazastreifen ist aber schon lange zerstört oder beschädigt worden. Die Menschen leben in Zelten oder in den Ruinen ihrer Häuser. Bei einem Angriff auf einen mutmaßlichen Terroristen in einem Zeltlager gestern wurden die Zelte Geflüchteter beschädigt oder zerstört, wie das geschah gestern eben bei dieser enormen Hitze. Und man muss sich fragen, wie viele solche Angriffe der Sicherheit Israels dienen. Im Moment herrscht eine Pattsituation. Die Hamas sagt, Israel müsse zuerst mit seinen Angriffen aufhören und sich aus dem Gazastreifen zurückziehen. Und Israel sagt, die Hamas müsse zuerst ihre Waffen niederlegen. Erst dann könne man über einen Fortschritt bei dieser Waffenruhe reden.
0: Wenn eine Waffenruhe gilt, gibt es in den Kriegen in der Regel die Möglichkeit, dass die Zivilbevölkerung fliehen kann, wenn sie will. Haben die Menschen im Gazastreifen diese Möglichkeit zu gehen?
3: Nein, das hat der größte Teil der Bevölkerung nicht. Einige schaffen es, die horrenden Beträge zu bezahlen, welche die ägyptischen Behörden für eine Ausreise nach Ägypten verlangen. Und in Israel sind Klagen vor dem höchsten Gericht hängig, die verlangen, dass 18.000 kranke oder schwer verletzte Menschen aus dem Gazastreifen zur medizinischen Behandlung wenigstens ausreisen dürfen. Aber das Gericht verschiebt solche Anhörungen zu solchen Klagen immer wieder. Für die meisten Menschen ist eine Ausreise also schlicht nicht möglich.
0: Vom offiziellen US-Plan her käme als nächstes der zweite Teil der Waffenruhe. Doch davor müsste die Hamas ihre Waffen abgeben. Und die sagt, Israel müsse sich zuerst zurückziehen. Sie haben diese Pattsituation angesprochen. Das Grundproblem ist also nicht gelöst. Die Gewalt geht weiter. Wieso spricht man überhaupt noch von einer Waffenruhe?
3: Ich gebe zu, ich frage mich oft, ob wir als Journalistinnen und Journalisten den Begriff Waffenruhe unter diesen Umständen noch verwenden sollten. Zu rechtfertigen ist er nur im Vergleich mit der Situation vor dem vergangenen Oktober. Damals hörten die Bombardierungen gar nie auf. Im Vergleich zu damals ist die Situation im Gazastreifen tatsächlich wie eine Waffenruhe. Aber der große Erfolg, von dem Präsident Trump gerne spricht, ist das, was im Gazastreifen passiert, sicher nicht aus Sicht der Zivilbevölkerung. Da leben 2 Millionen Menschen auf 30-40% der Fläche, auf der sie vorher gelebt haben, in unnötig menschenunwürdigen Zuständen.
0: Danke für die Einordnung. Auslandredaktorin Susan Brunner. Weiter geht's im Rendezvous mit diesen Themen. Ja zur Neutralitätsinitiative sagen neben der SVP nun auch Teile der Linken und der Kriegsgegnerinnen. Die Swiss verdient gut, besonders am Flughafen Zürich, weniger aber an den Flughäfen Genf und Basel, wo sie Konkurrenz der Billigflieger hat. Und der Tourismus in Albanien boomt, mit allen Vor- und Nachteilen, zum Beispiel für die Natur. Die Neutralitätsinitiative. Sie verlangt eine strengere Auslegung der Neutralität. Auf den ersten Blick scheint es, als wären die Fronten im Abstimmungskampf klar. Auf der einen Seite die SVP, auf der anderen die anderen Parteien. Beim genaueren Hinsehen zeigt sich ein differenzierteres Bild. Neben den etablierten Parteien formiert sich Unterstützung aus linksalternativen und pazifistischen Kreisen. Sie befürworten die Initiative vor allem aus friedenspolitischen Überlegungen. Im Hinblick auf die Abstimmung im September hat sich Inlandredaktor Philipp Schremli mit den Argumenten der Pazifisten auseinandergesetzt.
4: Fast 40 Jahre stand Georges Martin im Dienst des EDA, des Departements für Auswärtige Angelegenheiten. Er hat in Paris gearbeitet, in Tel Aviv, in Pretoria, er war Botschafter in Jakarta und Nairobi. Und dabei habe er immer wieder erlebt, welchen Wert die Schweizer Neutralität im Ausland habe, sagt Martin.
5: Also überall hat man mir gesagt, also die Schweiz ist ein kleines Land, aber ein großes Land wegen der Neutralität.
4: Die Neutralität habe stets Türen geöffnet und der Schweiz ermöglicht, in Konflikten als Vermittlerin aufzutreten. In den letzten Jahren jedoch habe die Schweiz diesen Kurs verlassen, sagt Martin. Die EU-Wirtschaftssanktionen gegen Russland zu übernehmen, sei aus seiner Sicht ein Fehler gewesen und habe die Wahrnehmung der Schweiz im Ausland verändert.
5: Die Hauptakteure, wie Russland und Amerika und die EU auch, betrachten uns nicht mehr als neutral.
4: Martin sagt, die Schweiz müsse wieder zu ihrer alten Rolle zurückfinden, deshalb unterstütze er die Neutralitätsinitiative. Konkret verlangt die Initiative, dass die Schweiz nur dann Sanktionen mitträgt, wenn diese von der UNO beschlossen wurden, wobei dies im Fall von Russland nie passieren dürfte, weil Russland innerhalb des UNO-Sicherheitsrates ein Vetorecht besitzt. Und die Initiative verlangt, dass die Schweiz sich strikt von Militärbündnissen wie der NATO fernhält. Der ehemalige Diplomat Georges Martin, der viele Jahre Mitglied der SP war, ist mit seiner Unterstützung nicht alleine. Auch andere linke Stimmen argumentieren ähnlich. Beispielsweise Wolf Linder, der frühere SP-Kantonsrat aus dem Thurgau und ehemalige Professor für Politikwissenschaften an der Universität Bern. Linder sagt, in den vergangenen 150 Jahren sei die Neutralität das außenpolitische Leitprinzip der Schweiz gewesen.
6: Damit ist die Neutralität zwar alt, aber nicht altmodisch, sondern modern und höchst aktuell.
4: Was hier mitklingt, ist die Überzeugung, dass die Schweiz als neutrale Vermittlerin mehr bewirken könne als Partei und eine grundsätzliche Skepsis gegenüber der derzeit allgegenwärtigen Tendenz zur Aufrüstung und dem Erstarken von Militärbündnissen wie der NATO. Es ist ein alter linker Reflex zu spüren, die Aversion gegen eine westliche, von den USA angeführte Machtpolitik. Auch bei Lydia Elmer. Lydia Elmer engagiert sich im Verein Linksbündig, ein Netzwerk ehemaliger SP-Mitglieder und anderer linker Aktivistinnen und Aktivisten, das 2021 aus der Kritik an den Corona-Maßnahmen entstanden ist. Elmer sagt, für sie seien es vor allem pazifistische Überlegungen, die für die Neutralität sprechen und gegen Wirtschaftssanktionen.
7: Sanktionen haben zum Ziel, dass sie einen Staat maximal schädigen,
4: sagt Elmer. Die Leidtragenden seien jedoch oft nicht die politisch Verantwortlichen, sondern
7: in erster Linie leidet immer die Zivilbevölkerung.
4: Solche Stimmen sind im linken Lager aber klar in der Minderheit. Namentlich die SP, aber auch andere linke Parteien und Organisationen argumentieren, dass die Neutralitätsinitiative den Handlungsspielraum des Bundesrates zu stark einschränken würde. Künftige Sanktionen gegen kriegsführende Staaten würden praktisch verunmöglicht. Die Schweiz würde sich mit so einer Politik international isolieren und sich mit denjenigen verbünden, die Verbrechen begehen. Wolf Linder sagt zu dieser Argumentation:
6: Zunächst einmal verstehe ich alle Leute, die sagen, wie kann man neutral bleiben, wenn ein Staat einen anderen überfällt. Nur das sind Überlegungen einer Gesinnungsethik. Aber Neutralität ist eben nicht eine Gesinnungsfrage, sondern es ist ein staatsleitendes Prinzip, das versucht, Frieden und Unabhängigkeit auf ihre Art zu bewahren.
4: Im linken Lager dürften Stimmen für die Neutralitätsinitiative die Ausnahme bleiben. Trotzdem zeigen sie, dass die Neutralitätsinitiative nicht ausschließlich von konservativen Abschottungsüberlegungen getragen wird. Für die Befürworterinnen und Befürworter aus dem pazifistischen Milieu ist Neutralität vor allem ein Instrument der Friedenspolitik.

0: Die Lufthansa-Gruppe schreibt rote Zahlen. Doch in der Gruppe gibt es eine Tochter, die es besser macht, die Swiss. Sie schreibt 190 Millionen Franken Gewinn, 3% weniger als im ersten Halbjahr 2025. Grund für den Rückgang sei unter anderem der Iran-Krieg, der die Treibstoffpreise deutlich steigen ließ, teilt die Swiss mit. Der Umsatz stieg gleichzeitig um 3%. Wirtschaftsredaktor Matthias Heim, mehr Umsatz und ein satter Gewinn, wenn auch etwas weniger als in der gleichen Zeit vor einem Jahr. Wie geht es der Swiss?
1: Ja, insgesamt sehr gut. Die Fluggesellschaft ist nach wie vor hoch profitabel. Das zeigt sich daran, wenn man die Swiss mit anderen Fluggesellschaften aus der Lufthansa-Gruppe vergleicht. Also beispielsweise die Austrian Airlines aus Österreich ist nur knapp in den schwarzen Zahlen und die Lufthansa selbst hat im ersten Halbjahr sogar eben einen Verlust erwirtschaftet. Und daran sieht man, dass die Swiss eben wirklich das wirtschaftliche Rückgrat der Lufthansa-Gruppe ist und auch im internationalen Vergleich mit anderen Fluggesellschaften da sticht die Swiss wirklich heraus. Sie ist finanziell sehr gut aufgestellt.
0: Was macht die Swiss denn besser als die anderen Fluggesellschaften?
1: Ja, es sind immer mehrere Faktoren, die natürlich zusammenkommen. Aber was bei der Swiss immer ein wichtiger Faktor ist, ist der Standort Zürich. Da hat es ein wirtschaftliches Umfeld von Firmen und Privatpersonen, die eben das Angebot der Swiss raus in die weite Welt auch grundsätzlich nutzen. Also da hilft die international ausgerichtete Wirtschaft der Schweiz. Gleichzeitig ist es auch eine sehr kaufkräftige Kundschaft, also die bereit ist, fürs Fliegen etwas tiefer in die Tasche zu greifen, als das anderswo der Fall ist. Und anders als in Genf hat die Swiss eben in Zürich kaum Konkurrenz. Also da hat sie eine dominante Stellung und das erlaubt ihr dann auch, tendenziell höhere Preise zu verlangen als eben beispielsweise in Genf.
0: Die Swiss sagt, sie habe wegen des Iran-Kriegs weniger Gewinn gemacht, konnte sie aber auch profitieren vom Konflikt. Wenn wir jetzt zum Beispiel an die zum Teil teuren Rückflüge der gestrandeten Passagiere denken.
1: Ja, sie konnte durchaus profitieren vom Iran-Krieg oder von den indirekten Folgen des Iran-Krieges. Zum Beispiel bei den Direktflügen aus der Schweiz Richtung Indien oder Asien. Die waren sehr gut gebucht. Da konnte die Swiss auch höhere Preise verlangen. Und die Erklärung dafür ist, dass die Fluggesellschaften aus der Golfregion eben wegen des Iran-Krieges nicht oder nur wenig fliegen konnten. Also ein Teil der Konkurrenz der Swiss blieb am Boden. Und das hat natürlich dann der Swiss geholfen. Aber das ist natürlich nur ein einmaliger Effekt, ein Effekt, der je nach Entwicklung noch etwas anhalten kann, ob der, wenn sich die Lage rasch beruhigen sollte, dann auch rasch wieder vorbei ist.
0: Flugtickets der Swiss, besonders ab Zürich, sind oft teurer als die anderer Airlines. Bekommt man tatsächlich mehr fürs Geld?
1: Ja, das lässt sich gar nicht so einfach beantworten. Auf der Kurzstrecke innerhalb von Europa ist eigentlich das Angebot der Fluggesellschaften überall gleich und ähnlich. Da geben auch in der Regel die Billig-Airlines den Takt vor und das sieht man auch, da passt sich die Swiss durchaus auch der Konkurrenz an. Ganz exemplarisch eben in Genf, wo die Swiss eben nicht die Nummer 1 ist, sondern EasyJet. Da sind Preise und das Angebot durchaus vergleichbar. Etwas anders sieht es bei der Langstrecke eben vor allem ab Zürich aus. Da hat die Swiss im Vergleich zu anderen Fluggesellschaften ein relativ grosses Angebot an First- und Business-Class-Kategorien und Dienstleistungen, das offenbar auch gefragt ist. Aber inwiefern dann man tatsächlich mehr fürs Geld kriegt als anderswo, das ist, glaube ich, auch eine etwas individuelle, eine Geschmacksfrage und lässt sich deshalb auch nicht so eindeutig beantworten.
0: Danke für die Einschätzung, Matthias Heim. Die Wut in Albanien auf Donald Trumps Familie ist groß. Tochter Ivanka Trump und ihr Mann Jared Kushner wollen in einem Naturschutzgebiet ein Luxusresort bauen. Dagegen demonstrieren Albanerinnen und Albaner seit mehr als 2 Monaten. Die Trump-Familie bringt dabei ans Tageslicht, was bereits Alltag ist. Der Tourismus in Albanien boomt, doch nur Einzelne profitieren davon, dass Villen und Ferienanlagen in der unberührten Natur gebaut werden. Janis Fahlender.
2: Wasser. Darum wird es in dieser Geschichte immer wieder gehen. Es ist in Albanien ein begehrtes Gut. Restaurantbesitzer Ilia erklärt, wie er mit einer selbst installierten elektronischen Pumpe Grundwasser aus 10 Metern Tiefe hochpumpt. Das kostet ihn 1000 Euro jedes Jahr. Für Trinkwasser in Flaschen muss er extra bezahlen, denn das Wasser aus dem Boden ist salzhaltig. Ein Abwassersystem gibt es auch nicht. Trotz der Mängel an der Infrastruktur soll hier in Sverdnetz ein riesiges Luxusresort entstehen. Für Ilio unverständlich. Doch nicht nur deswegen ist er gegen das Projekt. Es würde die Natur hier komplett zerstören. Doch den Mächtigen sei das egal. Sie machten ihre eigenen Gesetze, ohne die lokale Bevölkerung zu fragen, erklärte er unter einem riesigen Ventilator. Ilja heißt eigentlich anders, doch er befürchtet negative Folgen für sein Geschäft, wenn er sich kritisch zur Regierung oder dem Projekt äußert. Denn Ilja lebt selbst vom Tourismus. Sein Familienrestaurant liegt an der Straße in Richtung Strand, wo das Trump-Kushner-Resort geplant ist. Doch er würde davon kaum was haben, ist er überzeugt. Schon fertig gebaute, ähnliche Resorts zeigten, dass die lokale Bevölkerung kaum profitiert, denn die Gäste blieben nur in der Anlage. Als Beispiel nennt er das Green Coast Resort, weiter südlich an der albanischen Riviera gelegen. Noch vor ein paar Jahren stand hier nichts, sagt Alberta Soni. Ihr gehört eine Beachbar innerhalb des Resorts.
3: Green Coast is starting in 2018.
2: Waren es 2019 noch 20 Villen, sind es nun schon über 500. Ein erstes von insgesamt 7 geplanten Luxushotels wurde eröffnet. Die Gäste finden von Restaurants über Läden bis zu Unterhaltungsmöglichkeiten alles innerhalb der Anlage. Doch das soll erst der Anfang sein.
3: And next year it will be open the Green Coast 2. And it started building the Green Coast 3.
2: Immer weiter breitet sich das Resort aus. Alberta Soni glaubt, das Wachstum der letzten Jahre werde sich weiter fortsetzen. Und das sei eine gute Sache. Für alle.
3: It's a good thing for everybody.
2: Klar gäbe es Herausforderungen, sagt die Unternehmerin. So werde es immer schwieriger, gutes Personal zu finden. Im Großen und Ganzen hat sie aber keine Bedenken gegenüber der rasanten Entwicklung. Doch auch an der albanischen Riviera zeigt sich, das rasante Wachstum bringt die Infrastruktur an ihre Grenzen. Die Küstenstraßen sind während der Feriensaison chronisch verstopft und die Wasserversorgung ist eine Herausforderung. Das Green Coast Resort wird durch Lastwagen mit Wasser versorgt. Es ist aufwendig und teuer. Die Behörden suchen deshalb nach neuen Wasserquellen für die Küstenanlagen und sind dabei auf das Dorf Trajas gestoßen. Das verschlafene Dorf befindet sich eine halbe Autostunde nördlich, etwas im Landesinneren. Aus mehreren Quellen fließt das Wasser hier aus dem Boden und macht die ganze Region sehr fruchtbar. Hier treffen wir Arben Schütay. Im Schatten der Bäume, direkt am Wasser, ist es angenehm kühl. Der pensionierte Agronom erklärt, was das geplante Projekt bedeuten würde. Nicht nur wäre die ganze Umwelt betroffen, dem Dorf und der Umgebung würde auch die Grundlage für die Zukunft entzogen. Die Gegend lebt traditionellerweise von der Landwirtschaft. Vom boomenden Tourismus ist hier nichts zu spüren. Durch die geplante Pipeline, die einen Großteil des Wassers Richtung Süden zu den neuen Feriensiedlungen umleiten würde, bliebe zu wenig für die lokale Bevölkerung zurück, ist er überzeugt. Nach Protesten ist das Projekt derzeit gestoppt. Die Regierung zeigt sich kompromissbereit. Doch das Misstrauen bleibt groß. Am Ende geht es hier in Trajas um eine grundsätzliche Frage. Soll Albanien mit Beton und Sonnenschirmen zugepflastert werden, fragt Arben Schütay. Oder wollen wir eine Wirtschaft, in der Tourismus und Landwirtschaft im Einklang sind und den Menschen so ein Einkommen sichern? Wer profitiert wirklich vom Tourismus? Fälle wie jener in Trajas befeuern diese Frage und sind ein Grund für die anhaltende Protestbewegung im Land. Die Regierung zeigt sich von den kritischen Stimmen jedoch unbeeindruckt.
0: Die Reportage von Janis Fahrländer aus Albanien im Rendezvous. Die Zeit gleich 1:01 und damit Zeit für unsere Serie zu 25 Jahren Tagesgespräch. Diese Woche mit Mr. Ticino Marco Solari, nach den Schlagzeilen mit Mario Sturni.
4: Fahrten mit dem ÖV werden in der Schweiz ab nächstem Jahr teurer, und zwar im Schnitt um 3,6%. Nach Verhandlungen mit dem Preisüberwacher erhöht die ÖV-Branche die Preise aber weniger stark als ursprünglich geplant. Das GEA für die zweite Klasse wird 100 Franken teurer. Das Jahrkomitee zur Neutralitätsinitiative um Alt-SVP-Bundesrat Christoph Blocher hat den Abstimmungskampf lanciert. Die Initiative will eine immerwährende bewaffnete Neutralität in der Bundesverfassung verankern und unter anderem Wirtschaftssanktionen gegen Kriegsparteien einschränken. Bund und Parlament lehnen die Initiative ab. Abgestimmt wird am 27. September. In Griechenland sind die Waldbrände bei der Hauptstadt Athen weitgehend unter Kontrolle. Entwarnung gab die Feuerwehr allerdings nicht, denn aus Glutnestern könnten sich wieder neue Brände entwickeln.
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6: Mit dem Crispin Zimmermann am Mikrofon und der Draufgänger. Und die geben gerade ein bisschen Gas zum Anfang der Stunde.

Der Adriano Celentano gehört bei der SRF Musikwelle. Der ist übrigens immer noch aktiv. 88 aktuell. Im Januar hat der Geburtstag gehabt, Celentano. Er übergibt und zwar einem Trio und die heissen echt bodenständig und sie spielen den Ländler, dem Toni Thalmann, seine.

0: Islands in the Stream mit dem Kenny Rogers und der Dolly Parton.
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0: Und dann gehen wir beides mal in die Höhe am nächsten Samstag und am nächsten Sonntag. Berner Oberland, Bündnerland. Bündnerland gehen wir in die Gemeinde Gatzis und dort ins Bergdorf Sarn. Das ist auf 1150 Meter über Meer. Und die haben am Samstag das Dorffest für Jung und Alt mit Beachbar und Pool und Rutschi und diverser Unterhaltung. Das Dorffest Zarn, das fängt am Samstag am Nachmittag um 2 an. Am Sonntag, noch etwas früher, nämlich am 10 Uhr am Vormittag, ist dann das Grindelwald auf dem Männlichen oben, das Alphorn- und Fahnenschwingen-Treffen. Das ist eine riesige Sache, einzigartig auf dieser imposanten Bergkulisse mit über 150 aktiven Teilnehmerinnen und Teilnehmern. Von Grindelwald aus fährt man rauf auf den Männlichen mit dem Bändli, mit dem Gondeli und ab dem 10 Uhr wird dann oben losgespielt am nächsten Sonntagvormittag.
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Zauber der Zeit. Der Claudio de Bartolo haben wir gehört, er im Dienstag am 4. August. Und der 4. August, der ist wirklich ein Datum, wo viele, wo so ein bisschen prominent sind, Geburtstag haben. Dem Florian Silbereisen haben wir schon gratulieren können. Der Mani Matter wäre heute 90 geworden. Und einer, der eben auch das Geburtsdatum hat, 4. August, ist der Louis Armstrong, 125, würde heute alt werden. Und wir gehen in der nächsten halben Stunde retour ins Jahr 1955. Dort war er nämlich in der Schweiz und hat am Flughafen in Zürich einen legendären Auftritt gegeben. Er hat nämlich Alphorn gespielt. Mal hören, retour bei uns in ein paar Minuten.

0: Ja, ein vierblättriges Kleeblatt. Ob man das hat im Leben oder ob man das nicht hat, das weiss man nie. Da ist zum Beispiel am 4. August 1901 in New Orleans, Louisiana, der Louis Daniel auf die Welt kam, in ganz armen Verhältnissen. Und immer eigentlich der liebe Gott kein vierblättriges Kleeblatt mit auf den Weg gegeben. Als Teenager ist er sogar in eine Strafanstalt gekommen und dort hat er dann ein Kornett, eine Trompete bekommen und hat angefangen auf dieser ein bisschen spielen. Aber dann ist das Glück gekommen, weil er hat gespielt wie kein Zweiter. Der Louis Daniel, das war nämlich der Louis Armstrong, der als König vom Jazz gilt. Natürlich einer der bedeutendsten Musiker, sagen viele, vom 20. Jahrhundert. Heute würde er auf den Tag genau 125. Und was kann man über ihn sagen? Da kann man stundenlang, abendfüllend reden. Ich habe Ihnen einen Ausschnitt herausgesucht, und zwar aus der Schweizer Film Wochenschau von 1955. Am 7. November ist nämlich der Louis Armstrong zu Kloten am Flughafen gelandet. Und er ist aus dem Flieger rausgekommen, mit Trompeten in der Hand. Und empfangen hat man ihn mit volkstümlicher Musik und mit Alphorn. Und was dann passiert ist, das hören wir im Filmausschnitt, wo so tönt.
1: Wen hat man vor kurzem in Zürich Kloten mit Wehrschaftalhändlermusik empfangen? Ausgerechnet den Jazzkönig Louis Armstrong, dem es bei dieser Gelegenheit wohl zum ersten Mal passiert ist, selber Ländlermusik zu machen. Aber es kommt noch besser. Zunächst wundert er sich nur über des Alphorns süßen Klang. Dann probiert er es auch. Alphornstomp. Aber auf seiner Wundertrompete geht's doch noch besser. So hält der große Jazzmusiker auf der Betonpiste eine regelrechte Jam-Session ab. Das hat der wohlgeordnete Flughafen Kloten noch nie erlebt.
0: So hat es 1955 im Fernsehbeitrag von der Schweizer Filmwochenschau, wo man gefilmt hat, wie der König vom Jazz, der Louis Armstrong, zu Kloten angekommen ist mit dem Flüger. Der Louis Armstrong, der würde heute 125, sein grösster Hit kommerziell gesehen, ist ganz sicher der «What a Wonderful World».

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Der Leonard haben wir gehört auf der SRF Musikwelle, was jetzt einen Wechsel gibt im Studio. Der Joel Gilden, der ist apparat mit ihren Wünschen und Grüßen. Was wünscht ihr was? Ab der 2, ganz einen guten Dienstag, wünscht Ihnen der Crispin Zimmermann.

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1: Die Nachrichten von SRF um 2 mit Simon Rechle und diesen Schwerpunkten. ÖV-Fahren wird in der Schweiz teurer, aber ein bisschen weniger als ursprünglich geplant. Und nachdem eine Ruag-Tochter Lösegeld an Hacker bezahlt hat, hat der Bund einen Bericht veröffentlicht. Wir schauen diesen an. Das Wetter oft sonnig und heiß, teils gibt es Regen und kräftige Gewitter. Mit dem Zug oder Bus durch die Schweiz reisen wird nächstes Jahr teurer. Im Durchschnitt steigen die ÖV-Preise für Billette und Abonnements um 3,6%. Allerdings erhöht die ÖV-Branche die Preise für Billette und Abos weniger stark, als sie zunächst geplant hatte. Basil Koller.
2: Ab Dezember kostet das Halbtags für den ÖV 5 Franken mehr. Und ein GA für die zweite Klasse gibt's neu für 4.095 Franken. Das sind zwar 100 Franken mehr als heute, aber eigentlich wollte die Branche den Preis um 200 Franken erhöhen. Noch im März hat der Verband Allianz Swisspass nämlich mitgeteilt, man erhöhe die Preise zum nächsten Fahrplanwechsel hin im Schnitt um 3,9%. Diese Preiserhöhung sei notwendig. Zum Beispiel bezahle man mehr für Energie und Material und auch die Kosten fürs Personal seien gestiegen. Nach Verhandlungen mit dem Preisüberwacher werden die Preiserhöhungen nun reduziert. Die ÖV-Branche kommt den Reisenden ein Stück weit entgegen. Zusätzlich zu den tieferen Preiserhöhungen gibt es auch mehr Sparbillete im Fernverkehr für Reisende, die im Voraus buchen. Der Preisüberwacher schreibt zum Kompromiss, dieser komme vor allem den Reisenden zugute, die auf den öffentlichen Verkehr angewiesen seien, wie etwa Kundinnen und Kunden mit einem GA.
1: Ein Tochterunternehmen des Schweizer Rüstungskonzerns RUAG in den USA war im vergangenen Herbst Opfer eines Hackerangriffs geworden. Danach hat sie Lösegeld bezahlt, damit die Daten nicht öffentlich werden. Diese Vorgänge hat das Schweizer Verteidigungsdepartement VBS untersucht und nun seinen Bericht veröffentlicht. Michael Wieland, was sagt der Bericht denn zur Lösegeldzahlung?
3: Die Untersuchung kommt zum Schluss, dass die RUAG mit der Lösegeldzahlung kein Recht verletzt hat. Der Entscheid sei in der Zuständigkeit und Verantwortung des Unternehmens gelegen. Eine Zustimmung des Bundes als Eigentümer der RUAG habe es nicht gebraucht. Dennoch gibt es auch Kritik.
1: Was kritisiert denn der Bericht?
3: Unter anderem, wie die RUAG über den Vorfall informiert hatte. Angebracht wäre gemäß VBS eine koordinierte Information gegenüber dem Bund gewesen, vor einer öffentlichen Kommunikation. Außerdem habe sich die RUAG beim Entscheid zu stark auf rechtliche und ökonomische Überlegungen konzentriert. Welche Auswirkungen der Entscheid politisch und auf den Ruf haben könnte, sind nach Ansicht des VBS zu wenig berücksichtigt worden.
1: Und gibt es Konsequenzen für die RUAG?
3: Ja, der Bund spricht Empfehlungen aus. Die RUAG soll zusammen mit dem Bundesamt für Cybersicherheit ihre Schutzmaßnahmen überprüfen und allfällige Schwachstellen beheben. Und in der Mitteilung betonen der Bund und das VBS erneut, dass sie im Falle von Cyberangriffen empfehlen, kein Lösegeld zu bezahlen.
1: Die Informationen von Nachrichtenkollege Michael Wieland. Und nun zwei Meldungen aus dem Ausland. In Griechenland seien die Waldbrände bei der Hauptstadt Athen weitgehend unter Kontrolle. Das sagte die Feuerwehr gegenüber griechischen Medien. Entwarnung gab sie allerdings nicht. Aus Glutnestern könnten sich wieder Brände entwickeln. Um dies zu verhindern, seien bis zu 30 Löschhelikopter und Löschflugzeuge im Einsatz. Und in der Nähe der italienischen Stadt Pisa in der Toskana hat am Morgen die Erde gebebt. Das Beben hatte laut den Behörden eine Stärke von 4,3. Zahlreiche Menschen seien auf die Straße gerannt, berichten italienische Medien. Derzeit gäbe es keine Berichte über verletzte Personen. Das Zentrum des Bebens lag rund 7 Kilometer von Pisa entfernt. Zum Fußball. In der zweiten Qualifikationsrunde für die Champions League der Frauen sind die Schweizer Meisterinnen von Servette Genua einen Schritt weiter. Sie gewinnen gegen Dynamo Minsk mit 3:0. Um die nächste Quali-Runde zu erreichen, brauchen die Genferinnen am Freitag einen weiteren Sieg. Die Gegnerinnen stehen noch nicht fest. Der Blick auf die Börsendaten von SIX. Der Swiss Market Index liegt im Moment bei 14.500 Punkten, ein Plus von 0,9%. Der Euro wird zu 93,15 Rappen gehandelt und der Dollar kostet 80,88 Rappen. Das Wetter: heute Nachmittag gibt es aus Westen dichtere Wolken und stellenweise Schauer oder auch kräftige Gewitter. Dazu ist es schwülheiß mit rund 34 Grad. Morgen ist es dann zunächst recht sonnig. Tagsüber bilden sich vor allem über den Alpen erneut Regengüsse und Gewitter bei bis zu 32 Grad im Norden und 34 im Süden. Das waren Nachrichten von Radio SRF. Verantwortlich war Michael Wieland.
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5: Ja, und ich bin parat. Wasser habe ich. Man soll ja genug trinken. Der hat sowieso. Dann, was habe ich da noch? Zwei Aprikosen. Genau. Noch ein bisschen Früchte auch noch für den Nachmittag zu überstehen. Und natürlich ganz viel Musik. Eure Musik habe ich parat gemacht. Ihr habt wieder voll Gas gegeben mit Wünschen, dass ich viel per Telefon reinkomme, aber natürlich auch per Mail schriftlich. Danke viel, viel mal. Ich probiere so viel wie möglich zu füllen. Und darum würde ich meinen, starten wir doch gerade. Als erster Wunsch von der Hanna Elmer aus dem St. Gallischen Kaltbrunn. Sie schreibt uns da, sie möchte gerne etwas von den Galimeros hören. Sehr gerne, das ist sie mit Acapulco bei Nacht. Ich wünsche euch allen viel Vergnügen. Freut mich sehr, seid ihr mit dabei.

grüß dich, hier ist Marina. Ich wünsche mir wieder einmal ganz Berner Sennenhundlied von Louis Menard. Das ist wirklich ganz ein schönes Lied und berührt mich auch sehr tief. Ich möchte allen danken, die mir immer wieder helfen, auch diesen starken Männern, die ich manchmal brauche, dass man etwas umeinander dreht oder irgendwie etwas lüpft. Oder ich bin so dankbar, für, dass ich wirklich immer Hilfe bekomme. Danke vielmals, euch danke ich vielmals für die Sendung. Adieu miteinander.

Ja, so ein Berner Sennenhund, das ist doch etwas Schönes. Der Louis Menard und seine kleinen Buben. Und jetzt haben wir eine Post bekommen aus Spanien, aus Altea. Der Rolf Bürli schreibt uns da einen lieben Gruß. Danke vielmals. Lieben Gruß zurück zu euch, Herr Bürli. Und er schreibt mein Bruder, der Johannes Bürli, der ist am Sonntag gestorben. Er war eine wichtige Person. Er war zum Beispiel Manager vom Hesi Osterwald, schreibt er da. Der Dorados, Pepe Lienhardt und X Orchester und Artisten. Und darum möchte er gerne ein Lied als Andenken an seinen Bruder. Und zwar ein Titel vom Hesi Osterwald «Musik ist Trumpf». Spielen wir doch sehr gerne. Alles Gute, lieber Rolf Bürli. Und hier also das Hesi Osterwald Sextett.

eben der Fabrice Oesch. Ich wünsche mir, ich laufe mit dir, von Peter Reber und von Nina. Und ich grüße meine Familie, vor allem Jasmin Oesch. Also, tschüss.

Ich laufe mit dir. Peter Eber und Nina hören wir übrigens im Laufe der heutigen Wünsch dir was Sendung auch noch mal. Ist gerade mehrfach gewünscht worden. Sehr gerne natürlich die beiden. Und jetzt geht es um einen Geburtstag. Könnt ihr übrigens auch machen. Das Wünsch dir was natürlich ideal. Jemandem am Geburtstag Freude zu machen mit seiner Lieblingsmusik dazu. Genau das machen wir nämlich jetzt. Und zwar darf der Max Weibel Solothurn heute den hohen Geburtstag feiern. Wir wünschen dir alles Gute zum 95. Geburtstag. Tag. Bleib weiter, wie du bist und genieß deine Zeit mit der Mami, deine Kinder, Grosskind, Urgrosskind und alle, die dich kennen. Susanne Gianni hat uns geschrieben aus Kriegstätten und ich weiss jetzt nicht, ob es für heute ist oder gestern war. Sie hat uns gestern geschrieben, aber ich glaube, nein, 4. Genau, also ist der Geburtstag wahrscheinlich heute. Liebe Max Weibel, alles Gute auch von uns und wir dürfen spielen Zollenturnerlied. Geschwister, der Biber

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1: Guten Tag überall. Ich hätte Freude am Musikstück «Mis Eggiwil» und wünsche allen einen schönen, lebenden Tag. Liebe Grüße von Brigitte Ritz. Herzlichen Dank.

Miss Ecki Wil und Jadu Klubberg, Freunde Ecki Wil, haben wir gehört. Und bevor wir zu einem weiteren Geburtstag kommen, den wir dürfen gratulieren dürfen, hier noch die Nummer zu mir ins Studio, wenn ihr Lust habt. Ganz spontan, probiert es, Leute da, ihr füllt euch einen Musikwunsch 0848 531 531. Der Bernhard Lind aus Luzern hat uns geschrieben und jetzt geht es um Rolf Steiner. Wir schicken liebe Grüße nach Gstaad. Lieber Rolf, zu deinem Geburtstag wünsche ich dir mit dieser wunderbaren Melodie von unserem Lieblings Komponist alles Gute. Ja, und wer ist da gemeint? Wir hören jetzt gerade das Akkordeon-Duo Walter Grob, Freddy Reichmuth. Der Walter Grob ist in dem Fall gemeint. Und hier ist die Geburtstagspolka. Viel Vergnügen!

0: Geburtstagspolka mit einem Applaus für alle Geburtstagskinder. Und nach dem Polka-Stück haben wir jetzt die schönen Ländler, die wir geniessen dürfen. Und zwar dank dem Fritz Baumgartner aus Oberried, der am Telefon ist und jetzt gerade im Garten sitzt, oder, Herr Baumgartner?
1: Ja. Am Schatten.
0: Am Schatten, ja, aber hoffentlich am Schatten. Am Geniessen, ja. In dem Fall ein bisschen mit Radio.
1: Am Geniessen. Wunderbar, ja.
0: Wer ist da noch alles dabei bei euch im Schatten?
1: Die Frau ist da noch da, in der Nähe.
0: Mhm. Und dann seid ihr einfach so ein bisschen geniessen oder geht noch etwas am Essen trinken? Oder was macht ihr gerade noch?
1: Gegessen haben wir vorhin.
0: Aha.
1: Und vorhin am Morgen ein bisschen Gartenarbeit und jetzt sollen wir geniessen.
0: Ja, das ist doch gut. Ja, wenn es aber noch ein bisschen frischer ist, das erledigen, was man muss, damit man sich eben schön am Schatten bequem macht. Und möglichst viel trinken, oder? Genau, ja, da auch
1: das
0: Wasser parat.
1: Genau.
0: Sehr gut.
1: Ja,
0: wir haben für euch einen Ländler parat gemacht. Ich habe ausgesucht, Dani und Teddy Christen, Runde Schwarzes, ein flotter Ländler für euch.
1: Ja, das ist super, ja.
0: Ist der gut? Also, das ist doch ja. Spiele ich gerne. Und wen möchtet ihr gerne grüßen mit diesem Lied?
1: Ich grüße einfach alle, die mich kennen.
0: Mhm.
1: Und noch einer, der etwa kommt bei euch, das ist der Thomas Germann von Mola.
0: Ja, genau, hat er schon gewünscht bei uns da. Ja, genau.
1: Ja. Dort hatte früher eine Wirtschaft in Zmula und jetzt ist er irgendwie in Zambriswil und in einem Heim oder was. Und dann möchte ich mal grüßen und auch alle die mich kennen.
0: Ah, schön, er freut sich sicher sehr. Und alle, die ihr grüßt habt jetzt, also alle, die den Fritz Baumgartner kennen,
1: ja.
0: Bekommen auf diesem Weg einen lieben Gruß. Danke vielmals, dann wünsche ich weiterhin zusammen mit eurer Frau einen gemütlichen Nachmittag.
1: Ja, wunderbar, danke vielmals.
0: Merci.
1: Bin ich auch mal durchgekommen. Wunderbar, danke.
0: Schön, freut mich. Ade, Baumgartner. Merci. Ade.

0: ein flotter, schöner Ländler, hat er sich gewünscht. Haben wir gerne erfüllt, seinen Musikwunsch. Der Fritz Baumgartner, er ist gerade mit seiner Frau im Garten am Geniessen. So soll es doch sein. Und jetzt machen wir musikalisch Abstecher nach Arosa. Hören gerade warum.
1: Da ist Ducki Vreni von Gauss. Genau, der hat recht. Ich bin im Brezeln. Es gibt heute eine neue Sorte. Apero Brezeli tränkt mit Schweißtropfen. Mega fein. Sie kosten halt einfach etwas mehr. Zur Feier des Tages wünsche ich mir der Chichi von Arosa, gesungen von Ines Torelli. Ade!

jede, sag ich Ihnen, jede wett. Ja, was soll ich sagen? Alle hätten es noch so gern, wenn er... Frau Dr. Ockerfuss zum Beispiel, sie, die kommt schon 13 Jahre da hoch, obwohl sie die Höhe eigentlich überhaupt nicht vertritt. Ja, sie ist ja schon 63. Oder das Vreni wiederher. Die besucht jetzt wegen ihm schon das fünfte Mal die Anfängerklasse am Idiotenhügel. Und dabei hat sie früher noch als ledig Weltcuprennen gefahren. Hä? Aha. Jetzt können Sie sich denken, wie wir alle im Off gewesen sind.

Ciao! Alle wollen nur den Gigi. Der Gigi von Arosa, die wunderbare Ines Torelli. Danke für den Musikwunsch. Und jetzt gehen wir ins Aargauische nach Singen. Dort wird auch Geburtstag gefeiert. Und zwar der von der Silvia Läubli. Am 4. August hat Silvia Läubli den 70. feiern, müsst ihr geschrieben. Wir wünschen einen ganz schönen Tag. Bleibt gesund und aufgestellt, wie immer. Liebe Grüße, die gibt es von der Ursula und dem Sepp von Muri. Und wir wünschen euch, liebe Frau Läubli, alles Gute. Gewünscht wird die Maja Brunner, da ist sie mit «Wo sind auch all die Jörli her?».

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1: Da ist die Not aus St. Gallen Kappel. Ich wünsche für alle ein cooles und friedliches Leben. Das Lied, das ich wünsche, ist Näher mein Gott zu dir mit dem André Rieu und dem niederländischen Orchester. Danke für eure schöne und vielseitige Sendung. Alles Gute!

Rerieux und näher, mein Gott, zu dir. Wow, haben wir schon schöne Musik dürfen geniessen in dieser ersten Stunde. Ist noch nicht ganz rum. Jetzt noch ein Jodulied und dann noch, was hören wir noch, ein Schottisch, genau vor der Nachricht. Und dann kommt schon die nächste Stunde mit euren Musikwünschen. Und apropos, wenn ihr mal mitmachen wollt, nicht mehr für heute, aber für ein anderes Mal, macht doch das. Schreibt uns, ihr könnt es ganz einfach machen im Internet unter srfmusikwelle.ch. Dort findet ihr alle unsere Wunschkonzerte. Oder ihr könnt natürlich anrufen, jetzt bereits für die Sendung von morgen. Das ist Nummer 0848 086 086. Und jetzt geht's nach Hagedorn, Kanton Zug, zu der Pia Unterner. Alles Gute zum 80. Geburtstag. Viel Glück und gute Gesundheit und herzlichen Dank für alles, was du immer für uns machst. Liebe Grüße, die kommen vom Alois. Wir spielen für euch Bergjodler Entlebuch und bessere Zeiten. Ja!

Ja, das ist der Hans von Horb. Ich wünsche mir das Maulhörgeli-Quartett von Kriens mit dem Schottisch. Dankeschön, ade, ade.

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1: Die Nachrichten von SRF um 3 mit Simon Richle. Nach dem Ansturm von Migranten auf die spanische Exklave Ceuta im Norden von Afrika haben sich die EU-Innenministerinnen und Minister zu einer Sondersitzung getroffen. Sie hätten Spanien für die schnelle Reaktion auf den Ansturm gelobt, heißt es in einer Mitteilung der irischen Ratspräsidentschaft. Und die EU sei bereit, Spanien beim Schutz der Grenzen vor irregulärer Migration zu unterstützen. Außerdem wolle die EU durch Frühwarnsysteme künftig besser auf ähnliche Situationen vorbereitet sein, etwa durch die Überwachung sozialer Medien. Nach den ersten Meldungen über den Ansturm von Migranten auf Ceuta gab es aus der EU heftige Kritik an Spanien. Mehrere Länder machten Spanien für die Vorfälle mitverantwortlich. Im vergangenen Herbst wurde eine Tochterfirma des Schweizer Rüstungskonzerns RUAG in den USA Opfer eines Hackerangriffs. Danach hat die RUAG Lösegeld bezahlt. In einem Bericht zu diesen Vorfällen schreibt das Verteidigungsdepartement VBS nun, die RUAG habe mit dem Entscheid, Lösegeld zu zahlen, kein Recht verletzt. Eine Zustimmung des Bundes sei nicht nötig gewesen. Es gibt allerdings auch Kritik. Laut VBS wäre es besser gewesen, wenn die RUAG den Bund informiert hätte, und zwar vor der Öffentlichkeit. Das VBS empfiehlt auch, dass die RUAG ihre Cybersicherheit überprüfe. Und nach wie vor empfiehlt der Bund, bei Hackerangriffen kein Lösegeld zu bezahlen. In der Nähe der italienischen Stadt Pisa in der Toskana hat am Morgen die Erde gebebt. Das Beben hatte laut den Behörden eine Stärke von 4,3. Zahlreiche Menschen seien auf die Straße gerannt, berichten italienische Medien. Derzeit gäbe es keine Berichte über verletzte Personen. Das Zentrum des Bebens lag rund 7 Kilometer von Pisa entfernt. Und nun zwei Fußballmeldungen. In der zweiten Quali-Runde für die Champions League der Frauen sind die Schweizer Meisterinnen von Servet Genua einen Schritt weiter. Sie gewinnen gegen Dynamo Minsk mit 3:0. Um die nächste Quali-Runde zu erreichen, brauchen die Genferinnen am Freitag einen weiteren Sieg. Die Gegnerinnen stehen noch nicht fest. Und der FC Zürich trennt sich vom Cheftrainer seines Frauenteams, Renato Gligorowski, und das 3 Tage vor Saisonstart. Der Grund laut Mitteilung: unterschiedliche Auffassungen bei der sportlichen Weiterentwicklung des Teams. Wer die FCZ-Frauen übernimmt, ist noch nicht klar. Und noch zum Wetter. Es ist heute und morgen oft sonnig und heiß mit rund 33 Grad. Dazu gibt es einige Schauer und auch kräftige Gewitter. Das waren Nachrichten von Radio SRF. Verantwortlich war Michael Wieland.
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3: Und wir starten die zweite «Wünsch dir was?» Stunde mit einem Musikwunsch jetzt gerade von der Christina Etter aus Heimberg, die uns geschrieben hat. Und heute, da könnte der Manni Matter, der legendäre Chansonnier, ja seinen 90. Geburtstag feiern, hat er sicher auch schon mitbekommen. Jeder kennt ihn, der Manni Matter. Jeder hat schon mal seine Lieder gesungen. Und sie hat sich wahrscheinlich gerade inspirieren wegen dem. Und schreibt uns da die Berner Troubadour. Das ist eine ehemalige Gruppe von Liedermachern aus dem Kanton. Bern. So ist es. Und der Manni Matter war ebenfalls Mitglied von diesen Berner Troubadour, hat aber nachher eine Solo-Karriere gemacht und auch alle überhaupt von den Troubadours haben noch für sich auch noch Lieder aufgenommen. Nämlich auch den, den wir jetzt hören. Der Bernhard Stirnimann wünscht sich nämlich Christina Etter mit «Miss Ketti». Legendär. Auch diese Nummer «Miss Ketti schmeckt nach Schokolade». Wunderbares Lied. Und ich freue mich gerade jetzt auf diesen Wunsch. Der Bernhard Stirnimann war nämlich mal mein Lehrer gewesen. Aber es ist schon eine Weile her. Also, danke vielmals der Christina Etter aus Heimberg für den Musikwunsch, den wir jetzt gerade als erstes geniessen dürfen. Ich wünsche euch allen viel Spass.
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Ich wünsche mir wieder einmal den Titel von der Laura Wilde, Wo hast du den Küssen gelernt? Der Titel ist schon so lange nicht mehr gekommen. Danke vielmals.

Wo hast du denn küssen gelernt, Laura? Will dort auf der SRF Musikwelle, ich wünsch dir was. Und jetzt haben wir Post von der Lisa Käser aus Thun. Und zwar für Maya und für Werner Meier in Kaiserangst. Ich möchte euch beiden viel Kraft und Hoffnung schicken mit einem Musiktitel. Und zwar mit der Patricia Mattis, die wir jetzt hören, im Cabrio durchs Leben. Aber auch ein ganzes herzliches Dankeschön steht da für die viele schöne gemeinsame Momente. Sei es während Ferienaufenthalt bei heiteren und tiefgründigen Gesprächen, aber auch für viele schöne Ausflüge auf zwei Räder mit der Goldi und so weiter. Liebe Grüße also nach Kaiserogst von der Lisa Käser aus Thun und hier der Musikwunsch, da ist sie, Patricia Mattis.

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1: War nichts Glück gewollt. Mein Musikwunsch wäre der General Gisermarsch. Für mich allein. Vielen Dank. Ade.

Applaus! Der General Gisamarsch, Applaus für die Brassband Bürgermusik Luzern, die da für uns gespielt hat an diesem Dienstag Nachmittag. Und jetzt habe ich eine Postkarte vor mir. Ich hoffe, ich lese das richtig vor. Die Schrift, das geht. Also der Hubi Stöckli, Gärtner von Netztal, steht da, möchte allen Älplen vom Glarnerland alles Gute wünschen. Viel Glück und guten Käse und Anke. Und dann gibt es noch einen besonderen Gruß an Jacki und Claudia, wenn das richtig da kann lesen, auf der Käsere. Heid's gut bei dem schönen Wetter. Liebe Grüße also vom Hubi Stöckli. Das steht da ganz klar. Und er wünscht sich, oder passend dazu natürlich, das Käsere Lied. Da ist der Jodl, das Jodl-Körli Hüsliberg, Ebnat Kappel.

Da ist Margrit. Wo sind wir? Ich möchte meine Schwester Sonja Frey und ihre zwei Söhne und Rosi Trachsler in Gossau, St. Gallen, alles Gute wünschen und für die auch, die alle das brauchen. Gesundheit ist wichtig. Und alle, die mich kennen, einen schönen Gruß. Danke vielmals. Und ich möchte das von der Wally Schneider. Eine kleine Umarmung. Danke vielmals.

0: Dann nehmen wir doch eine kleine Umarmung. Dankeschön von der Walli an diesem Dienstagnachmittag. Schön, seid ihr auch mit dabei in diesem Wunschkonzert. Und wenn ihr noch nie selber einen Wunsch aufgegeben habt, ja, also jetzt geht noch mal einen Mupf und sagt euch, ich habe irgendeinen Lieblingstitel, den ich gerne mal höre. Oder ich weiss von jemandem, der gerne das oder dieses hören will, dann wünscht es dieser Person und macht eine kleine Freude. Im Internet könnt ihr das machen bei uns auf srfmusikwelle.ch. Oder ihr habt die Möglichkeit, jetzt schon anzuläuten für die Sendung vom morgen. Jetzt wünscht ihr was, morgen Nachmittag ab der 2 wieder mit euren Musikwunsch und da könnt ihr diesen Wunsch aufschwätzen auf die Nummer, auf den Telefonbeantworter von Nummer 0848 086 086. Als nächstes habe ich der Hansi Hinterseer, der uns für uns singt. Und in der Zwischenzeit da nehme ich das Telefon hier ins Studio noch gerade ab und erfülle jemandem von euch gerade sofort den Wunsch. Das wäre die Nummer 0848 531 531.
1: Das ist der Urs von Niederortor. Ich wünsche für meine Frau, Magdalena, du bist die Schönste auf der Welt. Danke und Ade.

0: Du bist die Schönste, der Hansi Hinterseer. Und jetzt gehen wir nach Wünnewil zu der Priska Jenny. Guten Tag, Frau Jenny.
1: Guten Tag, Herr Gilgen.
0: Wünnewil, wir haben es gerade zusammen gesagt, liegt zwischen Bern und Freiburg. Schön ländlich, gell, bei euch?
1: Genau, ganz eine schöne Gegend, ja.
0: Was muss man unbedingt sehen haben, wenn man mal zu Wünnewil vorbeikommt?
1: Alles ist schön, eigentlich zu Wünnewil, was soll ich sagen?
0: Vielleicht ein Abstecher an Zensen noch, oder?
1: Zensen ist sehr schön, Und auch natürlich kann dann viel mehr Schwarzsee wollen. Der Schwarzsee ist schon sehr schön.
0: Das sowieso, genau. Ja. Gibt ein paar schöne Fleckchen dort bei euch.
1: Ganz schön, ja. sehr gut. Schön.
0: Und ihr, Frau Jenny, seid jetzt gerade gemütlich am Radio hören oder noch etwas dazu am tun?
1: Ich tue Radio hören, noch gerade ein bisschen etwas schreiben. Ich muss noch zwei, drei Sachen erledigen. Ich tue etwas einschreiben. Ein bisschen an den Kühlen.
0: Ja, das ist doch gut. Und dann die passende Musik dazu. Was jetzt gerade gibt für euch?
1: Das
0: Käfeli
1: dazu, ja.
0: Das Käfeli noch, genau, gute Idee. Genau. Muss ich mir jetzt auch noch eins holen. Wir haben für euch die Amigos parat gemacht, Frau Jenny, mit 36 Grad. Lieb. Ist das gut? Also.
1: Super, perfekt.
0: Wen grüßt ihr mit diesem Lied?
1: Ich würde gerne alle zusammen grüßen, die wir kennen. Einfach die Wale jetzt gerade warm haben und nein, ganz herzlich meine zwei Schwestern. Romy und Elenia und der Bruder noch dazu.
0: Also, dann bekommen alle.
1: Alle die wir kennen, aber ganz herzlich meine zwei Schwestern und der Bruder. Ja.
0: Wunderbar. Also, ich hoffe, die Grüße gehen nach. Dann wünsche ich euch ganz einen schönen Nachmittag. Schön, dass ihr heute angelötet.
1: Ja, danke. Ich bin sehr früh bin ich mal da durchgekommen. Ich habe schon ein paar Mal probiert. Es hat nicht geklappt. Aber jetzt habe ich sehr früh, es hat geklappt.
0: Einfach nie aufgeben. Irgendeine ist Klappen zu fallen.
1: Ich hoffe, ich stirbt zuletzt.
0: Das ist so. So gilt für einiges im Leben. Also, Frau Jenny, alles Gute. Merci vielmals.
1: Ich danke vielmals.
0: Lassen.
1: Gerne, Auf Wiederhören, Gilgen. Danke.

Mein Name ist Burgschacher Ernst, ich komme von Holstenberger Land. Ich möchte meinen Brüder Burgschacher Hans-Rudi in Schwarzenburg und am Stoller Hans-Peter, das ist mein Halbbrüder, einen gemütlichen Höck in schönen Tannen wünschen in Schwarzenburg, also Schwarzenburger Marsch. Dankeschön.

der Schwarzenburger Marsch mit dem Schweizer Duo Kappeler Gasser. Gehört auf der SRF Musikwelle. Und weiter geht's mit dem Musikwunsch aus wo? Ah, Sujet. Fabrice Oesch hat uns geschrieben. Peter Eber und Nina jetzt mit der Live-Version. Nimm mich mit.

Da ist der Messerschmied Kochmel. Ich war seit 54 Jahren selbstständig arbeiten. Und ich wünsche mir das Lied, der Scherenschleifer und sein Hund. Besten Dank.

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1: Da ist Kette von Rheinfelden. Ich möchte wieder einmal meine Tanzgruppe von Möli begrüßen und hoffen, dass sie auch Sehnsucht haben nach unseren schönen Tanznachmittag vor der Prosenigtute. Und es geht doch hoffentlich schon bald wieder los. Und damit wir nicht aus der Übung kommen, wünsche ich mir doch den Bossa Nova. Also, stehen doch alle in die Küche und zack, es geht los. Danke für die tolle Musik.

0: Herrliche Schlagerperle, oder? Danke für diesen Musikwunsch. Manuela mit Schuld war nur der Bossa Nova. Ich kann mir vorstellen, dass da ein paar ein bisschen mitgetänzelt haben, trotz der heissen Temperatur an diesem Dienstagnachmittag. Nächster Wunsch.
1: Ja, grüezi. Das ist Reichenbach. Mein Vater, der Remigi Huwiler, wird heute 95. Und wir möchten ihm alle gratulieren dazu. Und der Wunsch wäre, Migi Fox vom Sepp Nussbaumer, das ist ein Ländlermusikstück. Merci vielmals, ich wünsche Ihnen einen schönen Tag.
0: Ja, jetzt leider. Liebe Frau Reichenbach, habe ich den Migi Fox nicht gefunden. Alle Archive durchgeschaut, noch mit unserer Musikredaktion geredet. Den haben wir wirklich nicht aufgefunden. Aber es hat natürlich vom Sepp Nussbaumer ganze Haufen Stück drin. Und ich hoffe, ich könnte mit diesem Musikstück jetzt gleich eine kleine Freude machen. Parat gemacht habe ich in alter, frischer Länderkapelle Sepp Nussbaumer für euch.

in alter frischer Atlantikabelle. Sepp Nussbaumer. Und jetzt gibt es noch die Elisabeth-Serenade. Günther Kallmann-Chor ist bereit. Benedett Stressle aus Bötschwil wünscht das und grüßt mit Margrit und Bruno Hoffmanns Zollikofen und schickt auch noch ein liebes Grüßli an alle, die nie einen Gruß bekommen. Ja, das ist aber lieb. Und dann haben wir dann noch den Dulli Du Fox. Gibt es auch noch vor den Nachrichten hier bei uns. Und dann nach den vier Nachrichten selbstverständlich hängen wir noch eine weitere Stunde an mit euren Musikwünschen. Jetzt aber zuerst der Günther Kallmann-Chor, wie versprochen.

Grüezi alle miteinander. Da ist Marlis vom Tschifiland. Meinem Schwager Walti Schürmann zum 80. Geburtstag gratulieren. Wäre am 2. August gewesen. Grüße alle, die mich kennen, besonders Doris und Pat, Silvia und Pius, Marian und Thomas. Wünsche von unserem Daddy Hans Zellatore, der Dulli Du Fox. Danke am ganzen Team und tschüss.

0: die Nachrichten von SRF um 4 mit Simon Rechle und diesen Schwerpunkten. Nach der Migrationskrise in Ceuta zieht die EU Bilanz. Sie ist zufrieden. Und das Schweizer Rüstungsunternehmen Ruag erntet vom Bund Kritik, nachdem es Online-Erpressern Lösegeld gezahlt hat. Das Wetter weiterhin heiß, oft sonnig, teils gibt es Regen und kräftige Gewitter. Nach dem Ansturm von Migranten auf die spanische Exklave Ceuta im Norden von Afrika haben sich die EU-Innenministerinnen und Minister zu einer Sondersitzung getroffen. Europa habe diesen Test bestanden, sagte EU-Migrationskommissar Magnus Brunner nach der Sitzung. Niemand sei unerlaubt in den Schengen-Raum eingedrungen. Die Ordnung sei rasch wiederhergestellt worden.
1: For the time being, Europe, I think, has definitely passed this test. People did not manage to enter the Schengen area and security at the border was resolved quickly.
0: Die EU sehe keinen direkten Zusammenhang zwischen den Ereignissen in Ceuta und Spaniens vergleichsweise liberaler Migrationspolitik, so der EU-Migrationskommissar weiter. Nach den ersten Meldungen über den Ansturm von Migranten auf Ceuta gab es aus der EU noch heftige Kritik an Spanien. Mehrere Länder machten Spanien für die Vorfälle mitverantwortlich. In die Schweiz. Im letzten Herbst wurde eine Tochterfirma der Schweizer Rüstungskonzerns Ruag von einer Hackergruppe erpresst. Der staatsnahe Konzern bezahlte daraufhin ein Lösegeld, wie Ruag-Verwaltungsratspräsident Jürg Röteli in der Samstagsrundschau von Radio SRF sagte.
2: Dort haben wir gezahlt, einen kleinen Betrag und glücklicherweise und haben alle Daten zurückbekommen.
0: Das Verteidigungsdepartement hat den Vorfall untersucht und kritisiert nun die Ruag in mehreren Punkten, auch wenn dem Unternehmen rechtlich nichts vorzuwerfen sei. Stefan Eiholzer.
3: Das VBS kritisiert, die Ruag habe beim Entscheid, ein Lösegeld zu zahlen, zu wenig auf die übergeordneten Interessen geachtet und nicht überlegt, was der Entscheid politisch bedeute und welche Auswirkungen er auf die Reputation des Unternehmens habe. Die Ruag habe zu stark nur rechtliche und wirtschaftliche Überlegungen gemacht. Das ist eine deutliche Kritik an der Lösegeldzahlung. Zudem kritisiert der Bund, wie die Ruag informierte. Als Eigentümerin wäre der Bund gerne frühzeitig und vor der Öffentlichkeit über den Vorfall informiert worden. Das VBS will laut Mitteilung keine weiteren rechtlichen Schritte ergreifen, hat der Ruag aber eine Reihe von Massnahmen zur Verbesserung vorgeschlagen. Zum Beispiel die Überprüfung der Mindestanforderungen an die Informatiksicherheit. Zum Schluss wiederholt die Behörde ihre Empfehlung, im Falle von Cyberangriffen kein Lösegeld zu bezahlen.
0: Zurück ins Ausland. In der Nähe der italienischen Stadt Pisa in der Toskana hat am Morgen die Erde gebebt. Das Beben hatte laut den Behörden eine Stärke von 4,3. Zahlreiche Menschen seien auf die Straße gerannt, berichten italienische Medien. Derzeit gäbe es keine Berichte über verletzte Personen. Das Zentrum des Bebens lag rund 7 Kilometer von Pisa entfernt. Nach dem großen Datendiebstahl in Liechtenstein ist weiter nicht klar, wer hinter dem Hackerangriff steckt und mit welchem Ziel die Daten gestohlen worden sind. Der Angriff habe auf technisch hohem Niveau stattgefunden, sagten die Behörden heute vor den Medien. Die Ermittlungen gingen weiter. Letzte Woche hatten sich Unbekannte Zugriff auf ein staatliches Register verschafft. Dabei konnten sie 31.000 Datensätze kopieren zu Aktiengesellschaften, Stiftungen und Treuhänderschaften. Das Verzeichnis sei gezielt und isoliert angegriffen worden, so Fabian Schmid vom Liechtensteiner Amt für Informatik.
4: Weder zu den Servern der Landesverwaltung noch zu den weiteren Systemen wurden gemäß aktuellem Kenntnisstand widerrechtliche Zugriffsversuche registriert. Dennoch hat die Regierung veranlasst, aus Sicherheitsgründen und zur sorgfältigen Prüfung allfälliger Sicherheitslücken weitere Systeme mit sensiblen Daten als Vorsichtsmaßnahme vorübergehend vom Netz zu nehmen.
0: Bei diesen Systemen gäbe es nun zusätzliche Prüfungen. Nach Österreich. Dort ist heute die Allzeithöchsttemperatur gemessen worden. Um 20:03 zeigte die Messstelle in Wien-Stammersdorf 40,8 Grad. Der bisherige Rekord in Österreich lag bei 40,5 Grad. Er war 2013 östlich von Wien gemessen worden. Zum Fußball: Der FC Zürich trennt sich vom Cheftrainer seines Frauenteams, Renato Gligorowski, und das 3 Tage vor Saisonstart. Der Grund laut Mitteilung: unterschiedliche Auffassungen bei der sportlichen Weiterentwicklung des Teams. Wer die FCZ-Frauen übernimmt, ist noch nicht klar. Die Börsendaten von SIX: Der Swiss Market Index liegt im Moment bei 14.498 Punkten, ein Plus von 0,9%. Der Dow Jones Index in New York steigt ebenfalls um 0,9%. Der Euro wird zu 93,14 Rappen gehandelt und der Dollar kostet 80,82 Rappen. Soweit die Meldungen. Und der Blick aufs Wetter. Heute Nachmittag kommen vom Westen her dichtere Wolken auf. Dann gibt es stellenweise Regen oder auch kräftige Gewitter. Dazu ist es schwülheiß mit rund 34 Grad. Morgen ist es zunächst recht sonnig. Tagsüber bilden sich dann vor allem über den Alpen erneut Regengüsse und Gewitter bei 32 Grad im Norden und 34 im Süden. Das waren Nachrichten von Radio SRF. Verantwortlich war Michael Wieland.
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6: Freut mich sehr, dass ihr auch mit dabei seid an diesem Dienstag Nachmittag. Wir sind schon in der dritten Stunde und selbstverständlich werden wir auch jetzt einen ganzen Haufen Musikwünsche erfüllen. Telefonisch, schriftliche, wird auch noch einen, mindestens einen live in die Sendung reinnehmen. Und starten wir doch mit einem Merci. Und zwar Agusti Glaluna und alle Helferinnen und Helfer vom 1. August. Heuer in Maloja steht da. Ramona Glaluna hat uns geschrieben, wir Helfer möchten dir, Gusti, ganz herzlich Danke sagen für die wunderschönen Tag am Samstag, schönen Tag am Samstag, der leider erst um 5 Uhr am Morgen angefangen hat. Aber auch für einen super Brunch steht da. Grazie Fitsch. Also, liebe Grüße, ich hoffe, er hört zu, der Gusti. Und wir spielen jetzt den Louis Menard mit dem Glarner Sentebourg.

da ist der Walter Menzies von Wittenbach. Ich möchte gern für alle von Wittenbach und Thürenmühle und Umgebung ein Lied hören von der Andrea Wirth. Ich gleich will es. Dankeschön. Schönen Tag.

Andrea Wirth. Zusammen mit den Sängerfreunden und Heimat spüren. Der Thomas Bär aus Winterthur, jetzt aktuell, wenn ich es richtig verstehe, in der Ferien in Bergün gerade. Und er schickt ganz liebe Grüße an alle vom Kurhaus, an das Team und speziell auch noch an Nina. Wenn ich das alles richtig lesen kann, ist ein bisschen verwirrlich geschrieben, aber hoffe, die Grüße die kommen an. Und der Wunsch von Thomas Bär ist natürlich ganz klar. Er möchte gerne einen Sommerhit hören. Ja, es ist ein aktueller, frischer Sommertitel vom Uli Bodemann. Da ist er mit «Alles gut, alles klar».

Heute am 4. August feiert Daniela Tomarkin von London den 63. Geburtstag. Sie lost viel und gern die Musikwelle. Die Waltraud und der Marcel von Frankendorf möchten ihr auf dem Weg zum Geburtstag recht herzlich gratulieren und wünschen ihr von Herzen alles Gute. Musikalisch möchten wir ihr mit dem Titel Stranger on the Shore von der Bourbon Street Jazz Band Frankendorf den Geburtstag versüssen. Besten Dank!

Stranger on the Shore. Bourbon Street Jazz Band, Frankendorf, haben wir gehört, da auf der SRF Musikwelle. Ihr hört, wünscht dir was? Wir stecken mitten drin. Also nein, schon mehr als die Hälfte schon durch, aber mitten drin von dieser letzten Stunde. Und jetzt darf ich einen Musikwunsch erfüllen. Der Preiskante Martin Mannhardt aus Wallenstadt, der uns geschrieben hat. Sie möchten gerne hören Alpenzeit, und zwar vom Maulörgeli-Quartett Chrometta aus Glarus-Spielung.

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1: Liebes Musikwelle-Team, heute schicken wir viel liebe Grüße und Glückwünsche nach Herpetswil zur Margrit Hug. Es gratuliere dir ganz herzlich zu deinem 89. Geburtstag, das Maria und der Martin. Wir wünschen dir Glück und Segen auf all deinen Wegen, vor allem recht gute Gesundheit. Sicher können wir dir heute eine Freude machen, wenn jetzt Amigos für dich singen. Heute hast du Geburtstag. Herzlichen Dank.

Ja, der Song ist gebig. Er ist immer für alle die, die gerade Geburtstag haben. Die fühlen sich dann angesprochen. Die Amigos mit heute «Hast du Geburtstag?». Wir haben einen nächsten Wunsch aus Deutschland bekommen, aus Geldern. Der Stefan Cox hat uns geschrieben, und zwar für die Nicole. «Ich denke jeden Tag an dich», steht da, und «ich freue mich auf ein Wiedersehen». Kleine Liebesbotschaft durchs Radio, das kann man machen. Und natürlich mit der Musik dazu. Sally Carter wünscht er sich «Das Herz einer Löwin».

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1: Ja, da ist wieder einmal Teddy Fee von Banken. Heute am 4. August hat mein Bruder, der Späni Max, seinen 86. Geburtstag. Ich möchte ihm ganz herzlich gratulieren. Er wohnt in Wiel und es geht ihm eigentlich noch ziemlich gut. Er kommt aber mit dem Auto, Banken, gelassen. Ich wünsche ihm alles, alles Gute und ich hoffe, wir sehen dann am bald wieder einmal. Danke, schönen Tag, ade.

herrlich eure Musikwunsch. Danke vielmals für das Lied. Das habe ich schon lange nicht mehr gehört. Das schönste Blümlein auf der Alm. Werner Sonn hat das gesungen für uns. Ihr könnt hier Musikwünsche aufgeben, wenn ihr das möchtet, bei uns im Internet srfmusikwelle.ch. Und dann genau kann man so schöne Musikperlen geniessen. Es ist wirklich wieder ein schöner Nachmittag. Und wisst ihr, was schön ist? Man lässt uns überall zu. Es ist gerade ein bisschen eine deutsche Stunde. Wir haben nämlich Post nochmal aus Deutschland und später auch noch einmal. Der Gerhard Schafheitle hat uns geschrieben, ein Grüezi wohl in die Schweiz. Es ist immer wieder schön, mit wie viel Herzblut Sie Ihr Programm gestalten. Dafür einmal ein herzliches Dankeschön vom Gerhard. Ja, danke, sage auch ich. Und einen lieben Gruß zurück zu euch, lieber Herr Schafheitle. Er wünscht sich Trompetenfilet. Spielen wir gerne. Gerhards Brass Combo hören wir jetzt gerade. Und das spiele ich sehr gerne. In der Zwischenzeit erfülle ich gerne auch wieder einen Musikwunsch jemandem von euch. Wenn ihr Lust habt, noch ganz spontan, läutet mir an. Jetzt ins Studio 0848 531 531.

0: Boah, rassig unterwegs sind wir da mit dem Trompetenfilet. Wunderbar. Und jetzt darf ich am Telefon begrüßen Esther Schlauri aus Wald, Zürich. Grüße, Frau Schlauri.
1: Grüezi. Ich weiss Ihren Namen nicht, Entschuldigung.
0: Joël Gilgen, das ist kein Problem.
1: Der Herr Gilgen, ja.
0: Ganz genau. Frau Schlauri, Sie sind gerade ein bisschen geklüpft, als ich abgenommen habe, gell?
1: Ja, ich habe so Freude gehabt.
0: Ist doch schön.
1: Ich habe schon so lange probiert. Bin ich gerade ein bisschen
0: verklüpft. Gell, jetzt schon fast wunde Finger vom immer wieder drücken auf dem Telefon. Ich kenne doch das, es ist so. Wir sagen immer die Leute, ja, warum verwünsche ich dich nie? Probiere doch so viel. Aber ich habe nichts dafür. Ich drücke da per Zufall auf irgendeine Leitung. Und, freut mich aber, jetzt klappt für euch, Frau Schlauri.
1: Danke viel, viel mal.
0: Ihr wünscht nach der Udo Jürgens. Warum gerade Udo Jürgens? Seid ihr ein grosser Fan von ihm?
1: Ja, das bin ich auch, ja. Mhm. Und auch das Lied, das... Ja, passt so in unsere Welt.
0: Ich glaube, er hat er nicht gewünscht. Das hören wir gerne jetzt gerade. Gibt es noch ein Grüssli?
1: Ja, ich wünsche einfach allen, die zuhören, alles Liebe und Gute und auch Ihnen, Herr Dilligen. Und danke nochmal ganz herzlich.
0: Das ist aber lieb von euch, Frau Schlauri. Merci vielmals. Dann wünsche ich euch noch ganz einen schönen Nachmittag und viel Vergnügen jetzt mit dem Udo Jürgens. Alles Gute
1: danke
0: euch.
1: Danke vielmals.
0: Gerne. Auf Wiederhören. Ade.
1: Adieu.

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0: So viele schöne Lieder sind aus seinen Federn. Udo Jürgens haben wir gehört, ich glaube, der Musikwunsch von der Esther Schlauri aus Wald. Danke vielmals.
1: Ja, da ist der Einzelne vom Altersitz Buchiberg in Lütersil. Ich möchte Margrit Jetzer von Schnottwil einen Wunsch aufgeben. Das wäre vom Weizensteiner. Merci, wohl.

Juhui, hoch auf den weißen Stein. Ist schon der Tobe, das stimmt, Michel. Riesen haben wir gehört. Und wenn ich da auf die Uhr schaue, dann sehe ich, boah, die 3 Stunden sitzt schon gleich rum. Von unserem heutigen Wünsch dir was. Ich weiss, es hat nicht für alle Wünsche gelangt. Das tut mir auch jedes Mal leid. Aber gerade Telefonwünsche sind wahnsinnig viele reingekommen, was ja schön ist. Ich kann euch einfach den Tipp geben, wenn es heute nicht geklappt hat, dann probiert es doch einfach für die nächste Sendung. Morgen gibt es ja ab der 2 schon die nächste Ausgabe. Und Wünsche könnt ihr unter der Nummer 0848 086 086. Ab jetzt, die ganze Nacht, bis morgen Morgen um 10 Uhr, habt ihr Zeit, noch einen Wunsch aufzugeben, wenn ihr das möchtet. Und vielleicht, ich kann es nicht versprechen, aber klappt es morgen. Ab der 2 die neue Ausgabe. Wünscht ihr was? 0848 086 086. Das ist die Nummer zum Mitmachen. Jetzt zu einem Hochzeitstag. Ja, das haben wir heute noch nicht gehabt. Der wird gefeiert im Haus Kübler, und zwar bei Bernadette und Moritz Kübler in Niederuzwil. Und Bernadette Kübler ist zurzeit gerade in Romanshorn, steht da. Drum zum 53. Hochzeitstag danke für die schönen Jahre, lässt er Moritz ausrichten durch das Radio. Und euch, liebe Sebal Kübler, wünsche ich natürlich auch alles Gute. Gratuliere herzlich zu dem Hochzeitstag. Gewünscht wird der Patrick Lindner. Da ist er mit «Die kleine Tor zum Paradies».

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Herr Haar, das ist schon eine Weile her. Das war am Grand Prix der Volksmusik 1989. Patrick Lindner und die Kloane Tür zum Paradies. Ganz vergessen zu sagen, Musikwünsche könnt ihr natürlich auch schriftlich aufgeben bei uns unter srfmusikwelle.ch. Die Mail, da ist bei uns reingekommen. Hallo, hier ist Thorsten Graf aus, Achtung, Hamburg. Dieses Mal wünsche ich mir einen wunderschönen Oldie von Bonnie M., nämlich I See a Boat on the River. Weil mich das an eine Veranstaltung erinnert, in der es um Bonnie M. ging. Es war nämlich eine andere Band, die Bonnie M. gespielt hat. Und er hat gefunden, leck, die tönen tatsächlich wieder wie Bonnie M., die sind zurück. Ja, so geht das. Bonnie M., natürlich immer wieder schön, den Musikwunsch erfülle ich gerne, das ist sie für euch.

0: Und jetzt gehen wir ab mit Nachrichtenredaktion. 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
1: Die Nachrichten von SRF um 5 mit Kevin Garnes. Nachdem tausende Migranten den spanischen Ort Ceuta überrannt hatten, sagt Justizminister Beat Jans, so etwas dürfe sich nicht wiederholen. Und nachdem die Rüstungsfirma des Bundes Lösegeld an Hacker gezahlt hatte, gibt es Kritik vom Verteidigungsdepartement. Das Wetter weiter oft sonnig mit einigen Schauern und teils auch kräftigen Gewittern. Nach dem Ansturm mit Zehntausenden Migranten auf die spanische Exklave Ceuta im Norden von Afrika haben sich die Innenministerinnen und Minister der Schengen-Länder zu einer Sondersitzung getroffen. Europa habe diesen Test bestanden, sagte EU-Migrationskommissar Magnus Brunner nach der Sitzung. Niemand sei unerlaubt in den Schengen-Raum eingedrungen. Die Ordnung sei rasch wiederhergestellt worden. Beim Treffen mit dabei war auch Bundesrat Beat Jans. Er sagt, Ceuta habe gezeigt, wie wichtig die Zusammenarbeit im Schengen-Raum für die Migrationspolitik sei.
2: Kein einziges Land kann so eine Herausforderung alleine meistern. Nur dank der gemeinsamen Schengen-Außengrenzschutzes, Unterstützung auch von Frontex und so weiter, konnte dieses Problem jetzt gelöst werden.
1: Dennoch brauche es weitere Verbesserungen, denn solche Ereignisse wie in Ceuta dürften sich nicht wiederholen.
2: Man muss in dieser Situation noch besser vorbereitet sein auf so etwas. Das, glaube ich, ist das Wichtigste. Das wurde auch sehr betont von allen. Ich war überrascht, dass sämtliche Staaten heute Spanien gelobt haben.
1: Sagt Bundesrat Beat Jans. Das ganze Gespräch mit dem Justizminister gibt es dann im Echo der Zeit um 18 Uhr. Im letzten Herbst wurde eine Tochterfirma des Schweizer Rüstungskonzerns RUAG von einer Hackergruppe erpresst. Der staatliche Konzern bezahlte daraufhin ein Lösegeld, wie RUAG-Verwaltungsratspräsident Jörg Röteli in der Samstagsrundschau von Radio SRF sagte.
3: Dort haben wir gezahlt, einen kleinen Betrag und glücklicherweise und haben alle Daten zurückbekommen.
1: Das Verteidigungsdepartement hat den Vorfall untersucht und kritisiert jetzt die RUAG in mehreren Punkten, auch wenn dem Unternehmen rechtlich nichts vorzuwerfen sei. Stefan Eiholzer.
4: Das VBS kritisiert, die RUAG habe beim Entscheid, ein Lösegeld zu zahlen, zu wenig auf die übergeordneten Interessen geachtet und nicht überlegt, was der Entscheid politisch bedeute und welche Auswirkungen er auf die Reputation des Unternehmens habe. Die RUAG habe zu stark nur rechtliche und wirtschaftliche Überlegungen gemacht. Das ist eine deutliche Kritik an der Lösegeldzahlung. Zudem kritisiert der Bund, wie die RUAG informierte. Als Eigentümerin wäre der Bund gerne frühzeitig und vor der Öffentlichkeit über den Vorfall informiert worden. Das VBS will laut Mitteilung keine weiteren rechtlichen Schritte ergreifen, hat der RUAG aber eine Reihe von Massnahmen zur Verbesserung vorgeschlagen. Zum Beispiel die Überprüfung der Mindestanforderungen an die Informatiksicherheit. Zum Schluss wiederholt die Behörde ihre Empfehlung, im Falle von Cyberangriffen kein Lösegeld zu bezahlen.
1: Nach einem großen Datendiebstahl in Liechtenstein ist weiter nicht klar, wer hinter dem Hackerangriff steckt und mit welchem Ziel die Daten gestohlen worden sind. Der Angriff habe auf technisch hohem Niveau stattgefunden, sagten die Behörden heute vor den Medien. Die Ermittlungen gingen weiter. Letzte Woche hatten sich Unbekannte Zugriff auf ein staatliches Register verschafft. Dabei konnten sie 31.000 Datensätze kopieren zu Aktiengesellschaften, Stiftungen und Treuhändergesellschaften. Das Verzeichnis sei gezielt und isoliert angegriffen worden, so die Liechtensteiner Behörden. Dennoch habe man als Vorsichtsmaßnahme zwei weitere Datenbanken vom Netz genommen. Konflikte, Armut und weniger Hilfsgelder. In Afghanistan gäbe es eine immer größere Hungerkrise, warnt das Welternährungsprogramm der UNO. Besonders betroffen seien Kinder und Jugendliche. Fast jeder zweite Minderjährige in Afghanistan sei im ersten Quartal dieses Jahres unterernährt gewesen. Die UNO-Organisation spricht von einem nie dagewesenen Ausmaß von Hunger und Mangelernährung. Gründe dafür gäbe es verschiedene, beispielsweise Konflikte und Armut im Land, aber auch die Kürzung von Hilfsgeldern, mit denen etwa das Ernährungsprogramm in Afghanistan finanziert werde. Und die UNO warnt auch, die Hungerkrise könnte Folgen über die Grenzen Afghanistans hinaus haben. Extremer Hunger treibe Migration und Radikalisierung voran. Nach Österreich. Dort ist heute der Allzeittemperaturrekord geknackt worden. Um 20 vor 3 zeigte die Messstelle in Wien-Stammersdorf 40,8 Grad. Der bisherige Rekord in Österreich lag bei 40,5 Grad. Er war 2013 östlich von Wien gemessen worden. Die Börsendaten von SIX. Der Swiss Market Index liegt im Moment bei 14.460 Punkten plus 0,6%. Der Dow Jones Index in New York steigt um 1,4%. Der Euro wird zu 93,21 Rappen gehandelt, den Dollar gibt es für 80,87 Rappen. Die Wetteraussichten: aus Westen kommen dichtere Wolken und stellenweise Schauer, teils auch kräftige Gewitter. Morgen ist es zunächst recht sonnig, tagsüber bilden sich erneut Regengüsse und Gewitter, vor allem über den Alpen. 32 Grad im Norden, 34 Grad im Süden. Das waren die Nachrichten von Radio SRF, verantwortlich war Michael Wieland.
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0: Hey, ist das wieder ein schöner Nachmittag zusammen mit euch und euren tollen Musikwunsch. Danke vielmals. Und es geht toll weiter mit schöner Musik natürlich, auch in dieser Stunde und unserem Spiel der Schnipseljagd, wo ihr gerne mitmachen dürft und natürlich dann miträtseln, was wir heute für Musik suchen, für was für einen Schnipsel wir da für euch rausgeschnitten haben. Am Mikrofon, der Joel Gilgen.

500 Miles from Home im Original oder eben in der Version von der Carole Rich. J'entends siffler le train. Schnell kontrollieren, die Schnipsel sind parat. Genau, was habe ich da? 1 Sekunde, 2 Sekunden, 3 Sekunden. Gut, also ich wäre parat für unser Spiel. Ich hoffe, ihr auch. Ich gebe euch jetzt noch gut 3 Minuten Zeit und dann legen wir los und hören rein. Und wenn ihr dann ratet, was es ist, dann lohnt es sich, hier zu mir ins Studio anzuläuten. Unsere Schnipseljagd, gerade nach dem Tanzballett, geht es dir genau wie mir.

0: Tanzpalette auf der SRF Musikwelle. Seid ihr parat? Können wir loslassen? Gut.
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0: Für alle die, die zuerst mal mit dabei sind in unserer Schnipsujagd, schnell die Spielregeln. Das ist ganz einfach. Ich habe hier 4 1-Sekunden-Schnipseli. Zweimal spiele ich jetzt das Schnipseli ab. Und dann dürft ihr miträtseln, was für ein Lied das wir suchen. Den Schnipsel haben wir irgendwo im Lied rausgesucht. Es ist auch nicht immer der Refrain. Das wäre zu einfach. Nein, kann irgendwo sein. Habe nicht ich gemacht. Das ist so vorbereitet worden. Also nicht böse auf mir, wenn ihr es nicht erkennt. Aber wenn ihr das Gefühl habt, ich weiss, was das für ein Lied ist, dann lohnt es sich, es anzuläuten. Probiert und wenn ihr es nach einer Sekunde rausfindet, dann gewinnt ihr nämlich gerade 3 Tageskarten für auf die Stanzerhorn. Und wenn ihr das nicht längt, also wenn ihr durchgekommen seid bei mir in die Sendung, dann würden wir dann noch auf 2 Sekunden oder 3 Sekunden gehen, dann habt ihr immer noch die Chance, 2 oder 3 Tage, eine Tageskarte zu gewinnen. So. Also, das sind die Spielregeln. Jetzt würde ich meinen, wir hören doch mal rein, Ohren spitzen, gut zulassen. Was ist es für ein Lied?
3: Hallo, mein
0: jetzt habt ihr vielleicht die Stimme erkannt, du wüsst, wer es ist, der da singt. Nützt aber nichts, ich brauche den Titel vom Lied. Hier nochmal.
3: Hallo,
0: so, das muss länger 0848 531 531 für alle die glauben, sie wissen, was es ist. Leute da 0848 531

0: Marschmusik hier auf der SRF-Musikwelle mit der Blaskapelle Goldküste. Und jetzt begrüße ich den Walter Huwiler aus Muri im Aargau bei uns am Telefon. Guten Tag, Herr Huwiler.
1: Grüezi.
0: Herr Huwiler, Sie sind pensioniert, hat er mir gesagt. Heute hat er es ein bisschen am Schatten genossen, wie die meisten. Sie hat selber als Hobby Schiessen und hat 40 Jahre lang im Holzbau gearbeitet. Wie war die Zeit gewesen, so mit dem Holzbau denn zumal?
1: Ja, eigentlich noch streng. Man hat eigentlich noch Haufen gemacht ohne Kranen. Das Holz war immer eigentlich grün, bis es vom Wald gekommen ist. Und heute arbeite ich eigentlich mit Trockenholz. Das ist viel leichter und natürlich alles mit Kranen.
0: Heisst das, die Hilfsmittel sind heute ganz anders, als ihr noch kennt habt?
1: Ja, das ist viel anders. Und auch die Vorschriften haben sich da bedeutend verbessert gegenüber von früher. Sachen Löpfen und eigentlich bei allem zusammen.
0: Ja, kann man vorstellen. Habt ihr denn noch einen Bezug ein bisschen zu dieser Branche? Also interessiert es mal, was so geht heute?
1: Ja, eigentlich schon. Also ich gehe etwa hier und da wieder in die Bude ein bisschen schauen oder etwas holen, wenn ich etwas brauche. Und dann kann ich wieder ein bisschen reden mit denen, die noch dort sind. Von meiner Zeit noch.
0: Und ich kann mir auch vorstellen, wenn man 40 Jahre lang mit Holz gearbeitet hat, dann hat man schon zu diesem Material noch einen Bezug, oder? Zum Holz selber.
1: Ja. Heute, wenn wir heute hier bauen, dann muss man mit Holz bauen. Dann haben wir eine Bewilligung.
0: Ja, spannend. Ihr habt einen Haufen erlebt natürlich, aber jetzt geniesst ihr den wohlverdienten Ruhestand. Das ist ja auch gut, Herr Huwiler. Und jetzt spielen wir zusammen. Und zwar haben wir ja den 1-Sekunden-Schnipsel schon mal gehört. Jetzt sind alle daheim schon am Miträteln. Für all die gibt es den 1-Sekunden nochmal. Für euch natürlich auch. Habt ihr schon noch Hilfe im Hintergrund oder so? Ist da noch jemand, der mithört?
1: Ja, schon. Aber ist der Titel auch noch nicht sinnvoll? Also, da habe ich vorhin schon gesagt.
0: Sind ihr noch nicht ganz sicher, gell? Also, hört, jetzt machen wir es doch so: jetzt hören wir die 1-Sekunden-Schnipsel nochmal und dann schauen wir, ob wir dieser Sache ein bisschen näher kommen. Ist gut. Also, das ist der Titel, den wir heute suchen. Achtung!
2: Hallo, mein
0: Freund! Und dann noch gerade einisch.
2: Hallo, mein Freund!
0: So, also, jetzt. Ich dürfte gerne eine erste Antwort geben. Herr Huwiler, was könnte das für ein Lied sein?
1: Also ich meinte eben, Hallo mein Freund, das ist vom Jan T. Schmid und vom Oswald Sattler und da ist schon mal hat er mal irgendeinen Wettbewerb gewonnen, da weiss ich.
0: Das sieht sehr, sehr gut, Herr Huwiler. Das sind hier auf dem richtigen Weg. Jetzt ist einfach ein Problem, das wir haben. Das Spiel ist ja, ich muss den Titel vom Lied haben, das ist nicht der Titel. Sie singen tatsächlich, das, was ihr sagt, kommt vor im Lied. Und es stimmt hier Oswald Sattler und Jantje Smit. Also, das seid ihr schon mal ganz richtig. Die sagen noch viel mehr. Gewonnen haben sie auch noch, das stimmt. Nämlich Grand Prix der Volksmusik ist das gewesen. Jetzt, der Titel ist nicht der. Also, ich kann das nicht geben so, aber wisst ihr was? Wir gehen auf 2 Sekunden, vielleicht hilft es ein bisschen und probiert noch mal das Lied vorzustellen, wie es weitergehen könnte. Wenn ihr sagt, hallo mein Freund, was käme denn noch? Achtung, wir hören, 2 Sekunden.
2: Hallo mein Freund, du, ich
0: habe... Hilft das?
1: Oh.
0: Probiert mal das Lied weiterzuspinnen. Wie könnte der Titel heissen? Hallo mein Freund, und was käme denn auch noch?
1: Hat es echt etwas mit den Bergen zu tun?
0: Seid so nah, Herr Huwiler, ja? Sagt, holt etwas raus. Holt etwas raus mit Bergen. Vielleicht schaffen wir es. das ist so nah. Das ist so nah. Und ihr seid absolut beim richtigen Lied.
1: Ja, das Lied, da bin ich hundertprozentig sicher.
0: Ja, ich auch.
1: Ich kenne es, aber den Titel und ich kann nie nachschauen.
0: Ja, und hast du eure Frau im Hintergrund noch, die man hört?
1: Ja, aber die eben auch.
0: Weiss es nicht.
1: Ich weiss, hallo meinem Freund und kann sein, dass es mit den Bergen zu tun hat. Sagt weil der Oswald Sattler ist ja dort von Kastlerhut und dort hat es Bergen. Und
0: sagt etwas mit Bergen, kommt, holt etwas raus. Hallo mein Freund.
1: Ja, die schönen Berge, aber das heisst nicht die schönen Berge, aber es hat etwas mit den Bergen zu tun, das weiss ich.
0: Wisst ihr was, Herr Huwiler? Das lasse ich jetzt einfach gelten. Das lasse ich einfach gelten, weil ihr seid so nah und ihr seid so richtig. «Ich zeig dir die Berge», heisst das Lied.
1: Wie?
0: «Ich zeig dir die Berge».
1: Oh, natürlich.
0: Gut. Jetzt mach ich. Aber wisst ihr was, das wäre jetzt also wirklich kleinlich da, mit dem Risiko, dass mir die Leute jetzt wieder sagen, das ist jetzt zu grosszügig, das ist mir gerade schnipp egal. Ich gebe euch 2 Tageskarten für auf die Stanserhorn. Ist gut?
1: Ja, danke vielmals.
0: Sehr gern. Und ihr habt wirklich so viel gewusst. Es stimmt auch richtig, was ihr gesagt habt. Im Jahr 2000 war das am Grand Prix der Volksmusik. Ist der Titel hat er gewonnen. Ich zeige dir die Berge. Der Oswald Sattler zusammen mit dem Jan Tiesmit.
1: Wir waren in selber eine Zeit in Kastelruhe, wo das Lied gerade vor dem Grand Prix gestanden ist und dort geheißen. Da ist der Titel, der gönnt.
0: Seht ihr jetzt. Jetzt kommen in dem Fall gleich Erinnerungen auf. Wir spielen natürlich jetzt noch für euch und für alle anderen in voller Länge. Herr Huwiler, schön, seid ihr dabei gewesen. Und dann wünsche ich noch einen ganz schönen Abend. Merci fürs Mitspielen. Auf Wiederhören.
1: Danke gleichfalls.
0: Danke. Ade.
1: Ade.
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0: Ja, man muss im Leben manchmal einfach ein bisschen grosszügig sein. Und bei diesen heissen Temperaturen, da rauchnet dem ja der Kopf, da findet man doch nicht alles aufs Wort genau. Drum Glückwunsch nochmal, Walter Huwiler, 2 Tageskarten. Mann, ich ihm gönnen, gibt's für auf die Stanzerhorn. Und hier sind sie, die beiden. Ich zeig dir die Berge. Inklusiv Hallo, mein Freund.

0: der Daniel O'Donnell und Take Good Care of Her am 20 vor 6.
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0: Ja, schauen wir das Wetter ein bisschen näher an mit der Stefanie Westerhuis aus der SRF Meteo-Redaktion. Stefanie, im Moment grosse Unterschiede in der Schweiz. Was heisst das genau?
2: Einerseits ist es zum Teil noch sonnig und heiß. Zum Beispiel in Schaffhausen haben wir noch fast 36 Grad. In den Alpen haben wir schon ein paar sehr starke Gewitter gehabt. Die bringen Starkböen, zum Teil Hagel oder auch viel Regen in kurzer Zeit. Und zum Beispiel in Langnau hat es dabei auf 20 Grad abgekühlt. Vor allem im Mittelland wird es in der nächsten Stunde noch ein paar Regionen geben, wo es jetzt noch trocken ist, aber dann noch einen Sprutz Regen gibt.
0: Ja, das ist natürlich sehr erfreulich für Haufen. Was heisst das für morgen? Sind da auch Gewitter noch in Sicht?
2: Gewitter sind auch morgen wieder auf dem Programm, aber nicht mehr ganz so verbreitet. Es ist morgen im Grossen und Ganzen ziemlich sonnig. Wir haben auch wieder grosse Quellwolken am Nachmittag, die Platzregen und Gewitter bringen. Aber das vor allem in den Alpen, speziell im Wallis und im Alpen-Nordhang, so meine ich die Region vor allem zwischen Berner Oberland im Westen bis zu den Glarner Alpen im Osten, wo hier noch ein bisschen Gewitter und Regen bekommen. Morgen ist es immer noch heiß, aber nicht mehr ganz so heiß wie heute. Allerdings, es bleibt halt auch morgen noch typisch.
0: Was heisst das für weiter rauszuschauen? Ist da Abkühlung in Sicht?
2: Die grosse Abkühlung die kann ich leider nicht versprechen, aber es wird zumindest vorübergehend ein bisschen weniger heiß. Am Donnerstag und am Freitag haben wir im Norden knapp unter 30 Grad. Und was vor allem für viele der grosse Unterschied wird machen, ist, dass wir im Verlauf des Donnerstags so ein bisschen trocknigere Luft haben, die in die Schweiz hineinkommt. Und durch das ist es dann nicht mehr so typisch. Das heisst, die knapp 30 Grad fühlen sich nicht mehr so schweizig an.
0: Stefanie Westerhuis für uns von SRF Meteo. Und hier sind Grubertale. Ich habe in dein Herz gesehen.

Was für Stimme, la vida. Sin amor, il divo, da auf der SRF-Musikwelle. Ja, was gibt's als nächstes bei uns? Nachrichten um 6 Uhr und dann könnt ihr noch auf die Abendmusik freuen, präsentiert heute von der Renate Andereck. Wünsche euch viel Vergnügen, ganz schönen Abend. Schön gsi zusammen mit euch die letzten paar Stunden am Mikrofon. Der Schwal Gilgen. Bis gleich und auf Wiederhören. Du sagst, hey.

0: Die Nachrichten von SRF um 6 mit Simon Richle. Die Krise in der spanischen Exklave Ceuta war heute Thema an einem EU-Sondergipfel. Auch Bundesrat Beat Jans hat daran teilgenommen. Und der Bund hat einen Bericht zum Rüstungskonzern RUAG veröffentlicht und übt darin Kritik. Das Wetter heute Abend kommen teils Regen und Gewitter auf. Auch morgen ist es heiß mit viel Sonne und teils Regen und Gewittern. Nach dem Ansturm mit Zehntausenden Migranten auf die spanische Exklave Ceuta im Norden von Afrika haben sich die Innenministerinnen und Minister der Schengen-Länder zu einer Sondersitzung getroffen. Europa habe diesen Test bestanden, sagte EU-Migrationskommissar Magnus Brunner nach der Sitzung. Niemand sei unerlaubt in den Schengen-Raum eingedrungen, die Ordnung sei rasch wiederhergestellt worden. Beim Treffen mit dabei war auch Bundesrat Beat Jans. Er sagt, Ceuta habe gezeigt, wie wichtig die Zusammenarbeit im Schengen-Raum für die Migrationspolitik sei.
1: Kein einziges Land kann so eine Herausforderung alleine meistern. Nur dank der gemeinsamen Schengen-Außengrenzschutzes, Unterstützung auch von Frontex und so weiter, konnte dieses Problem jetzt gelöst werden.
0: Dennoch brauche es weitere Verbesserungen, denn solche Ereignisse wie in Ceuta dürften sich nicht wiederholen.
1: Man muss in dieser Situation noch besser vorbereitet sein auf so etwas. Das, glaube ich, ist das Wichtigste. Das wurde auch sehr betont von allen. Ich war überrascht, dass sämtliche Staaten heute Spanien gelobt haben,
0: sagt Bundesrat Beat Jans. Im letzten Herbst wurde eine Tochterfirma des Schweizer Rüstungskonzerns RUAG von einer Hackergruppe erpresst. Der staatsnahe Konzern bezahlte daraufhin ein Lösegeld, wie RUAG-Verwaltungsratspräsident Jürg Röteli in der Samstagsrundschau von Radio SRF sagte.
2: Dort haben wir gezahlt, einen kleinen Betrag und glücklicherweise und haben alle Daten zurückbekommen.
0: Das Schweizer Verteidigungsdepartement hat diesen Vorfall untersucht und kritisiert nun die RUAG in mehreren Punkten, auch wenn dem Unternehmen rechtlich nichts vorzuwerfen sei. Stefan Eiholzer.
3: Das VBS kritisiert, die RUAG habe beim Entscheid, ein Lösegeld zu zahlen, zu wenig auf die übergeordneten Interessen geachtet und nicht überlegt, was der Entscheid politisch bedeute und welche Auswirkungen er auf die Reputation des Unternehmens habe. Die RUAG habe zu stark nur rechtliche und wirtschaftliche Überlegungen gemacht. Das ist eine deutliche Kritik an der Lösegeldzahlung. Zudem kritisiert der Bund, wie die RUAG informierte. Als Eigentümerin wäre der Bund gerne frühzeitig und vor der Öffentlichkeit über den Vorfall informiert worden. Das VBS will laut Mitteilung keine weiteren rechtlichen Schritte ergreifen, hat der RUAG aber eine Reihe von Massnahmen zur Verbesserung vorgeschlagen. Zum Beispiel die Überprüfung der Mindestanforderungen an die Informatiksicherheit. Zum Schluss wiederholt die Behörde ihre Empfehlung, im Falle von Cyberangriffen kein Lösegeld zu bezahlen.
0: Und nun in den Kanton Aargau. Dort sind Ende letzte Woche Hunderte bis eventuell Tausende Fische verendet in der Aare. Das sagt der Schweizerische Fischereiverband gegenüber SRF. Es habe einen technischen Defekt beim Flusskraftwerk Rupperswil-Auenstein gegeben, das von der SBB betrieben wird. Deswegen habe sich der Wasserstand beim Kraftwerk in der Nacht von Donnerstag auf Freitag rasch um 2,5 Meter abgesenkt. Und dann sei ein Umgehungsgewässer für Fische trockengelegt worden, wodurch viele Fische gestorben seien. Der lokale Fischereiverein hat Anzeige erstattet. Die SBB sagt, sie bedauere den Vorfall sehr. Derzeit sei noch unklar, was die technische Störung ausgelöst habe. Nach einem großen Datendiebstahl in Liechtenstein ist weiter nicht klar, wer hinter dem Hackerangriff steckt und mit welchem Ziel die Daten gestohlen worden sind. Der Angriff habe auf technisch hohem Niveau stattgefunden, sagten die Behörden heute vor den Medien. Die Ermittlungen gingen weiter. Letzte Woche hatten sich Unbekannte Zugriff auf ein staatliches Register verschafft. Dabei konnten sie 31.000 Datensätze kopieren zu Aktiengesellschaften, Stiftungen und Treuhänderschaften. Das Verzeichnis sei gezielt und isoliert angegriffen worden, so die Liechtensteiner Behörden. Dennoch habe man als Vorsichtsmaßnahme zwei weitere Datenbanken vom Netz genommen. Nun zum Radsport an der Tour de France der Frauen gewinnt die Schweizerin Marlen Reusser die vierte Etappe, das Zeitfahren von Gevrey-Chambertin nach Dijon. Marlen Reusser übernimmt damit auch die Führung im Gesamtklassement. Die Schweizerin gilt auch als Mitfavoritin für den Gesamtsieg der Tour de France. Die Börsendaten von SIX, der Swiss Market Index, schließt bei 14.463 Punkten, ein Plus von 0,6%. Der Dow Jones Index in New York steigt um 1,7%. Der Euro wird zu 93,27 gehandelt und der Dollar kostet 80,95. Soweit die Meldungen. Und der Blick aufs Wetter. Heute kommen vom Westen her dichtere Wolken auf. Stellenweise gibt's Regen oder teils kräftige Gewitter. Auch morgen ist es dann zunächst recht sonnig. Tagsüber gibt es vor allem über den Alpen wieder Regen und Gewitter bei bis zu 32 Grad im Norden und 34 Grad im Süden. Das waren Nachrichten von Radio SRF. Verantwortlich war Manuel Risi.

Ein herzliches Willkommen einmal mehr am Dienstagabend, wenn es ein Geburtstagskind zu feiern gibt auf der SRF Musikwelle. Schön, liebste Leute, sind Sie uns treu und mit dabei. Ich bin Renate Andrik. Die heutige Feierabendmusik voller gemischter schönster Schweizer Ländlermusik und dazu ein tiefer Blick auf eine spannende Musikerbiografie. Bei dieser von heute ist aber so, dass uns gerade eine ganze Musikerdynastie aufdeckt. Ende Monat, am 30. August, wird der Bläser und Komponist Walter Balmer Junior 80. Er ist aus der 14. Musikergeneration Balmer aus Wilderswil bei Interlaken. Die geschätzt älteste Musikerdynastie aus der Schweiz. Und sie haben seit dem 16. Jahrhundert ein außergewöhnliches Erbgut, Balmers Erbesenz. Die ist nämlich ganz simpel, ein Publikum eine Freude machen mit feiner Musik. Zum Auftakt Kopfbuben mit dem Marsch von Walti Balmer Junior, Balmer Dynastie.

0: Die Musette Rue de Madeleine, das Akkordeon-Duo Heidi Wild, Renato Bui. Eine Privatkopie von Heidi Wild aus den 60er Jahren. Wir kommen zum Walter Balmer. Der Walter Balmer Junior wird 80. Ich habe ihn gefragt, wie das für ihn ist, wenn man 80 auf dem Rücken hat. Und er?
1: Nein, ich fühle mich nicht alt. Ich fühle mich nicht älter, als ich bei 55 oder 60 war. So ist es einfach. Es ist ja wunderbar, wenn man das so fühlen darf.
0: Der Walter Balmer Junior, ein Mann, der gesundheitliches Glück auf seiner Seite hat und sich dem bewusst ist. Er kann darum etwa so umtreibig sein wie ein Daniel Düsentrieb. Mehrere grosse und kleine Projekte können bei ihm anstehen. Musik ist beim Walter Balmer sehr tief im Herz verankert. Sie ist ihm nicht nur in die Wiege gelegt worden, sondern seine Kinderstube hat viele verschiedene Instrumente herumgehauen. Wie andere Eltern gebaut haben, ist seine Mutti mit dem Vati mit Musik machen arbeiten. Für den kleinen Walti war das gewöhnlich.
1: In der Zeit hat es natürlich auch noch viele Anlässe gegeben. Ich denke jetzt gerade an Merit-Anlässe, wo die Eltern schon am Nachmittag müssen spielen mussten. Und dann haben wir das Glück gehabt, dass wir direkt bei den Grosseltern gewohnt haben, also das Haus nebenan. Und so sind wir dann einfach zu den Grosseltern und die haben zu uns geschaut. Also für uns war das in dem Sinn nichts Spezielles. Wir waren immer sehr gut betreut, auch wenn die Eltern nicht vor Ort waren.
0: Das gewöhnliche Tagesgeschäft bei Balmers, die Eltern am Musiken und die Kinder bei den Grosseltern. Und jetzt eine ganz nostalgische Aufnahme von 1950. Kapelle Balmerbuben aus dem Bernischen, Wilderswil, die Eltern von unserem Geburtstagskind. Kapelle ganz genau ist Hans Balmer mit Martin Beller an der Sopransaxophon, der Papa Balmer, der Walter Balmer Senior an der Handorgel, mit dem Mutti Balmer am Klavier, Dirmgard an der Tasten und dann noch dazu der Adolf Balmer an der Bassgeige. Komposition vom Vati Balmer, Klein Antoinette.

0: Rogers Ankunft, der Schottisch vom Walter Balmer Senior. Legendäre Ländlermusik aus dem Berner Oberland. Tanzkapelle Balmenbuben. Sagenhaft, der heutige Jubilar ist der Spross von der 13. Generation von Balmers. Die Eltern von Walti und die Onkel sind ab den 40 Jahren knapp 50 Jahre zusammen auf der Bühne gestanden. Sie haben über 12 Schellack und rund 60 Vinylplatten eingespielt. Mutter Irmgard war im Klavier und der Handorgel. Doch im Radiostudio hat man sie dort mal nicht das Klavier gelassen, weil das nicht salonfähig war. Der Vater Walter Senior hat als Chef fungiert und 200 Kompositionen geschrieben. Und dann passiert er etwas Fremdes, etwas Hochspannendes. Er hat sich Musikwander genannt. Der Rico Peter ist bei Balmes in die Familiengeschichte nuschen, forscht und deckt den Stammbaum bis 1562 auf. Und schließlich findet der Rico Peter sogar noch im Staatsarchiv Bern ein Skandalrelikt, einen Bussenzettel. Weil 1584 hat der 22-jährige Bad Balmer an einem Hochsieg gemusiget und musste dafür einen Buss zahlen, weil es Reformationszeit war. Also definitiv sind da schon noch andere Seiten gewesen. So eine Ahnenlinie zu wissen, solche Vorfahren haben, das ist wahrscheinlich schon speziell. Und genau das wollte ich vom Walti Balmer Junior wissen.
1: Ja, es ist bedeutsam. Weil, wenn man sieht, oder, es ist immer von dem 1562 Bad Balmer her, sieht man immer auch die Ehepartnerin, oder, und nachher die Kinder, die daraus entstanden sind, und. Über jede Generation ist das in diesem Stammbaum, ist das da aufgelistet. Und das finde ich schon noch sehr interessant, wenn man das zurückverfolgen kann. Einmal bis dorthin noch, wenn wir sagen, nicht so der Urgross hätte, oder, bis dorthin ist das auch mit Foto dokumentiert. Für mich ist das schon noch interessant. Mal.
0: Aber so etwas kann doch eigentlich nur passieren durch die Musik. Ist mir durch den Kopf gegangen. Und der Walti?
1: Das ist ganz richtig. Also ich glaube nicht, dass sonst jemand von der Familie den Stammbaum so hätte geschaut, zu erforschen, wie der Rico Peter, oder? Und wo man wirklich von einer Generation zur anderen sieht, die nehmen, das ist für mich schon eine interessante Sache.
0: Der Walti von der Wiege bis von der Pike auf Musik nicht nur im Blut gehabt, sondern auch gelehrt bekommen und dann selber gespielt.
1: Ganz jung habe ich mit den Eltern, bei den Balmerbuben, habe ich dort als 14-Jähriger das erste Engagement gemacht, ein Dorffest in Oberried. Und dann, nachher, wo ich dann nach Luzern bin, ausgewandert oder gezögelt habe, weg der Ländlermusik notabene, konnte ich zuerst mit dem Grobwalti mitspielen in seiner Kapelle und dort konnte ich zwei LP mit ihm sogar aufnehmen. Und dann habe ich natürlich eben dann angestrebt, dass ich eine eigene Kapelle könnte auf die Beine stellen und dann habe ich zuerst zwei, drei Jahre mit dem Franz Nauer gespielt, Nelly Leutzinger zusammen. Im 76, glaube ich, wo ich dann nachher die Kapelle Balmer Prise dann nachher eigentlich auch gründen konnte. Und da war der Turi Prise dabei, da war der Fritz Fuchs dabei und der Rolf Zwalle. Und so haben wir dann 8, 9 Jahre miteinander gespielt. Und dann ist dann die Phase gekommen, wo ich dann selber angefangen Geschäfte in Interlaken, bin dann zurück auf Interlaken gekommen, wo ich meine eigene Unternehmung, das Kabelfernsehen Bödeli, gegründet, wo ich das ganz östliche Berner Oberland verkabelt habe. Das war eigentlich dann auch der Grund gewesen, dass ich mit der Musik machen, musste, gezwungenermassen, kann man sagen, aufhören. Weil es hat einfach nicht mehr alles Platz gehabt. Die Familie, der Beruf, also die Existenz. Und dann Musik machen und dann hat halt das Musikmachen ein bisschen zurückstehen. Und so bin ich dann nachher dort, so in den 80er Jahren, in dem Sinn, ab der Bühne verschwunden.
0: Dafür hat Komponieren mehr Platz gehabt. Aber jetzt einmal ein Stopp und wieder ein Ohr voll Musik. Komposition vom Walter Balmer Junior, Blackjack mit der Ländlerkapelle Balmer Prisi. Und zu dem Fox jetzt eine Kompositionsgeschichte dazu. Szenerie Kreuzfahrtschiff, Musikanten nach dem Musik machen.
1: Da waren Gubbuben dort auch ganz in jungen Jahren dabei. Und der Dani und ich, wir sind praktisch jeden Abend im Casino gelandet auf dem Schiff. Und dort haben wir Blackjack gespielt. Wer immer gewonnen hat, das ist das Casino. Und am Schluss ist eine schwarze Null rausgekommen.

Blackjack. Liebste Leute, mit guter Musik, da vergisst man Zeit. Wir sind ganz gut über die 6:30 aus. SRF Musikwelle, liebe Hörerinnen und Hörer, es freut mich, sind Sie mit dabei in der Feierabendmusik. Direkt im zweiten Teil zum Wunschtitel von unserem durch und durch Musikus Walter Balmer Junior. Es ist sein Erinnerungsstück an seine Zeit beim Schweizer Armeespiel, wo er Regimentsführer, Stabstrompeter vom Gebirgsinfanterie-Regiment 76 ist. Für Sie jetzt ein tief berührender Leckerbissen, der Marsch vom Karl Friedmann, Gruß an Bern. Sie hören das Repräsentationsorchester vom Schweizer Armeespiel unter der Leitung von Robert Kropp und Werner Horber.

0: Brillante, verträumte Musik des Low Fox. Komposition von Walter Balmer Junior mit dem Arrangement vom Ländlerpianist Uli Stump. So tönt's eben, wenn aus den Kupfbuben eine kleine Formation entsteht, wo man das Klavier vorspielt. Die Uli Stump an der Taste gsi, Florian Mechler an der Gitarre, Dominik Lendi an der Bassgeige. Niemand von all diesen Herren Balmer wie Gupfbuben weiss ursprünglich, was einmal noch musikalisch in den Sternen steht. Der Walter Balmer, wie gesagt, hat wegen seinem Beruf die Bühne verloren, doch für sich gegen die 100 Kompositionen geschrieben, im sogenannten stillen Kämmerlein. Der Walter erzählt, wie seine musikalische Geschichte dann weitergegangen ist.
1: Es war dann so, ich habe eigentlich immer gehofft, dass wenn ich dann eben im fortgeschrittenen Alter, dass ich dann noch wieder mehr Zeit habe, dass ich wieder selber eine Formation könnte haben. Das ist dann eigentlich nicht zustande gekommen. Und dann ist dann vor vielleicht 12, 13 Jahren haben die Kupfbuben am Heirassa-Festival so ein Revival-Konzert gemacht. Und dann habe ich zum Edi, zu meiner Frau gesehen, zum Dietli, du, die wollen wir auf alle Fälle hören. Wir sind dort hergegangen an das Heirassa-Festival. Und zu meiner grossen Freude haben die Kupfbuben Komposition von mir gespielt. Dann habe ich zu Mädchen gesagt, du weißt, so würde ich mir eigentlich meine Stückchen, die ich da in der Schublade habe, vorstellen, dass die noch eins aufgenommen würden. Das Jahr darauf hat dann meine Frau die Geburtstag gehabt. Ich hatte den Kupfbuben noch engagiert. Ich hatte auch ein Stückchen komponiert. Für meine Frau, die Titelpolka. Und ich habe ihr das geschickt. Sie hat das als Uraufführung am Geburtstag gespielt. Und dann habe ich gesagt zum Editum, jetzt frage ich den Dani, ob sie mit mir die Stückchen in der Schublade aufnehmen auf die CD. Ich habe sie dann gefragt. Und sie waren von Anfang an wirklich hell begeistert und haben mir zugesagt. So haben wir nachher dort, vor 12 Jahren ist es das etwa gewesen, die erste CD miteinander aufgenommen. Das waren 28 Stück gewesen. Der Dani hat mich dazu animiert und hat gesagt, wir können nicht so viele Stück aufnehmen, ohne dass du mitspielst, etwa am Ende oder an anderen Ort. Ich habe 5 oder 6 Stück mitgespielt. Und so ist die Schubladenmusik 1 CD entstanden.
0: Die Schubladenmusik hat sich sogar zu einer Dreier-Serie erfolgreich herauskristallisiert. Das Musikerteam Balmer Kupfbuben verhebt. Privat passiert ein mega herziger Moment daheim zwischen dem Jubilar der 14. Generation und der 16. Generation Balmer.
1: Jetzt vor einem halben Jahr, als ich dann nach dem letzten Konzert ein bisschen weniger geübt habe, hat die kleinste von diesen Grosskindern am Nachmittag bei uns verbracht. Und dann hat sie mich gefragt, Grossetti, warum tust du nicht mehr so viel Klarinett spielen? Dann habe ich gesagt, Thieli, jetzt ist der Grossetti die 80. Jetzt tut er jemand dann aufhören, jetzt ist fertig. Dann hat sie mich mit grossen Augen angeschaut. Dann hat sie gesagt, Grossetti, nein, es ist nicht fertig. Es geht weiter. Und dann habe ich gefunden, dass Tia, das ist ein wunderbarer Titel. Wenn ich noch ein Stückchen schreibe, dann heisst das, es geht weiter. Der Dani hat mir im Dezember angerufen und hat gefragt, hättest du noch etwas Neues? Wir machen eine CD zum 40-jährigen Jubiläum. Dann habe ich gesagt, Dani, ich habe den Titel, es geht weiter. Das Stückchen muss ich noch komponieren. Eine Woche später habe ich es geschickt und sie ist dann aufgenommen. So ist das entstanden.
0: Bevor wir in den neuen Titel «Es geht weiter» ab der neu erschienenen CD «Gupfried Stutz» von den Kupfbuben einhören, nochmal einen kurzen Blick in die Kulissen. Dreh- und Angelpunkte öppe an einer Situation wie auch in dieser ist bei Balmers ein Walter seine geliebte Ehefrau Didit.
1: Ja, wenn ich etwas frisches Stückchen habe, dann ich das etwa mit Didit schon vorspielen. Fragen Sie etwas Mensch dazu. Und dann, wenn es dann halb ja, strahlend Joggen hat, kann man sagen. Dann kann ich auch davon ausgehen, dass das Stückchen vertät.

0: Palmer, Mazurka, es geht weiter. Kupfbuben, ab der neuen CD von dem Frühling, Kupfritz Stutz. Und sie, es ist noch viel weiter gegangen. Jetzt, bevor der Walti Palmer Junior seinen 80. hat, passiert in seiner musikalischen Biografie für ihn das absolute Highlight. Einmal mehr, wie fast am Blackjack-Tisch, werden Karten gemischt. Und was dann entsteht, ist grandios. Kupfbuben und Zugersinfonietta haben zusammen fusioniert mit Walter Balmer. Der Frühling ist das Juwel in seiner Art. CD Kupfbuben symphonisch entstanden. Man kann sagen, Meisterklasse, die Arbeit. Wo der Walter Junior seine Komposition der Frühling dann an der Premiere im Kursaal Interlaken zum ersten Mal gehört hat, ist ihm so gegangen.
1: Da hat mein Herz schon sehr hoch geschlagen. Und es war für mich klar, dass das einer der schönsten Momente in meiner Musikantenlaufbahn wird sein. Und dann ist noch dazugekommen, in dieser Produktion ist auch ein Stückchen dabei von mir, wo ich unseren Grosskind, der Mia, dem Ari und der Tia gewidmet habe, wo heisst Dream Team. Und auch das ist sensationell rausgekommen.
0: Und das ist es definitiv. Alles aus mehreren Warten betrachtet, kein schwarzer Nuller wie im Casino Dutzmal auf dem Kreuzschiff. Ein wahrer musikalischer Jackpot bis weit über Interlaken aus. Jetzt für sie das Highlight, der Fox Dream Team.

unglaublich grosses Kino Dynastie Balmer. In wenigen Minuten ist die Happy Birthday-Sendung durch. Die Balmers, kann ich Ihnen sagen, sind verblüfft und Walter Balmer Junior ganz sicher. Als Teenagerin habe ich immer gerne Fox gespielt. Der Balmer-Titel speziell vom Walti seinem Vater «Wenn Augen sprechen» ist für mich auch hoch am Klavier. Der Titel, muss ich aber zugeben, für mich ein bisschen süß. Ja gut, mit 16 habe ich es halt schon nicht verbotzen, wenn man mich nach dem Spiel auf meine grossen blauen Augen reduziert hat. Aber sie, eins stimmt. Der Walter Balmer ist eine schimmernde, gelassene Persönlichkeit mit einem bodenständigen Kern, einem charmanten Wesen und tanzt noch locker mit 80 besser als Menge 55-Jährigen durch sein Leben. Ihnen, liebste Leute, ein herzliches Dankeschön fürs Dabeisein, einen grusamen Abend, bleiben Sie zweg und schmissig. Auf Wiederhören sagt Ernie Renate Andrik.

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1: Radio SRF Echo der Zeit mit Matthias Kündig. Und das beschäftigt uns am Dienstag, dem 4. August. Der Datenklau in Liechtenstein. Heute haben die Behörden erneut informiert. Das schauen wir uns gleich als erstes an und fragen auch, was der Vorfall für den Liechtensteiner Bankenplatz bedeutet. Dann, nach den Ereignissen von Ceuta, die Innenminister der Schengen-Staaten demonstrieren wieder Einigkeit und beraten über Konsequenzen. Mit dabei auch der Schweizer Justizminister.
2: Nur dank der gemeinsamen Schengen-Außengrenzschutzes, Unterstützung auch von Frontex und so weiter, konnte dieses Problem jetzt gelöst werden,
1: sagt Bundesrat Beat Jans im Interview mit SRF. Und die Auswirkungen der Hitze auf die Gesundheit. Zum Beispiel nehmen Spitaleintritte bei bestimmten chronischen Krankheiten zu.
3: Dort sehen wir, dass das Risiko für einen Eintritt aufgrund von Diabetes stark zunimmt,
1: sagt Martina Ragletti vom Schweizerischen Tropen- und Public Health Institut. Doch viele Zusammenhänge sind noch nicht erforscht. Das zeigen wir ganz am Schluss hier im Echo der Zeit. Die Regierung Liechtensteins hat heute zum zweiten Mal seit Sonntag über einen massiven Hackerangriff auf ein zentrales Finanzregister informiert. Dieses Verzeichnis enthält Informationen dazu, wer die tatsächlichen Besitzer sind hinter den Aktiengesellschaften, Stiftungen, Trusts oder auch Treuhänderschaften, deren Daten gestohlen wurden. Auslandredaktor Peter Vögeli hat den der Medienkonferenz für uns verfolgt.
4: Nach wie vor fließen die Informationen in Vaduz spärlich. Die liechtensteinische Regierungschefin Brigitte Haas betonte deshalb:
5: Welche Informationen sind nicht betroffen? Das ist genauso wichtig.
4: Es seien weder Adressen, Telefonnummern oder Mailadressen bei den betroffenen Gesellschaften gestohlen worden.
5: Es sind keine finanziellen Daten drin, wie Umsätze der Rechtsträger, Vermögen, Dividenden etc. Diese werden auch nicht erfasst in diesem Verzeichnis.
4: Und ganz wichtig:
5: Zudem sind keine Banksysteme, keine Kundengelder, keine Vermögenswerte, keine Transaktionsdaten oder keine irgendwelchen Bankkundendaten betroffen, da diese nichts mit diesem Verzeichnis zu tun haben.
4: Regierungschefin Haas versuchte, den Schaden zu minimieren.
5: Die Realität zeigt, wir sind kein Einzelfall, Liechtenstein ist kein Einzelfall.
4: Auch andere Staaten seien von solchen Angriffen betroffen. Auf die Frage, ob durch den Hackerangriff Personen im Ausland wegen Steuerdelikten angeklagt werden könnten, sagte Regierungschefin Haas:
5: Es hat keine Verbindung zwischen Stiftung, zwischen Steuern und deshalb ist es eine völlige Spekulation. Liechtenstein hat seit vielen Jahren eine Weißgeldstrategie. Liechtenstein ist ein sauberer und verlässlicher Finanzplatz.
4: Nur in Bruchstücken konnten die Verantwortlichen über die mögliche Täterschaft Auskunft geben. Sowohl einzelne Hacker, aber auch Staaten kämen als Angreifer in Frage, sagte Fabian Schmid, Leiter des Amtes für Informatik.
6: Ist alles möglich.
4: Der Angriff sei hochprofessionell ausgeführt worden. Die Daten lagerten auf liechtensteinischen Servern und nur eine Person der Betreiberfirma habe von außen Zugang. Und das nur, wenn eine Freigabe erfolgt sei. Zum Angriff konnte Fabian Schmid nur so viel sagen.
6: Es sind Einzelabfragen, die getan wurden. Das heißt, es wurde nicht der ganze Datenbestand auf einmal abgefragt. Die Abfragen gingen über einen Zeitraum von mehreren Stunden, bis dann die entsprechenden Daten zur Verfügung standen.
4: Warum diese stundenlange Abfrage nicht aufgefallen war, konnte er nicht beantworten. Betroffen sind 31.000 Datensätze von Rechtsträgern. Erfahrungsgemäß stehen pro Datensatz 2 bis 3 natürliche Personen dahinter. Sicherheitshalber seien das zentrale Kontoregister und das Datenportal für den automatischen Informationsaustausch vom Netz genommen worden.
1: Peter Vögeli. Und er ist jetzt bei mir im Studio. Nun ist also ein wenig klarer, wie der Angriff erfolgte und wie das System geschützt war. Was ist daran heikel?
4: Also den Angreifern ist es gelungen, ein Login zu kreieren, also ein Username und ein Passwort. Und das ist natürlich der Super-GAU in einem solchen System, wenn so etwas möglich ist. Das Zweite ist, dass der Angreifer dann nicht alle Daten auf einmal runtergeladen hat. Das geht in diesem System nicht, sondern mehrere Stunden in diesem System agiert hat und das hat niemand gemerkt. Ich meine, das ist eine sehr ungewöhnliche Aktivität in diesem Register. Und das Dritte ist, nur eine Person hatte quasi remote Zugang zu diesem System von der Betreiberfirma. Und das ist natürlich auch ein Super-GAU, weil irgendjemand muss auch diese Person kritisieren. Also man hat es ja auch gehört an dieser Pressekonferenz, die Regierungschefin Brigitte Haas versuchte, den Schaden zu minimieren, zu sagen, wir sind vertrauenswürdig. Aber man hat es auch gehört an dieser Pressekonferenz, die Verantwortlichen sind wirklich geschockt.
1: Was lässt sich sagen, wer möglicherweise die Angreifer waren?
4: Also darüber gab es keine Angaben. Wahrscheinlich weiß man das in Liechtenstein auch nicht. Interessant war aber, dass der Leiter des Amtes für Informatik, Fabian Schmid, sagte, es könnten sowohl Hacker als auch Staaten sein. Und vielleicht zur Erklärung, die Financial Times hat vor einiger Zeit von sogenannten russischen Zombie-Trusts im Wert von mehreren Milliarden Dollar berichtet. Und das geht so, nach dem russischen Angriff auf die Ukraine hat Liechtenstein zwar die EU-Sanktionspakete gegen russische Oligarchen übernommen, aber nachdem die USA die Sanktionen gegen Russland verschärfte, kam es zu Panik in Liechtenstein und zu Hunderten von Rücktritten von Verwaltungsratsmitgliedern, von Treuhändern. Und diese Trusts, die Verbindungen zu russischen Besitzern haben, die sind jetzt komplett handlungsunfähig, Zombies halt. Liechtenstein hat das Problem bis heute nicht lösen können. Das ärgert möglicherweise die USA. Vielleicht ist es der russische Staat, der sich für dieses Geld interessiert. Vielleicht sind es die Besitzer. Das sind jetzt reine Spekulationen, aber zeigt, wie die Interessenslage sein könnte.
1: Wenn wir noch vorausblicken, was muss nun passieren in Liechtenstein?
4: Also die Betroffenen müssen natürlich beraten und geschützt werden vor Erpressungen, vor Phishing-Mails, weil ihre Daten sind ja geraubt worden. Gut möglich, dass diese Daten auch bereits im Darknet kursieren. Das exponiert die Besitzer enorm. Die Betroffenen werden auch tatsächlich informiert. Es gibt eine Telefonnummer, eine E-Mail für Hilfe und Banken, Verbände und Staat müssen nun aktiv werden und so wie es aussieht, machen die das auch.
1: Vielen Dank für diese Einschätzungen. Das war live im Studio Auslandredaktor Peter Vögeli. Und von ihm nun zu Kevin Kahannes mit der Nachrichtenübersicht des Tages. Reisen in der Schweiz mit Zug oder Bus wird nächstes Jahr teurer. Allerdings nicht so viel teurer, wie es die ÖV-Branche eigentlich wollte.
7: Die Preise für Billette und Abonnements werden weniger stark erhöht als zunächst geplant. Dies nach den Verhandlungen zwischen der ÖV-Branche und dem Preisüberwacher. Zug und Bus werden im Durchschnitt um 3,6% teurer. Ein GA für die zweite Klasse wird nächstes Jahr 4.095 Franken kosten und damit 100 Franken mehr als heute. Eigentlich wollte die Branche den Preis um 200 Franken erhöhen. Außerdem kündigt der ÖV-Verband Allianz Swisspass an, dass es mehr Sparbillette geben soll für Reisende, die im Voraus buchen. Auch darauf habe man sich mit dem Preisüberwacher geeinigt. Eine Preiserhöhung sei aber nach wie vor nötig, unter anderem wegen höherer Energiepreise oder Personalkosten. Im vergangenen Herbst ist ein Tochterunternehmen des Schweizer Rüstungskonzerns RUAG in den USA von Hackern angegriffen worden. Danach hat die RUAG Lösegeld bezahlt. Das Verteidigungsdepartement hat den Vorfall untersucht und kritisiert nun das bundeseigene Unternehmen in mehreren Punkten. Zum Beispiel hätte die RUAG den Bund informieren sollen, und zwar vor der Öffentlichkeit. Der Bund möchte auch, dass die RUAG ihre Cybersicherheit überprüft. In dem Bericht schreibt das Verteidigungsdepartement, rechtlich sei dem Unternehmen nichts vorzuwerfen. Eine Zustimmung des Bundes zur Lösegeldzahlung sei nicht nötig gewesen. Trotzdem empfiehlt der Bund, bei Hackerangriffen niemals zu bezahlen. Zu einem weiteren Cyberangriff, diesmal auf das Bundesamt für Informatik und Telekommunikation. Vor einer Woche sind dort Dateiablagen angegriffen worden. Vermutlich seien dafür Schwachstellen in der SharePoint-Software von Microsoft ausgenutzt worden, schreibt der Bund. Nachdem die Auffälligkeiten bemerkt wurden, sei der Zugriff blockiert worden. Es gebe keine Hinweise, dass Daten gestohlen worden seien. Allerdings seien die Zugangsdaten von gut 200 Konten kompromittiert. Die entsprechenden Passwörter seien umgehend zurückgesetzt worden. Wer hinter dem Cyberangriff steckt, ist nicht bekannt.
1: Weiter nun mit Meldungen aus dem Ausland. Die Waldbrände bei der griechischen Hauptstadt Athen sind weitgehend unter Kontrolle.
7: Entwarnung hat die griechische Feuerwehr allerdings nicht gegeben. Aus Glutnestern könnten sich wieder neue Brände entwickeln. Um dies zu verhindern, stehen bis zu 30 Löschhelikopter und Löschflugzeuge im Einsatz. An den Löscheinsätzen sind auch Rettungskräfte aus Frankreich und Rumänien beteiligt, sowie hunderte Freiwillige. Auch im Osten der Niederlande ist ein Waldbrand ausgebrochen. Betroffen ist ein Naturschutzgebiet an der Grenze zu Deutschland. Das Feuer hat sich seit gestern rasch ausgebreitet und ist laut den Behörden noch nicht unter Kontrolle. Die Lage sei aber stabil. In Afghanistan gibt es eine immer größere Hungerkrise, warnt das Welternährungsprogramm der UNO. Besonders betroffen seien Kinder und Jugendliche. Fast jeder zweite Minderjährige in Afghanistan sei in den ersten 3 Monaten dieses Jahres unterernährt gewesen. Gründe seien unter anderem die Konflikte und Armut im Land, aber

0: Rappen 26 gehandelt. Den Dollar gibt's für 80 Rappen 97. Das Wetter. Gegen Abend sind besonders im Osten einzelne Regengüsse und Gewitter möglich. Morgen ist es dann wieder zunächst recht sonnig. Tagsüber bilden sich erneut Regengüsse und Gewitter, dies vor allem über den Alpen. 32 Grad im Norden und 34 Grad im Süden.
1: 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In den nächsten Minuten zeigen wir, welche Lehren die europäischen Innen- und Justizminister aus den Ereignissen in Ceuta ziehen. Wir stellen Ihnen die Staatsanwältin und Trump-Loyalistin Jeanine Pirro vor, die beim US-Präsidenten in Ungnade gefallen ist. Und wir fragen, was gesichert ist zu den gesundheitlichen Auswirkungen der Hitze auf uns. Nachdem Ende letzter Woche Zehntausende Menschen aus Marokko die Grenze zur spanischen Enklave Ceuta überquert hatten, war die Aufregung groß. Italien kündigte neue Grenzkontrollen an, sogar ein Ausschluss Spaniens aus dem Schengen-Raum wurde gefordert, auch wenn das gar nicht vorgesehen ist. Inzwischen ist man in Brüssel und den meisten europäischen Hauptstädten wieder um eine Beruhigung bemüht. Heute haben sich die zuständigen Ministerinnen und Minister der Schengen-Staaten zu einer virtuellen Dringlichkeitssitzung getroffen. Was bleibt, ist der Eindruck einer Union, die sich auseinanderdivisieren lässt, sobald sie unter Druck kommt. Aus Brüssel, EU-Korrespondent Matthias Strasser.
2: Von einem freundschaftlichen Briefwechsel konnte am Wochenende nicht mehr gesprochen werden. Ein Schreiben mit 22 Unterschriften von EU-Staats- und Regierungschefs machte deutlich, wie breit die Kritik an Spaniens Ministerpräsident Pedro Sánchez war. Und die rechte Regierung von Giorgia Meloni signalisierte mit zusätzlichen Grenzkontrollen für Einreisende aus Spanien deutlich, wie weit zumindest sie gehen will. Spanien hielt seinerseits schriftlich fest, Ceuta werde instrumentalisiert, die Reaktionen seien egoistisch und polarisierend. Europa war tief gespalten. Der für Migration zuständige EU-Kommissar Magnus Brunner spricht von einem Test.
3: Die vergangenen Tage waren ein Test der europäischen Resilienz und der Sicherheit unserer Außengrenzen.
2: Nach der Chaosphase ist man in Brüssel nun um versöhnlichere Töne bemüht. EU-Kommissionspräsidentin Ursula von der Leyen hat Spaniens Reaktion auf die Ereignisse in Ceuta verdankt, wiederum schriftlich, diesmal nach Madrid adressiert. Am Wochenende noch hatte sie die Bilder aus Ceuta als inakzeptabel bezeichnet. Auch bei der virtuellen Aussprache zwischen den zuständigen Ministern der Schengen-Staaten heute soll der Ton dem Vernehmen nach gemäßigter gewesen sein. Der irische Ratsvorsitz erklärte im Anschluss, man stehe zu Spanien und sei sich einig, dass es Verschärfungen brauche, beim Grenzschutz und bei der Rückkehr, ebenso wie bei der Vorhersehbarkeit von Migrationsbewegungen. Migrationskommissar Brunner ging sogar so weit, Europa ein gutes Zeugnis auszustellen.
4: For the time being, Europe definitely passed.
3: Vorerst hat Europa definitiv bestanden. Wichtig ist für die EU jetzt, geschlossen aufzutreten und die richtigen Lehren zu ziehen.
2: Problem gelöst also? Nicht ganz. In Ceuta läuft immer noch die Bergung von Toten. Die politischen Gräben zwischen den europäischen Hauptstädten wurden derweil sehr bewusst ausgehoben. Von der rechten Regierung in Italien, die damit Innenpolitik macht, und unter Mithilfe von Regierungen, die von rechts unter Druck gesetzt werden, wie jener in Deutschland. Diese Gräben lassen sich nicht einfach wieder zuschütten. Zur Beruhigung der Lage in Ceuta hat das nichts beigetragen. Aber Europa hat mit aller Kraft demonstriert, wenn es in der Migrationspolitik unter Druck kommt, will es politisch gar nicht an einem Strang ziehen. Das haben auch jene Kräfte außerhalb der EU registriert, die Europa mit Migration unter Druck setzen wollen. Die Testergebnisse von Ceuta könnten Europa also noch länger beschäftigen, als ihm lieb sein kann. Und der irische Ratsvorsitz hielt heute auch noch fest, die Kommunikation in Krisenzeiten müsse besser werden. Auch die europäische Brieffreundschaft hat also noch Potenzial.
1: Am virtuellen Ministertreffen der Schengen-Staaten teilgenommen hat auch der Schweizer Justizminister Beat Jans. Bundeshausredaktor Dominik Meyer hat ihn nach dem Treffen gefragt, was die Bilder von letzter Woche aus Ceuta bei ihm ausgelöst haben.

0: Ja, ich war natürlich schockiert. Dieses menschliche Leid, das hier verursacht wurde. Menschen, die unnötig starben, weil Falschinformation vielleicht sogar ganz bewusst verbreitet wurde und diesen Menschen ganz falsche Erwartungen schuf. Das darf nie mehr passieren. Spanien hat aber sofort reagiert, hat die Situation unter Kontrolle gebracht. Das war auch die wichtigste Botschaft heute am Ministertreffen. Alle haben Spanien für das rasche und konsequente Handeln gedankt.
1: Trotzdem ist ja in diesem Moment, in diesen Tagen bei vielen Leuten das Bild eben eines Kontrollverlustes entstanden.
0: Das Gegenteil ist richtig. Die Situation, sie war ein enormer Test für den EU-Migrations- und Asylpakt. Aber diesen Test hat der Schengen-Raum bestanden. Schengen ist die bestmögliche Lösung auf solche Herausforderungen. Schengen ist nicht das Problem.
1: Sie sagen Test bestanden. Man kann es auch anders sehen. In den ersten Tagen, in der akuten Krise, hat es überhaupt nicht funktioniert mit der europäischen Solidarität. Es gab Beschuldigungen, schwere Anschuldigungen, zuerst von Italien, dann von weiteren 21 EU-Staaten. Das Fazit kann auch lauten, in der akuten Krise ist von der Solidarität nichts mehr da.
0: Aber die handelnden Spanien, die EU-Agenturen, die EU-Kommission haben sofort entschlossen, gehandelt und das hat funktioniert. Nur deshalb konnten wir wieder die Kontrolle über die Situation zurückgewinnen und nur deshalb konnte weiteres Leid vermieden werden. In der Zwischenzeit sind ja fast alle wieder freiwillig zurückgekehrt. An der Afrika-Grenze haben wir so etwas noch nie erlebt und trotzdem kann man sagen, man hat es in den Griff unter Kontrolle bekommen.
1: Trotzdem noch einmal, die europäischen Staaten, die haben sich statt Solidarität zu zeigen, vielleicht auch Spanien zu Hilfe zu eilen, zuerst einmal zerfleischt. Das kann ja jederzeit wieder passieren an der Außengrenze. Weshalb soll es beim nächsten Mal mehr Einigkeit geben?
0: Ich glaube, das Wichtigste ist, dass man jetzt die richtigen Lehren daraus zieht. Das darf nicht mehr passieren. Und ich war überrascht, dass sämtliche Staaten heute Spanien gelobt haben und gesagt haben, sie wollen Spanien bei der weiteren Arbeit unterstützen.
1: Jetzt, wo die Krise vorbei ist, ist man wieder solidarisch und einig.
0: Es wurde sehr ernst genommen, auch von der EU-Kommission, auch von eben Spanien sofort gehandelt. Und insofern ist die Aufregung aber auch nachvollziehbar, aber auch kann man im Nachhinein wirklich klar sagen, die Reaktion war gut.
1: Im bürgerlichen Lager sieht man ein anderes Fazit, vor allem im rechten Lager, dass eben in der Krise doch jeder Staat zunächst einmal für sich schauen muss und seine Grenzen schützen muss.
0: Ich glaube, die Lehre ist eine ganz andere. Kein einziges Land kann so eine Herausforderung alleine meistern. Nur dank der gemeinsamen Schengen-Außengrenzschutzes, Unterstützung auch von Frontex und so weiter, konnte dieses Problem jetzt gelöst werden. Ein einzelnes Land, das kann durchaus auch ein anderes treffen, wäre mit dieser Herausforderung völlig überfordert.
1: Der EU-Migrationskommissar Magnus Brunner hat nach dem Treffen von heute die Mitgliedstaaten dazu aufgerufen, und die Schweiz ist ja zum Teil dabei in der europäischen Asylpolitik, dieses Instrument von Verträgen mit anderen Staaten außerhalb der EU jetzt zu nutzen, also dass man die Asylverfahren in andere Länder außerhalb der EU transferiert. Unterstützen Sie das, dass man jetzt das macht, auch ein wenig als Abschreckung und damit es nicht zu solchen gefährlichen Überfahrten kommt?
0: Der Bundesrat hat immer gesagt, dass wir gegenüber solchen Lösungen offen sind. Die Situation hier in Ceuta hat aber auch gezeigt, dass das Abhängigkeiten schafft, dass das auch ein Druckmittel sein kann von Dritt- und Transitstaaten, wenn sie für viele Flüchtlinge, die nach Europa wollen, verantwortlich sind. Diese Gefahr besteht. Die Migrationspartnerschaften, wie die Schweiz sie seit jetzt einigen Jahrzehnten erfolgreich führt, die sind entscheidend. Wir haben mit Algerien, wir haben auch mit Marokko Fortschritte erzielt. Wir haben mehr Rückkehren als alle anderen europäischen Länder, was Rückübernahmen anbelangt.
1: Marokko war Nummer 6 bei den Herkunftsländern Asylgesuche dieses Jahr. Sie haben vor anderthalb Jahren angekündigt, dass Menschen aus Ländern mit sehr, sehr tiefen Asylchancen, das wäre eben Marokko, gar nicht erst ins normale Asylverfahren künftig gelangen sollen. Es ist schon viel Zeit verstrichen. Wann pushen Sie das?
0: Die Idee ist, dass wir mit einem sogenannten vorgelagerten Verfahren dafür sorgen, dass Menschen, die gar keine Asylgründe geltend machen können, auch nicht in den Asylzentren landen, sondern schon vorher klar eine Wegweisung bekommen. Immer im Rahmen der Flüchtlingskonvention und der Bundesverfassung natürlich Menschenrechte, Grundrechte sollen gewahrt bleiben. Der Plan ist, dass wir das noch in diesem Jahr mit den Kantonen präsentieren werden.
2: Sagt Justizminister Beat Jans im Gespräch mit Bundeshausredaktor Dominik Meyer. In Washington D.C. spielt sich derzeit etwas ab, was Elemente einer Komödie hat. Präsident Donald Trump ließ den Reflecting Pool, das Spiegelbecken, renovieren, das heißt das lange Wasserbecken auf der Prachtmeile im Herzen der US-Hauptstadt. Die Renovation, die wurde zum Debakel. Algen vermehrten sich massenhaft im Bassin und die Farbe löste sich ab. Vandalen seien schuld, behauptete Trump darauf. Eine Trump-treue Staatsanwältin namens Jeanine Pirro erhob mehrere Anklagen, doch diese erwiesen sich als haltlos und wurden zurückgezogen, ganz zum Ärger von Trump. Diese Episode lässt tief blicken. USA-Korrespondent Andrea Christen zur Trump-Loyalistin Jeanine Pirro, die bereit war, fast alle von Trumps Lügen mitzutragen und für Trump dann doch nicht loyal genug ist.
3: Feurige Plädoyers für Donald Trump und laute Empörung. Das war der Stil von Jeanine Pirro, als sie noch Moderatorin beim rechten Fernsehsender Fox News war.
4: For 3 years we heard he was an illegitimate president. That Russia tipped the scales in his favor.
3: 3 Jahre lang hörten wir, Trump sei ein illegitimer Präsident. Russland habe die Wahl zu seinen Gunsten entschieden. Er sei eine Marionette Putins, ein Faschist. Man hat uns angespuckt, uns die Bedienung verweigert, uns beschimpft, verleumdet, angeschrien, boykottiert und gecancelt. Das war im November 2020. Trump hatte gerade die Wahl verloren. Bis heute behauptet er, massiver Betrug habe ihn die Wiederwahl gekostet. Fox News-Größen, darunter auch Jeanine Pirro, gaben der Lüge der gestohlenen Wahl die ganz große Bühne.
4: President's lawyers alleging that American votes in a presidential election are actually counted in a foreign country.
3: Anwälte des Präsidenten behaupten, es würden Wahlzettel im Ausland gezählt. Das sind ernste Anschuldigungen. Die Medien interessieren sich nicht dafür. Sie und ich aber schon. Sollten wir auch.
4: But you and I do, as we should.
3: Selbst Fox News intern wurde Jeanine Pirro damals als rücksichtslose Wahnsinnige oder als verrückt betitelt. Und was sie und andere verbreiteten, kam Fox News teuer zu stehen. Ein Hersteller von Wahlmaschinen verklagte den Sender wegen Verleumdung. Fox News stimmte einem Vergleich zu und bezahlte fast 800 Millionen Dollar. Das hätte die Karriere einer anderen Journalistin vielleicht beendet, aber in der Trump-Welt gelten andere Gesetze. Wer den Präsidenten auf Fox News verteidigt, darf auf eine Anstellung hoffen. Pirro und Trump stammen beide aus dem Bundesstaat New York und kennen sich seit Jahrzehnten. Bis 2005 war Pirro Richterin, dann Staatsanwältin. Und letztes Jahr machte Trump die heute 75-Jährige zur Bundesstaatsanwältin, zuständig für die Hauptstadt Washington. Pirro nahm Trumps Gegner ins Visier. Ihr Büro startete sehr fragwürdige, politisch motivierte Ermittlungen und Anklagen, etwa gegen Jerome Powell, den damaligen Chef der US-Notenbank. Und als Trump behauptete, Vandalen hätten den neu renovierten Reflecting Pool beschädigt, schien Pirro zu wissen, was erwartet wird. Ihr Büro klagte David Hearn an. Der 67-Jährige ist einigermaßen bekannt, weil er einst olympischer Kanufahrer war.
5: The evidence shows, and we will prove beyond a reasonable doubt.
3: Wir werden zweifelsfrei nachweisen, dass Hearn den Reflecting Pool vorsätzlich beschädigte.
5: This was a deliberate act to damage the reflecting pool at the National Mall.
3: Hearn habe mit beiden Händen an der folienartigen blauen Farbe im Pool gerissen. Ihm drohten 10 Jahre Gefängnis, sagte Pirro Anfang Juli vor den Medien. Und auf Nachfrage:
5: Oh, he damaged it.
3: Er beschädigte ihn. Er beschädigte den Pool. Er beschädigte diesen Pool.
5: He damaged the pool. He damaged this pool.
3: Diese Behauptung war unglaubwürdig, um nicht zu sagen lächerlich. Trump, der eine regelrechte Fixierung auf Prachtbauten in der Hauptstadt hat, hatte eine Renovation des über 600 Meter langen Reflecting Pools angeordnet, was etwa 15 Millionen Dollar kostete. Das Becken wurde in aller Eile nach Trumps Wünschen blau gestrichen, doch rasch füllte sich der Pool mit Algen, Die Farbe löste sich ab. Vandalen, bewaffnet mit Teppichmessern, seien schuld, behauptet Trump heute noch. Beweisen lässt sich das vor Gericht nicht. Das musste Jeanine Pirros Behörde am letzten Freitag schließlich zugeben. Sie erklärte dem zuständigen Richter, sie wolle die Anklage gegen David Hearn fallen lassen. Die Beschädigungen des Pools seien die Folge einer hektischen, verpfuschten Renovation. Weitere Anklagen gegen angebliche Vandalen wurden später auch fallen gelassen. Trump aber gibt nie einen Fehler zu. Und dass ihm derart widersprochen wird, ist eine Sünde. Vielleicht eine unverzeihliche.
6: I was disappointed with Jeanine Pirro. Really disappointed with Jeanine Pirro. She folded like an umbrella.
3: Er sei wirklich enttäuscht von Jeanine Pirro. Wie ein Schirm sei sie vor dem Richter zusammengeklappt. Dass Jeanine Pirros Mitarbeiter vor Gericht die Wahrheit zugaben, könnte Pirro gar ihre Stelle kosten. Trump erwartet vollkommene Loyalität, selbst von Staatsanwältinnen, die unabhängig handeln sollten. Auch, dass sie Anklagen vorantreiben, von denen sie wissen, dass sie haltlos sind. Diese Loyalität scheint selbst für jemanden wie Jeanine Pirro zu weit zu gehen.
2: Dieses Jahr folgt eine Hitzewelle auf die andere. Die Folgen, die sind messbar. Deutschland spricht von bisher knapp 10.000 Hitzetoten, Frankreich zählt knapp 6.000 und in der Schweiz sind es noch unter 500. Doch die Toten, man spricht von sogenannter Übersterblichkeit, sind nur das eine. Das andere sind die Gesundheitsfolgen der Hitze, lange bevor jemand stirbt. Wissenschaftsredaktorin Katrin Zöfel.
7: Martina Raggetli vom Schweizerischen Tropen- und Public Health Institut erforscht Dinge, die auf den ersten Blick eigentlich seit mehr als 20 Jahren auf der Hand liegen.
8: Seit dem Sommer 2003, das war in Europa zumindest so der Weckruf, dass Hitze wirklich die Gesundheit beeinträchtigen kann.
7: 2003 war ein sehr heftiger Hitzesommer für Europa. 70.000 Sterbefälle schrieb man in diesem Jahr der Hitze zu. Danach änderte sich ja auch politisch etwas. Hitze schadet messbar. Das war nun klar. Doch es gibt immer noch mehr als genug zu tun für die Forscherin. Denn nicht alle gesundheitlichen Folgen sind so leicht zu zählen wie Sterbefälle.
8: Hier ist es dann eben schwieriger, auch Daten zu erheben. Und daher wissen wir verhältnismäßig weniger über die Krankheitslast als über die Sterblichkeit.
7: Raggetli ist sich sicher, die Sterbefälle sind nur die Spitze des Eisbergs. Wie viele Besuche im Notfall? Wie viele Konsultationen beim Hausarzt? Psychiatrische Schübe? Wie groß ist der Leistungsabfall durch Schlafmangel? Die Liste dessen, was gut zu wissen wäre, ist lang. Die Epidemiologin schiebt deshalb Studien an, um mehr zu erfahren. Zum Beispiel mit der Universität Zürich.
8: Dort haben wir untersucht, wie sich Hitzetage auf verschiedene Ursachen für Spezialeintritte auswirkt. Für Kinder, für Erwachsene oder auch für ältere Personen.
7: Wer kommt mit welchen Beschwerden öfter oder auch seltener ins Spital, wenn es heiß ist? Manche Ergebnisse sind eindeutig.
8: Dort sehen wir, dass das Risiko für einen Eintritt aufgrund von Diabetes stark zunimmt.
7: Das Gleiche gilt für chronische Atemwegserkrankungen wie COPD oder Asthma. Auch ist deutlich, dass Kinder mit Infektionen bei Hitze häufiger ins Spital kommen als bei kühleren Temperaturen. Möglich ist, dass die jungen Körper die beiden Belastungen, Hitze und Infektion, wenn sie zusammenkommen, nicht mehr abfangen können. Interessant ist, wie es sich mit Herz-Kreislauf-Erkrankungen verhält. Für Sterbefälle bei Hitze finden sie sich unter den häufigsten Ursachen. Für Spitaleintritte gilt das nicht.
8: Ein möglicher Grund ist, dass vielleicht es hier dann wirklich schnell geht und dann diese Person es nicht mehr zum Notfall schafft.
7: Erste interessante Ergebnisse. Vor 3 Jahren schon hat Raggetlis Team Menschen über 50 telefonisch befragt. Was sie über Hitze wissen, wie sie sich schützen. Spannend war vor allem die Antwort auf die Frage, woher sie sich das Wissen holen.
8: Am häufigsten sind die klassischen Medien genannt, wie Fernsehen, das Radio, die Zeitung. Aber dann eigentlich auf zweiter Stelle Familie, Freunde und Bekannte. Also das ist, finde ich, auch noch wichtig, eben dass gerade Angehörige sich dann um Risikopersonen kümmern. und ganz selten wurden Gesundheitsfachpersonen genannt.
7: Das heißt auch, hier liegt ein ungehobener Schatz. Gesundheitsfachleute gelten offenbar noch kaum als Ansprechpersonen für das Thema Hitze. Sie könnten gegensteuern, Risikopatienten gezielt ansprechen und ihnen Wissen über Hitze und den Umgang damit anbieten. Noch am Laufen ist eine weitere Studie, in der 1200 ältere Menschen regelmäßig Fragebogen ausfüllen, wie es ihnen bei Hitze geht. Das Ziel?
8: Mit diesen Studien erhoffen wir uns, besser zu verstehen, was sind dann überhaupt so diese Mechanismen, dass es dann eben im schlimmsten Fall zu einem Spitaleintritt kommt oder zu einem vorzeitigen Todesfall.
7: Raketli will wissen, wo die heiklen Punkte sind und was man tun kann, um zu verhindern, dass es zu Notfällen kommt. Die Wahrscheinlichkeit ist hoch, dass ihre Ergebnisse sehr nützlich sein werden.
2: Kathrin Zöfel von der SRF Wissenschaftsredaktion. Das war's für heute vom Echo der Zeit. Die Sendung vom Dienstag, dem 4. August, hat den Redaktionsschluss um 18.33 Uhr. Verantwortlich für die Sendung ist Lukas Schneider, für die Nachrichten Michael Wieland. Mein Name Matthias Kündig.

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Einen schönen Abend.

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1: Die Nachrichten von SRF um 8 mit Kevin Gehannes. Im Kanton Aargau sind letzte Woche Hunderte bis eventuell Tausende Fische verendet in der Aare. Das sagt der Schweizerische Fischereiverband gegenüber SRF. Es habe einen technischen Defekt beim Flusskraftwerk Rupperswil-Auenstein gegeben. Deswegen sei der Wasserstand beim Kraftwerk in der Nacht von Donnerstag auf Freitag sehr schnell um 2,5 Meter gesunken. Alexander Roschi vom Schweizerischen Fischereiverband sagt:
2: Durch das, dass das Wasser so schnell abgeschlossen ist, sind extrem viele Fische dort vor Ort verändert, Wasserlebewesen wie Krebse und auch Insekten gestorben.
1: Das Kraftwerk wird von der SBB betrieben. Sie sagt, sie bedauere den Vorfall sehr. Die SBB untersucht den Grund für die Störung. Der lokale Fischereiverein hat jetzt eine Anzeige erstattet. Wegen der andauernden Hitze und Trockenheit wird bei vielen Bauern das Tierfutter knapp. Nun handeln die Bauernverbände von Zürich und Schaffhausen. Sie eröffnen eine Online-Börse für Tierfutter. Es geht vor allem um Heu. Weil die Wiesen an vielen Orten verdorrt seien, fehlt es an Nachschub. Viele Bauern würden ihren Tieren bereits heute Heu verfüttern, das eigentlich für den Winter gedacht sei, sagen die Bauernverbände. Die Online-Börse soll nun Bauern und Bäuerinnen, die Futter brauchen, mit solchen vernetzen, die Futter verkaufen. Wir bleiben gleich beim Thema, denn nicht nur in der Schweiz ist es heiß, auch Italien erlebt derzeit wieder eine Hitzewelle. Am Donnerstag gilt deshalb für zwei weitere Großstädte des Landes die höchste Warnstufe. Das teilt das italienische Gesundheitsministerium mit. Damit steigt die Zahl der Städte, in denen wegen der Hitze die höchste Warnstufe gilt, auf 27. Laut dem Gesundheitsministerium herrscht für die Bevölkerung wegen den hohen Temperaturen ein ernsthaftes Gesundheitsrisiko, auch für junge und gesunde Menschen. In Italien sind die Temperaturen in einigen Regionen zuletzt auf bis zu 40 Grad gestiegen und Meteorologen erwarten keine Abkühlung vor dem Wochenende. Zum Sport. An der Tour de France der Frauen gewinnt die Schweizerin Marlene Reusser die vierte Etappe, das Zeitfahren nach Dijon. Marlene Reusser übernimmt damit auch die Führung im Gesamtklassement. Die Schweizerin gilt als Mitfavoritin für den Gesamtsieg der Tour. Das Wetter auch morgen wieder oft sonnig mit einigen Schauern und teils kräftigen Gewittern. Im Norden rund 32 Grad, im Süden um 34 Grad. Das waren die Nachrichten von Radio SRF. Verantwortlich war Manuel Risi.

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1: Die Nachrichten von SRF um 9 mit Kevin Garnes. Bei einer groß angelegten Polizeiaktion im Amazonasgebiet haben Sicherheitskräfte aus 5 Ländern mehrere hundert Personen festgenommen. Beteiligt waren unter anderem Brasilien, Kolumbien und Peru mit mehr als 3600 Beamten. Die mehrtägige Aktion richtete sich unter anderem gegen illegalen Bergbau, illegalen Holzschlag, Wildtierhandel und Landraub. Den rund 840 festgenommenen Personen werden unter anderem Umweltverbrechen vorgeworfen. Über 3000 Tiere seien beschlagnahmt worden, darunter auch Schlangen, Vögel, Echsen und Fische, mit denen illegaler Handel betrieben wird. Laut offiziellen Angaben beläuft sich der Wert der beschlagnahmten Güter auf über 280 Millionen US-Dollar. In die Schweizer Regionen mit zwei Meldungen. Im Kanton Aargau sind Ende letzte Woche Hunderte bis eventuell Tausende Fische verendet in der Aare. Das sagt der Schweizerische Fischereiverband gegenüber SRF. Bei einem Flusskraftwerk der SBB habe es einen technischen Defekt gegeben. Dadurch sei der Wasserstand abgesackt. Die SBB sagt, sie bedauere den Vorfall sehr. Wegen der andauernden Hitze und Trockenheit wird bei vielen Bauern das Tierfutter knapp. Nun eröffnen die Bauernverbände von Zürich und Schaffhausen eine Online-Börse für Tierfutter. Es geht vor allem um Heu. Weil die Wiesen an vielen Orten verdorrt seien, fehlt es an Nachschub. Die Online-Börse soll nun Bauern und Bäuerinnen, die Futter brauchen, mit solchen Vernetzen die Futter verkaufen. Zum Schluss eine Meldung, wo aus Glück zuerst Pech wird und dann dank einer spektakulären Aktion der Kehrichtabfuhr wieder Glück. In Italien hat eine Frau ihren Lottoschein mit einem Millionengewinn weggeworfen. Auf dem Spielschein stand nämlich, er sei nicht auszahlbar. Also warf sie ihn noch im Kiosk weg. Der Text bedeutete allerdings nur, dass der Gewinn für eine direkte Auszahlung zu hoch war. Es war 1 Million Euro. Die Familie der Frau habe den Fehler zu Hause bemerkt, schreibt die Nachrichtenagentur ANSA. Mitarbeiter der Kehrichtabfuhr hätten dann den Müllwagen stundenlang durchsucht. Am frühen Morgen fanden sie den wertvollen Schein unversehrt. Die Frau musste übrigens unterschreiben, dass sie die Kosten für die Suche bezahlen wird. Die Wetteraussichten. Auch morgen wieder oft sonnig mit einigen Schauern und teils kräftigen Gewittern. Im Norden rund 32 Grad, im Süden um 34 Grad. Das waren die Nachrichten von Radio SRF. Verantwortlich war Manuel Risi.

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1: Die Nachrichten von SRF um 10 mit Kevin Gahannes. Das Thema Migration fordert die EU weiter heraus. Nach dem Knatsch zwischen den Ländern letzte Woche bemühen sie sich nun um Einigkeit. Und das große Fischsterben im Aargau. Wegen einer Panne bei einem Flusskraftwerk sind hunderte Tiere verendet. Das Wetter morgen wieder oft sonnig, es gibt aber einige Schauer und Gewitter, vor allem in den Alpen. Europa steht noch immer unter dem Eindruck der Bilder aus der spanischen Exklave Ceuta in Nordafrika, dort wo letzte Woche Zehntausende Migranten eingedrungen sind. Heute haben die EU-Innenministerinnen und Minister darüber gesprochen. Die Union wertet die Ereignisse inzwischen als Bewährungsprobe für den Schutz der Außengrenzen. Europa habe da schnell reagiert, sagt EU-Migrationskommissar Magnus Brunner. Niemand sei in den Schengen-Raum gelangt.
2: People did not manage to enter the Schengen area and security at the border was resolved quickly. The key now is for the European Union to act in a united manner.
1: Nun gehe es darum, Einigkeit zu zeigen und Lehren aus der Krise zu ziehen, so der EU-Kommissar. Aber klappt das nach einer Zeit mit gegenseitigen Vorwürfen, gerade wenn es um Migration geht? Dazu sagt SRF-Korrespondent Matthias Strasser.
3: Ceuta hat in der Europäischen Union politische Gräben sichtbar werden lassen. Gräben, die bewusst ausgehoben worden sind, allen voran von der italienischen Ministerpräsidentin Giorgia Meloni. Und auch wenn sich die Europäische Kommission und die irische Ratspräsidentschaft inzwischen um versöhnlichere Töne bemühen, der Schaden ist angerichtet. Denn die EU-Mitgliedstaaten haben eindrücklich gezeigt, dass sie in der Migrationspolitik gar nicht an einem Strang ziehen wollen, wenn sie unter Druck kommen. Das haben auch jene Kräfte sehr genau registriert, die Europa mit Migration unter Druck setzen wollen,
1: sagt Matthias Strasser, unser Mann in Brüssel. Im Kanton Aargau sind Ende letzte Woche Hunderte bis eventuell Tausende Fische verendet in der Aare. Das sagt der Schweizerische Fischereiverband gegenüber SRF. Es habe einen technischen Defekt beim Flusskraftwerk Rupperswil-Auenstein gegeben. Deswegen sei der Wasserstand beim Kraftwerk in der Nacht von Donnerstag auf Freitag sehr schnell um 2,5 Meter gesunken. Alexander Roschi vom Schweizerischen Fischereiverband sagt:
4: Durch das, dass das Wasser so schnell abgeschlossen ist, sind extrem viele Fische dort vor Ort verändert, Wasserlebewesen wie Krebse und auch Insekten gestorben.
1: Das Kraftwerk wird von der SBB betrieben. Sie sagt, sie bedauere den Vorfall sehr. Die SBB untersucht den Grund für die Störung. Der lokale Fischereiverein hat nun eine Anzeige erstattet. Wegen der andauernden Hitze und Trockenheit wird bei vielen Bauern das Tierfutter knapp. Jetzt handeln die Bauernverbände von Zürich und Schaffhausen. Sie eröffnen eine Online-Börse für Tierfutter. Es geht vor allem um Heu. Weil die Wiesen an vielen Orten verdorrt sind, fehlt es an Nachschub. Viele Bauern würden ihren Tieren bereits heute Heu verfüttern, das eigentlich für den Winter gedacht sei, sagen die Bauernverbände. Die Online-Börse soll nun Bauern und Bäuerinnen, die Futter brauchen, mit solchen vernetzen, die Futter verkaufen. Bei einer groß angelegten Polizeiaktion im Amazonasgebiet haben Sicherheitskräfte aus 5 Ländern mehrere hundert Personen festgenommen. Beteiligt waren unter anderem Brasilien, Kolumbien und Peru. Die mehrtägige Aktion richtete sich unter anderem gegen illegalen Bergbau, illegalen Holzschlag, Wildtierhandel und Landraub. Den rund 840 festgenommenen Personen werden unter anderem Umweltverbrechen vorgeworfen. Über 3000 Tiere seien beschlagnahmt worden, darunter auch Schlangen, Vögel, Echsen und Fische, mit denen illegaler Handel betrieben wird. An der Tour de France der Frauen gewinnt die Schweizerin Marlene Reusser die 4. Etappe, das Zeitfahren nach Dijon. Marlene Reusser übernimmt damit auch die Führung im Gesamtklassement. Die Schweizerin gilt als Mitfavoritin für den Gesamtsieg der Tour. Nun zu weiteren Meldungen des Tages in der Übersicht. Fahren mit dem ÖV wird in der Schweiz ab nächstem Jahr teurer, und zwar im Schnitt um 3,6%. Nach Verhandlungen mit dem Preisüberwacher erhöht die ÖV-Branche die Preise weniger stark als ursprünglich geplant. Das GA für die zweite Klasse wird 100 Franken teurer. Der Bund kritisiert in einem Bericht seinen eigenen Rüstungskonzern RUAG, weil er Lösegeld an Online-Erpresser bezahlt hat und weil er den Bund nicht vor der Öffentlichkeit darüber informiert hat. Im Bereich heißt es aber auch, mit dem Zahlen des Lösegeldes habe die RUAG kein Recht verletzt. In Afghanistan spitzt sich die Hungerkrise zu. Davor warnt das Welternährungsprogramm der UNO. Besonders betroffen seien Kinder und Jugendliche. Fast jeder zweite Minderjährige in Afghanistan sei in den ersten 3 Monaten dieses Jahres unterernährt gewesen. Gründe seien unter anderem die Konflikte und die Armut im Land, aber auch die Kürzung von Hilfsgeldern. Die Börsendaten von 22.05 Uhr, geliefert von SIX. Der Swiss Market Index schließt bei 14.463 Punkten, plus 0,6%. Der Dow Jones Index in New York stand kurz vor Schluss bei plus 1,9%. Der Euro wird zu 93,28 Rappen gehandelt, der Dollar zu 80,91 Rappen. Das Wetter, morgen wird's wieder oft sonnig. Am Nachmittag und am Abend gibt es insbesondere in den Alpen aber einige Schauer und Gewitter. Es ist weiterhin schwül heiß, im Norden mit rund 32 Grad, im Süden bis zu 35 Grad. Das waren die Nachrichten von Radio SRF. Verantwortlich war Manuel Risi.

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0: 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Die Nachrichten von SRF um 23 Uhr mit Patrick Seiler. Einen schönen guten Abend. Im Kanton Aargau sind Ende letzter Woche Hunderte bis eventuell Tausende Fische verendet in der Aare. Das sagt der Schweizerische Fischereiverband gegenüber SRF. Es habe einen technischen Defekt beim Flusskraftwerk Rupperswil-Auenstein gegeben. Deswegen sei der Wasserstand beim Kraftwerk in der Nacht vom Donnerstag auf Freitag sehr schnell um 2,5 Meter gesunken. Alexander Rogi vom Schweizerischen Fischereiverband sagt:
1: Durch das, dass das Wasser so schnell abgeflossen ist, sind extrem viele Fische dort vor Ort verändert, Wasserlebewesen wie Krebsen und auch Insekten gestorben.
0: Das Kraftwerk wird von der SBB betrieben. Sie sagt, sie bedauere den Vorfall sehr. Die SBB untersucht den Grund für die Störung. Der lokale Fischereiverband hat nun Anzeige erstattet. Wegen der andauernden Hitze und Trockenheit wird bei vielen Bauern das Tierfutter knapp. Nun handeln die Bauernverbände von Zürich und Schaffhausen. Sie eröffnen eine Online-Börse für Tierfutter. Es geht vor allem um Heu. Weil die Wiesen an vielen Orten verdorrt seien, fehlt es an Nachschub. Viele Bauern würden ihren Tieren bereits heute Heu verfüttern, das eigentlich für den Winter gedacht sei, sagen die Bauernverbände. Die Online-Börse soll nun Bauern und Bäuerinnen, die Futter brauchen, mit solchen vernetzen, die Futter verkaufen. Wegen eines Vulkanausbruchs mussten sich in Guatemala mehr als 600 Menschen in Sicherheit bringen. Das teilte der Nationale Katastrophenschutz mit. Der als hochaktiv geltende Vulkan Volcán de Fuego spuckt demnach eine Säule aus Asche, Gasen und Lava aus, die 4 bis 5 Kilometer hoch in den Himmel steigt. Der Vulkan befindet sich rund 40 Kilometer südöstlich der Hauptstadt Guatemala-Stadt. Vom Ausbruch betroffen sind laut einer Sprecherin des Katastrophenschutzes rund 29.000 Menschen in verschiedenen Ortschaften, etwa durch Ascheregen. Für 3 Verwaltungsbezirke wurde die höchste Alarmstufe rot ausgerufen. Die Börsendaten von SIX, der Swiss Market Index, schließt bei 14.463 Punkten plus 0,6%. Der Dow Jones Index in New York steigt um 1,7%. Der Euro wird zu 93,31 gehandelt und der Dollar zu 80,94. Und das Wetter. Auch morgen wieder oft sonnig mit einigen Schauern und teils kräftigen Gewittern. Im Norden gibt es rund 32 Grad, im Süden um 34 Grad. Das waren die Nachrichten von Radio SRF, verantwortlich Patrick Seiler.

0: Die Nachrichten von SRF mit Patrick Seiler und den folgenden Hauptthemen um Mitternacht. Demonstrierte Einigkeit nach dem Knatsch rund um Ceuta. Die EU versucht, die Wogen in Sachen Migration wieder etwas zu glätten. Dann eine Panne in einem Flusskraftwerk im Kanton Aargau hat Hunderten oder gar Tausenden Fischen in der Aare das Leben gekostet. Und weil Futter wegen der Trockenheit knapp zu werden droht, helfen sich Bäuerinnen und Bauern in Zürich und Schaffhausen nun mit einer Online-Börse. Und das Wetter oft sonnig, vor allem in den Alpen einige Schauer und Gewitter 32 bis 35 Grad. Europa steht noch immer unter dem Eindruck der Bilder aus der spanischen Exklave Ceuta in Nordafrika. Dort, wo letzte Woche Zehntausende Migrantinnen und Migranten eingedrungen sind. Heute haben die EU-Innenministerinnen und Minister darüber gesprochen. Die Union wertet die Ereignisse inzwischen als Bewährungsprobe für den Schutz der Außengrenzen. Europa habe da schnell reagiert, sagt EU-Migrationskommissar Magnus Brunner. Niemand sei in den Schengen-Raum gelangt.
1: People did not manage to enter the Schengen area and security at the border was resolved quickly. The key now is for the European Union to act in a united manner.
0: Nun geht es darum, Einigkeit zu zeigen und Lehren aus der Krise zu ziehen, so der EU-Kommissar. Aber klappt das nach einer Zeit mit gegenseitigen Vorwürfen, gerade wenn es um Migration geht? Dazu sagt SRF-Korrespondent Matthias Strasser in Brüssel.
2: Ceuta hat in der Europäischen Union politische Gräben sichtbar werden lassen. Gräben, die bewusst ausgehoben worden sind, allen voran von der italienischen Ministerpräsidentin Giorgia Meloni. Und auch wenn sich die Europäische Kommission und die irische Ratspräsidentschaft inzwischen um versöhnlichere Töne bemühen, der Schaden ist angerichtet. Denn die EU-Mitgliedstaaten haben eindrücklich gezeigt, dass sie in der Migrationspolitik gar nicht an einem Strang ziehen wollen, wenn sie unter Druck kommen. Das haben auch jene Kräfte sehr genau registriert, die Europa mit Migration unter Druck setzen wollen.
0: So Matthias Strasser, unser Mann in Brüssel. Im Kanton Aargau sind Ende letzter Woche hunderte bis eventuell tausende Fische verendet in der Aare. Das sagt der Schweizerische Fischereiverband gegenüber SRF. Es habe einen technischen Defekt beim Flusskraftwerk Rupperswil-Auenstein gegeben. Deswegen sei der Wasserstand beim Kraftwerk in der Nacht von Donnerstag auf Freitag sehr schnell um 2,5 Meter gesunken. Alexander Roschi vom Schweizerischen Fischereiverband sagt,
3: durch das das Wasser so schnell abgeschlossen ist, sind extrem viele Fische dort vor Ort verändert, Wasserlebewesen wie Krebse und auch Insekten gestorben.
0: Das Kraftwerk wird von der SBB betrieben. Sie sagt, sie bedauere den Vorfall sehr. Die SBB untersucht den Grund für die Störung. Der lokale Fischereiverein hat Anzeige erstattet. Wegen der andauernden Hitze und Trockenheit wird bei vielen Bauern das Tierfutter knapp. Nun handeln die Bauernverbände von Zürich und Schaffhausen. Sie eröffnen eine Online-Börse für Tierfutter. Es geht vor allem um Heu, weil die Wiesen an vielen Orten verdorrt seien, fehlt es an Nachschub. Viele Bauern würden ihren Tieren bereits heute Heu verfüttern, das eigentlich für den Winter gedacht sei, sagen die Bauernverbände. Die Online-Börse soll nun Bauern und Bäuerinnen, die Futter brauchen, mit solchen vernetzen, die Futter verkaufen. Ins Ausland. Bei einer groß angelegten Polizeiaktion im Amazonasgebiet haben Sicherheitskräfte aus 5 Ländern mehrere hundert Personen festgenommen. Beteiligt waren unter anderem Brasilien, Kolumbien und Peru. Die mehrtägige Aktion richtete sich unter anderem gegen illegalen Bergbau, illegalen Holzschlag, Wildtierhandel und Landraub. Den rund 840 festgenommenen Personen werden unter anderem Umweltverbrechen vorgeworfen. Über 3000 Tiere seien beschlagnahmt worden, darunter auch Schlangen, Vögel, Echsen und Fische, mit denen illegaler Handel betrieben worden sei. Das Raumfahrt- und Technologieunternehmen SpaceX hat erstmals seit seinem Börsengang im Juni Quartalszahlen vorgelegt. Der Umsatz stieg im Vergleich zum Vorjahresquartal um fast das Doppelte auf 7,8 Milliarden Dollar und übertraf die Erwartungen der Analysten deutlich. Gleichzeitig verzeichnete das Unternehmen von Elon Musk einen Verlust von 541 Millionen Dollar. Auch dieser fiel jedoch geringer aus als von Marktbeobachterinnen und Beobachtern befürchtet. Haupttreiber für das starke Wachstum ist das Satelliteninternet Starlink. Hohe Summen fließen derzeit in die Entwicklung des Raketensystems Starship und in künstliche Intelligenz. An der Tour de France der Frauen gewinnt die Schweizerin Marlène Reusser die vierte Etappe, das Zeitfahren nach Dijon. Marlène Reusser übernimmt damit auch die Führung im Gesamtklassement. Die Schweizerin gilt als Mitfavoritin für den Gesamtsieg der Tour de France. Die Wetterprognose für heute Mittwoch, den 5. August. Es wird wiederum oft sonnig, am Nachmittag und Abend gibt es insbesondere in den Alpen einige Schauer und Gewitter. Es ist weiterhin schwülheiß, im Norden gibt es rund 32, im Süden bis 35 Grad. Das waren die Nachrichten von Radio SRF, verantwortlich Patrick Seiler.

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1: Die Nachrichten von SRF um 1 Uhr mit Patrick Seiler. Nach dem Massenansturm auf die spanische Exklave Ceuta steigt die Zahl der Toten weiter auf mindestens 77. Von den 72.000 Migranten sind fast alle wieder zurück in Marokko. Rund 2.000 Menschen befinden sich aber noch in Ceuta, darunter viele unbegleitete Jugendliche. Das teilen die spanischen Behörden mit. Während Spanien und Marokko Schleusern die Schuld geben, stellen Fachleute die Rolle der marokkanischen Behörden in Frage. Für Daniel Thüm, Professor für Migrationsrecht, steht fest, dass die Grenze nicht einfach so offen stand.
2: Der marokkanische Staat muss irgendeine Rolle gespielt haben. Und es zeigt allein deshalb, schauen Sie sich die Grenze an. Wir haben ja alle die Bilder gesehen. Wenn man will, hätte man da auch schon in den letzten Monaten drumherum schwimmen können. Und der Umstand, dass das sehr, sehr selten passiert ansonsten, liegt daran, dass Marokko gleichsam als Türsteher Europas die Menschen daran hindert, an den Stränden ins Meer zu steigen und nach Ceuta zu schwimmen.
1: Marokko weist eine Verantwortung zurück und verweist auf tausende gestoppte Ausreisen im vergangenen Jahr. Die brasilianische Botschafterin in Washington steht wegen eines diplomatischen Streits plötzlich ohne gültiges Visum da. Die US-Regierung hat ihr die Papiere entzogen. Das US-Außenministerium spricht von einer direkten Antwort auf Blockaden aus Brasilien. Die linke Regierung von Präsident Lula da Silva verweigert nämlich ihrerseits dem neuen US-Botschafter seit Wochen die offizielle Zulassung. Zudem verwehrte Brasilien US-Diplomaten die Einreise und beschuldigte Washington, die anstehenden Wahlen beeinflussen zu wollen. Die USA streiten das ab und werfen Brasilien ihrerseits die Zensur von Konservativen vor. Das Visum der Botschafterin solle erst wieder erneuert werden, wenn Brasilia einlenkt. Das Raumfahrt- und Technologieunternehmen SpaceX hat erstmals seit seinem Börsengang im Juni Quartalszahlen vorgelegt. Der Umsatz stieg im Vergleich zum Vorjahresquartal um fast das Doppelte auf 7,8 Milliarden Dollar und übertraf die Erwartungen der Analysten deutlich. Gleichzeitig verzeichnete das Unternehmen von Elon Musk einen Nettoverlust von 541 Millionen Dollar. Auch dieser fiel jedoch geringer aus als von Marktbeobachterinnen und Beobachtern befürchtet. Haupttreiber für das starke Wachstum ist das Satelliteninternet Starlink. Hohe Summen fließen derzeit in die Entwicklung des Raketensystems Starship und in künstliche Intelligenz. Das Wetter heute Mittwoch, es wird auch heute oft sonnig, Schauer und Gewitter sind im Verlauf des Nachmittags und abends vor allem in den Alpen zu erwarten. Die Temperatur im Norden um 32, im Süden bis 35 Grad. Das waren die Nachrichten von Radio SRF. Verantwortlich ist heute Nacht Patrick Seiler.

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1: Die Nachrichten von SRF um 2 Uhr mit Patrick Seiler. Nach dem Massenansturm auf die spanische Exklave Ceuta steigt die Zahl der Toten weiter auf mindestens 77. Von den 72.000 Migranten sind fast alle wieder zurück in Marokko. Rund 2.000 Menschen befinden sich aber noch in Ceuta, darunter viele unbegleitete Jugendliche. Das melden die spanischen Behörden. Während Spanien und Marokko Schleusern die Schuld geben, stellen Fachleute die Rolle der marokkanischen Behörden in Frage. Für Daniel Thüm, Professor für Migrationsrecht, steht fest, dass die Grenze nicht einfach so offen stand.
2: Der marokkanische Staat muss irgendeine Rolle gespielt haben. Und es zeigt allein deshalb, schauen Sie sich die Grenze an. Wir haben ja alle die Bilder gesehen. Wenn man will, hätte man da auch schon in den letzten Monaten drumherum schwimmen können. Und der Umstand, dass das sehr, sehr selten passiert ansonsten, liegt daran, dass Marokko gleichsam als Türsteher Europas die Menschen daran hindert, an den Stränden ins Meer zu steigen und nach Ceuta zu schwimmen.
1: Marokko weist seine Verantwortung zurück und verweist auf tausende gestoppte Ausreisen im vergangenen Jahr. Kiew steht erneut unter schwerem russischem Beschuss. In der Nacht hat das russische Militär die ukrainische Hauptstadt wieder mit ballistischen Raketen angegriffen. Nach Angaben von Stadtpräsident Vitali Klitschko und der Militäradministration gab es in mehr als 7 Stadtteilen Einschläge und Schäden durch herabstürzende Trümmer. Trümmerteile lösten